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1: Moin Moin und herzlich willkommen zu Förde-Echo. In dieser neuen Sendung möchten wir den kleinen und großen Geschichten in unserer Region nachgehen. Wir treffen uns mit Menschen, die uns ihre Geschichte erzählen und sprechen darüber, was für sie und uns die Region Flensburger Förde ausmacht. Als Nachfolgeformat zu Flensburg aktuell machen wir dort weiter, wo wir in den bisherigen Beiträgen aufgehört haben. Ausführliche Gespräche und Berichte über das Leben hier. Es geht um Politik, um Gesellschaft, um die Stadt und unsere Vorstellungen vom Zusammenleben. Es geht um Kunst, Kultur und den öffentlichen Raum. Es geht um deine Region und deine Geschichten.

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3: 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April, ist Singer-Songwriter Gregor Meile mit seinem Programm Unplugged das Wohnzimmerkonzert zu Gast im Nordsee-Kongresszentrum in Husum. Los geht's um 20 Uhr. Gemeinsam mit seiner Band präsentiert Gregor Meile seine Songs in akustischer Form. Die Konzerte leben von Emotionen, persönlichen Geschichten und viel Interaktion, wodurch jeder Abend seinen ganz eigenen Charakter erhält. 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Karten gibt es online über Eventim. 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
3: 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Juni, lädt der Kulturkeller Husum um 19 Uhr zu einem Konzert mit dem britischen Sänger, Pianisten und Songwriter Paul Milnes ein. Der Musiker gilt seit Jahrzehnten als feste Größe der europäischen Blues- und Songwriter-Szene. Bekannt ist Paul Milnes vor allem für seine rauchige Stimme, sein Blues-beeinflusstes Pianospiel und gefühlsvolle Songs mit persönlicher Note. In Husum präsentiert er ein Solokonzert nur mit Piano und Gesang. Eintrittskarten gibt es im Vorverkauf in der Schlossbuchhandlung Husum, Restkarten sind an der Abendkasse erhältlich.

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3: Im Rahmen des Literatursommers Schleswig-Holstein ist der Autor Malte Borsdorf am Samstag, den 18. Juli, zu Gast in Garding. Die Lesung beginnt um 15 Uhr im Kulturhaus Altes Rathaus. Einlass ist ab 14.30 Uhr. Borsdorf liest aus seinem aktuellen Roman Frau Schebaster räumt die Welt auf. Darin begleiten zwei Jugendliche eine Bombenentschärferin bei ihrer Arbeit und geraten in eine Geschichte, die sich mit den Folgen von Krieg und den Hinterlassenschaften des Zweiten Weltkriegs beschäftigt. Der Eintritt kostet 8 Euro. Karten gibt es im Vorverkauf im Kulturhaus Altes Rathaus in Garding. Reservierungen sind außerdem telefonisch unter 048 62 20 19 97 5 möglich. Am Mittwoch, den 24. Juni, startet in Albersdorf das erste Feierabend Waldbad. Von 18.30 Uhr bis 20.30 Uhr geht es gemeinsam im ruhigen Tempo durch den Wald. Mit kleinen Achtsamkeitsübungen und bewussten Momenten der Stille können die Teilnehmer den Alltag hinter sich lassen und entspannt in den Abend starten. Treffpunkt ist der Parkplatz am Steinzeitpark Dithmarschen in der Süderstraße. Die Teilnahme kostet 20 Euro pro Termin. Weitere Termine finden am 1., 8. und 15. Juli statt. Anmeldungen sind per E-Mail an huttenlöcher@mailbox.org möglich.
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2: Jeder ist seines eigenen Glückes Schmied. Dieses Sprichwort ist garantiert älter als der Glückswahn, der seit einigen Jahren auf der Welt herrscht. Und mit genau diesem rechnet Kabarettist, Moderator und Autor Florian Schröder jetzt ab in seinem neuen Buch Happy End – Warum du ohne Glück glücklicher bist. Dabei nimmt er uns mit auf die Suche nach dem Glück und erscheint für dieses Buch wirklich gelitten zu haben. Herr Schröder, erstmal vorab, sind Sie ein glücklicher Mensch oder zumindest jetzt, nachdem das Buch fertig ist, etwas glücklicher?
3: Ich bin kein glücklicher Mensch und ich will es auch nicht sein, weil ich ja das Glück, so wie wir es heute verstehen, kritisiere und glaube, dass Glück gar kein erstrebenswerter Zustand ist. Und entsprechend bin ich nach dem Buch auch nicht glücklicher, aber doch sehr erfüllt von dem, was ich alles sehen und erleben durfte, was ich aufschreiben konnte, was ich aufschreiben durfte. Es war streckenweise ein rauschhafter Zustand, dieses Schreiben. Ich liebe das ja. Und entsprechend ist es jetzt so, dass ich fast noch gar nicht glauben kann, dass es wirklich nach der langen Zeit fertig geworden ist. Und das alles erfüllt mich sehr.
2: Warum sind so viele Menschen auf der Suche nach dem Glück? Also warum boomt die Glücksratgeberindustrie und warum haben die Influencer so viele Follower?
3: Naja, ich glaube, zunächst mal gab es das immer. Also Menschen haben immer das Glück gesucht und daran ist ja auch alles richtig und gut. Was man heute, glaube ich, scharfstellen kann, ist etwas anderes, nämlich der Versuch oder die Unterstellung, dass nur ein absolut glückliches Leben ein richtiges und ein gutes Leben ist. Und das ist der Fehler in meinen Augen. Und das wird durch diese ganzen Glücksratgeber massiv vorangetrieben, nämlich der Eindruck, wenn du kein glücklicher Mensch bist, wenn du negativ bist, wenn du Probleme hast, wenn du Sorgen hast, dann bist du gescheitert. Dein Leben ist nur dann ein richtiges, wenn es ein glückliches Leben ist. Und das halte ich auf jeder Ebene für falsch, für menschenfeindlich und letztlich für kontraproduktiv.
2: Sie sagen auch, dass Glück und Politik für Sie zusammengehört. Wie meinen Sie das?
3: Jeder Staat hat ja das Ziel, den Menschen ein Leben zu garantieren, das in irgendeiner Form die Möglichkeit des Glücks bereithält. Und deswegen habe ich mir auch in einem Kapitel das genau angeguckt. Was heißt denn das eigentlich? Also ich habe ja Dorothee Bär begleitet als Forschungsministerin und Kevin Kühnert, zwei Leute, die sehr unterschiedlich sind. Dorothee Bär ist eine sehr glücklich agierende Ministerin, mindestens nach außen. Kevin Kühnert ist jemand, der an diesem System Politik mindestens streckt. Verzweifelt ist. Und insofern ist es heute ein hochwichtiges Thema, sich zu fragen, will die heutige Gesellschaft, die westliche, will sie noch das Glück und wie ist eigentlich das Verhältnis zur Freiheit? Und da, glaube ich, sind wir im Moment auf einem Weg, auf dem uns die Freiheit immer mehr in Vergessenheit gerät.
2: Sie schreiben, die schlimmsten Bücher, die Sie für die Recherche lesen mussten, waren Ratgeber über Glück. Was war daran so furchtbar?
3: Das Furchtbare ist, dass die letztlich fast alle austauschbar sind. Es ist überall der gleiche Quatsch, der da erzählt wird. Man sieht es schon daran, dass in all diesen Büchern immer die Rede davon ist, dass du dich selbst verwirklichen sollst. Das ist schon mal sprachlich völliger Bullshit. Was ist Selbstverwirklichung? Wenn ich mich selbst verwirklichen soll, was bin ich denn dann? Bin ich dann ein nicht verwirklichtes Selbst? Dann wäre ich ja ein mögliches Selbst. Aber ein mögliches Selbst würde ja gar nicht existieren. Also wenn ich mich selbst verwirklichen soll, dann müsste ich ja ein anderer werden. Und das ist schon mal per se absolut unsinnig. Der Begriff Selbstverwirklichung ist ein No-Word. Also es erzählt uns nichts.
2: Und was steht noch in solchen Ratgebern?
3: Dann siehst du in diesen Büchern immer den gleichen Satz, nämlich du sollst hart an dir arbeiten. Durch harte Arbeit kommst du dann zu dem, was dann das wahre Selbst ist. Das heißt, das hat im Grunde sowas negativ Buddhistisches, nämlich du musst erstmal leiden, du musst erstmal hart arbeiten. Und wenn du dann irgendwann durch all die Wolken an die Sonne kommst, dann bist du ganz oben angekommen. Und die gleichen Leute, die das behaupten, sind diejenigen, die dir ständig das Gefühl geben, leider hast du immer noch nicht genug gegeben. Da ist noch mehr Potenzial. Das heißt, sie erzählen dir die ganze Zeit von einem Glück, das sie dich selbst nie erreichen lassen. Das ist das Problem der Ratgeberliteratur und das ist das Problem eines Großteils der Coaching-Szene.
2: Neben diesen Büchern haben Sie sich ja auch anderweitig auf die Suche nach dem Glück gemacht. Was haben Sie denn alles ausprobiert?
3: Ich war zum Beispiel beim Taylor Swift-Konzert, habe mich lange mit Swifties unterhalten, wollte wissen, wie sind die drauf, was sind das für Menschen. Das sind ja sozusagen die heute scheinbar bedingungslos guten, junge Frauen, die liberal sind, die eigentlich das repräsentieren, was man sich wünscht von jungen Menschen, die nicht totalitär sind. Ich war unterwegs zum Thema Liebe und habe einen Pornodreh einer transsexuellen Frau begleitet, die Amateurpornos dreht. Dann als Ausgleich dazu war ich im Kuschelkurs und habe mir angeguckt, wie man dort dann offensichtlich Nähe aufbaut. Mir persönlich viel schwer. Ich habe LSD genommen. Ich war im Berghain mit einem 80-jährigen Mann, einem 80-jährigen Influencer, großartiger Typ. Und dann eben war ich noch in Finnland.
2: Und in Finnland leben ja die glücklichsten Menschen der Welt. Was haben Sie da gemacht?
3: Dort habe ich getroffen einen Mann, der aus Deutschland dorthin ausgewandert ist. Er ist dahin gegangen, weil er dort Saunameister werden wollte. Und das ist er auch geworden. Der war mal fast Professor in Deutschland für Medienkunst. Also hat was ganz anderes gemacht. Und ich wollte gerne dem Phänomen des Auswanderns nachgehen. Und das ist jemand, der es auch wirklich geschafft hat. Und das ist etwas, was mir an diesem Buch wahnsinnig viel Spaß gemacht hat. Man ist ja als Satiriker meistens so drauf, dass man auf das guckt, was nicht funktioniert. Und es war sehr schön, in diesem Buch Menschen zu beschreiben, die tatsächlich so etwas wie Glück für sich gefunden haben. Das fand ich selbst sehr erfüllend.
2: Und was war dabei das Schlimmste? Also wo haben Sie am meisten gelitten?
3: Ich glaube fast, ich habe am meisten gelitten beim Kuschelkurs, weil ich mich darauf nur sehr schwer einlassen konnte. Also das ist ja eigentlich was sehr Schönes. Man stellt da im Grunde eine körperliche Nähe her und da habe ich dann doch an mir festgestellt, dass ich das schwer aushalte oder schwer geben kann, wenn das Menschen sind, zu denen ich sonst keinen Bezug habe. Also bei vielen anderen Dingen war ich neugierig und wollte es gerne wissen und war auch innerlich dabei. Dort habe ich gemerkt, wie doch sehr stark mein satirisches Auge darauf geguckt hat. Und das ist nicht schlimm, aber man muss es einfach nur eingestehen. Und es hat aber dann auf der anderen Seite auch sehr viel Spaß gemacht, darüber zu schreiben.
2: Sie sind ja aktuell auch mit Ihrem satirischen Jahresrückblick auf Tour. Auf welche Themen kann man sich da freuen? Und haben Sie sich vielleicht auch schon etwas von den Life-Coaches abgeschaut, die Sie besucht haben? Wird es zum Beispiel auch ein Warmtanzen geben?
3: Nein, es wird kein Warmtanzen geben und ich habe mir auch nichts von den Coaches abgeguckt, weil ich dieses Thema schon verhandle in meinem aktuellen Programm Endlich Glücklich. Das Programm zum Thema Glück, mit dem bin ich dann im nächsten Jahr wieder unterwegs. Da kommt das alles vor. Im Jahresrückblick geht es um die Themen des Jahres. Also wir haben ja einen neuen Bundeskanzler, Friedrich Merz, der von dem, was er jetzt gleich sagen wird, oft genauso überrascht ist wie wir. Wir haben eine neue Bundestagspräsidentin, die jetzt wieder für Zucht und Ordnung sorgt und ganz viel verbieten will, obwohl sie doch so neutral sein will die ganze Zeit. Ich finde, da ist eine Menge los. Wir haben einen neuen Star bei der Linken, Heidi Reichenegg, Robert Habeck hat sich zurückgezogen. Das alles ist doch eine ganze Menge Stoff, aus dem man gut ein ganzes Programm machen kann.
2: Das war Kabarettist Florian Schröder zu seinem neuen Buch Happy End, warum du ohne Glück glücklicher bist. Vielen Dank für das Gespräch. Happy End, warum du ohne Glück glücklicher bist von Florian Schröder gibt's ab sofort im Handel.
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4: Hallo zusammen. 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Der Film fängt an um 20.15 Uhr und dann gibt es auch eine kleine Verlosung und eine kleine Moderation vor dem Film. Die Tickets haben die ganz normalen Ticketpreise. Wir sehen uns denn im Kino Lichtblick am 27. 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
5: 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In einem eindringlichen Monolog erzählt Judas seine eigene Sicht auf die wohl bekannteste Verratsgeschichte der Welt. Schauspieler Tom Wilde zeigt dabei eine überraschend menschliche Seite der biblischen Figur. Zwischen Schuld, Zweifel und schwarzem Humor. Tickets und weitere Informationen gibt es online beim Schleswig-Holsteinischen Landestheater. Die Preise variieren je nach Kategorie. Vom Montag, den 1. Juni bis Sonntag, den 6. September, lädt die Heide Stadtmarketing GmbH wieder zum Heider Marktstand auf dem Marktplatz ein. Mit rund 300 Tonnen Sand verwandelt sich die Südseite des Heider Marktplatzes erneut in einen großen Innenstadtstrand. Mit Beachbar, Sitzgelegenheiten und angeschlossenem Kinderspielplatz. Besucherinnen und Besucher erwartet sommerliches Strandgefühl mitten in der Innenstadt. Im Mittelpunkt steht erneut die Sportarena mit dem Stadtwerke Heider Beach Volleyball Cup. Außerdem können das Volleyballfeld sowie weitere Freizeitangebote wie Spikeball, Wikingerschach, Tischtennis oder Tischkicker kostenfrei genutzt werden. Spielgeräte können vor Ort gegen Pfand ausgeliehen werden. Ergänzt wird das Angebot durch Live-Musik, Themenabende sowie Snacks und Getränke an der Beachbar. Der Besuch des Heider Marktstrandes ist erneut kostenfrei.

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2: Mit Astrid Lindgren verbinden die meisten von uns wohl Bullabü, Zimtschnecken, den frechen Michel aus Lönneberger und natürlich Pippi Langstrumpf, das stärkste und unerschrockenste Mädchen der Welt. Jetzt eröffnet uns der Film Astrid Lindgren, die Menschheit hat den Verstand verloren, doch mal eine ganz neue Perspektive. In teils szenischen und teils dokumentarischen Abschnitten beleuchtet der Kieler Regisseur Winfried Hauke das Leben der damals noch unbekannten Autorin in der Zeit des Zweiten Weltkriegs als Mutter, Kriegschronistin und verzweifelte Schwedin. Stefan Korte hat schon mal reingeschaut.
3: 70 Jahre lang lagen Astrid Lindgrens Kriegstagebücher verborgen in einem Schrank. Seitdem sie 2015 gefunden und veröffentlicht wurden, hat sich viel getan.
4: Bisher war sie vor allem Schwedens Märchentante. Aber das hier zeigt ihre politische Seite. Und wie sehr sie sich für das Weltgeschehen interessiert hat.
3: So Enkelin Annika. Die Tagebücher bedeuten auch Astrids Tochter Karin viel.
5: Es sind alles ihre eigenen Beobachtungen oder besser gesagt, ihre Berichte darüber, was passiert ist. Damit sie auch ein halbes Jahr später noch wusste, was passiert ist.
3: Astrid beobachtet messerscharf.
6: Die Menschheit hat komplett den Verstand verloren.
3: Und bezieht klar Stellung.
6: Schade, dass niemand Hitler erschießt.
3: Der Krieg zieht weiter seine grausamen Kreise. Irgendwann erwischt es auch Astrid und ihre Familie. Ehemann Sture wird 1940 eingezogen und auch sie muss ihren Teil beitragen.
6: 21. September 1940. Am 15. dieses Monats habe ich meine geheime Bereitschaftsarbeit angetreten. Die so geheim ist, dass ich nicht mal wage, hier darüber zu schreiben.
3: Astrid arbeitet als Postzensorin und hasst diesen Drecksjob, wie sie ihn selber nennt. Erinnert sich Tochter Karin.
5: Sie hat alle Post gelesen, die von Schweden ins Ausland ging und aus dem Ausland nach Schweden geschickt wurde. Außerdem die gesamte Militärpost. Sie musste dann Informationen über Orte und Ereignisse schwärzen, die nicht in falsche Hände geraten durften.
3: Währenddessen beginnt Astrid ihrer Tochter Karin Geschichten von einem superstarken und rothaarigen Mädchen zu erzählen. Pippi Langstrumpf entsteht inmitten einer Zeit von Katastrophen, Ängsten und Unsicherheiten. Und der Film erzählt die bewegende Geschichte hinter dem Welterfolg der Autorin.
2: Eine Dokumentation, die es in sich hat, mit Interviews der Angehörigen, Tochter Karin, Enkelin Annika und Urenkel Johann und szenischen Abschnitten beleuchtet dieser Film das Leben und die Gedanken der späteren Weltautorin auf ganz unerwartete Weise. Berührend, bewegend und wirklich aufrüttelnd. Der Film läuft ab dem 22. Januar bei uns im Kino.

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3: Eure Veranstaltung findet in Dithmarschen, Nordfriesland oder Flensburg statt und ist noch nicht in den Westküste FM Veranstaltungstipps zu hören? 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
4: Am Samstag, dem 20. Juni, findet in der Dünentherme St. Peter-Ording die Veranstaltung Skandinavische Mittsommernacht statt. Unter diesem Motto erwartet die Gäste ein reichhaltiges Wellness-, Bade- und Sauna-Angebot. Der Einlass ist ab 18 Uhr. Der Eintritt beträgt 40 Euro pro Person, zuzüglich der Gästekarte. Die Tickets gibt es ausschließlich im Vorverkauf der Dünentherme-Website. Da das Ende für Mitternacht geplant ist, ist der letzte Einlass um 21 Uhr.
5: Im Kultur- und Bürgerhaus Mahne ist im Backensraum noch bis zum 12. Juli die Ausstellung Stille von Achim Schmacks zu sehen. Die Arbeiten des Künstlers setzen sich mit der Wahrnehmung von Ruhe in einer zunehmend lauten Welt auseinander. Für Schmacks ist Stille kein Mangel, sondern eine Quelle von Energie und innerer Konzentration. Seine Bildwelten greifen diesen Gedanken auf und übersetzen ihn in reduzierte atmosphärische Komposition. Im Zentrum der Ausstellung steht die Idee, dass Stille den Blick nach innen lenkt und dadurch neue Perspektiven auf das Alltägliche eröffnet. Achim Schmacks lebt und arbeitet in Düsseldorf und Nordfriesland. Er ist seit 1996 künstlerisch tätig. Weitere Informationen gibt es online unter kbh-mahne.de.

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2: Vom 4. Juli bis zum 30. August verwandelt das Schleswig-Holstein Musikfestival den Norden wieder in eine Bühne für internationale Stars und musikalische Neuentdeckungen. Auch in Dithmarschen können wir uns diesen Sommer wieder auf klassische Musik freuen. Sogar 3 Konzerte wird es im Meldorfer Dom geben. SHMF-Ortsbeiratssprecherin Eva Albers verrät am Westküste FM-Mikrofon, was das Publikum in diesem Jahr erwartet.
3: So wird die sehr berühmte und hervorragende Flötistin Lucie Horsch mit dem B-Rock-Orchester kommen. Das hört sich schon mal sehr spannend, so ein bisschen nach Rock an. Das wird am 12. Juli hier bei uns stattfinden. Und danach freuen wir uns sehr, dass das Michaelis-Konzert kommt mit glanzvoller, höfischer Musik. Also das wird, die ersten 2 Konzerte werden auf alle Fälle höfische Musik sein. Und beim 3. Konzert am 22. August wird das Künstlerporträt sozusagen bei uns auftreten. Die Xenia Sidorova, die mit ihrem Akkordeon uns meisterhaft begeistern wird.
2: Jedes Jahr wird ein Städteschwerpunkt ausgewählt. Dieses Jahr ist es die Musikmetropole Stockholm. Sie wurde nicht nur wegen ihrer klassischen Musik oder weltbekannten Pop-Sensationen gewählt, sondern auch, weil Stockholm das älteste Orchester der Welt beherbergt. Dieses Jahr feiert die Königliche Hofkapelle ihren 500. Geburtstag. Daher werden viele Musiker aus der Kulturstadt nach Schleswig-Holstein kommen und auf einigen der vielen Konzerte spielen. Mit seinem 41. Jubiläum ist das SHMF so etwas wie eine kulturelle Institution im Norden. Letztes Jahr verzeichnete das Event 202.000 Besucher, eine Rekordzahl für das Musikfestival. Aber auf diesen Lorbeeren werden sich die Organisatoren nicht ausruhen. Sie wollen so viele Zuschauer wie möglich erreichen. Und sie sind auf einem sehr guten Weg dahin. Der Vorverkauf ist überdurchschnittlich gut angelaufen. Kein Wunder, denn beim SHMF sind schließlich auch die ein oder anderen Stars von morgen zu sehen. So erhält die französische Trompeterin, die letztes Jahr noch im Meldorfer Dom aufgetreten ist, in diesem Jahr den renommierten Preis des Festivals.
3: Da freuen wir uns natürlich, dass die Lucienne Renaudin-Vary, die bekommt den Bernstein Award. Sie ist eine ganz kleine Person und die hat uns im letzten Jahr verzaubert mit ihrem Trompetenspiel, mit einer unglaublichen Energie, unglaublich viel Temperament. Und man weiß ja, der Bernstein Award ist für solche Künstler der Einstieg in eine Weltkarriere. Also Lang Lang war der erste und danach kamen viele bekannte Künstler, die ja auch wieder zurückkommen zum Festival. Also zum Beispiel Jan Liszewski oder Lang Lang kommt ja auch immer wieder. Und es gibt so viele junge Leute, die dadurch die Chance haben, bekannt zu werden. Und in jedem Fall ist es spannend und ich freue mich auch, dass man das wieder bei uns erleben kann.
2: Aber nicht nur für die Künstler ist das Festival eine großartige Chance, sondern auch für die Orte, an denen es stattfindet. Denn viele Menschen besuchen die Veranstaltung jährlich. Damit so ein großes Event funktioniert, braucht es viele helfende Hände, wie die ehrenamtlich arbeitenden Ortsbeiräte.
3: Also wir Ehrenamtlichen, wir machen das ja, weil wir für unsere Region oder auch für unsere Stadt etwas bewirken wollen. Und wir freuen uns, dass durch diese Orchester Menschen zu uns kommen, Touristen zu uns kommen, Auswärtige zu uns kommen, die sehen, ach, das ist aber eigentlich eine hübsche Stadt. Oh, dieser Haider Marktplatz, der ist ja grandios, das ist ja riesig. Oh, da sind ja nette Leute. Und darum ist das für uns Ehrenamtlichen nicht nur, dass wir uns über die Musik freuen und dass wir die Künstler ehrenamtlich betreuen, dass wir dafür Spenden einsammeln, dass wir für die Blumendeko, für die Künstlergeschenke auch Spenden einsammeln, sondern wir machen das, damit unser Ort und unsere Region als gastfreundlich wahrgenommen wird. Und ich kann auch nur jedem empfehlen, der im Konzert sitzt, einfach mal den Nachbarn zu fragen, woher er kommt. Manchmal ist das ganz interessant. Dann kommen die aus Berlin auf dem Weg zu irgendeinem Küstenurlaubsort und machen Stopp in Meldorf oder Heide oder Marne oder so. Und das ist einfach für uns eine tolle Werbung.
2: Falls eure Neugierde jetzt geweckt wurde, kann ich es euch nur ans Herz legen, das SHMF zu besuchen. Die Tickets und genauen Termine gibt es online auf shmf.de.

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5: Oh, oh, dat teilt ihr so weh.
6: Ach, mein Hans, dat wart wohl bald besser waren. De Doktor wollen nur noch mal wiederkommen.
5: Aber da das Adre doch her, da die hier wär.
6: 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Guten Tag, Herr Doktor, gut, dat sie endlich kommt.
7: So, gerade denn noch nicht besser?
5: Oh nee, Herr Doktor, das ist noch viel schlimmer worden.
7: Ja, hebst du denn die Medizin nicht enorm?
5: Enorm? Nee, enorm heb ich sie nicht.
7: Ja, aber warum das denn nicht?
5: Ja, ob der Buddel steigt doch. Flasche sorgfältig verschlossen halten.

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3: Hallo, mein Name ist Rüdiger Kähn vom Steinzer Park Dithmarschen in Albersdorf und wir zeigen ab dem 8.5. bis Ende August eine neue Sonderausstellung zum Thema Alles bleibt anders, Transformationsprozesse in Raum und Zeit. Eine Ausstellung, die wir zusammen mit dem Institut für Ur- und Frühgeschichte der Universität Kiel zusammengestellt haben und wo es tatsächlich um Wandlungsprozesse in früheren Gesellschaften geht, Wandel sozusagen als Konstante in der Geschichte und das Ganze von unterschiedlichen archäologischen Perspektiven aus beleuchtet wird. Eine interessante Ausstellung zu einem aktuellen Thema, wenn man so sagen möchte. Herzlich willkommen bei uns im Steinzer Park.
4: Von Mai bis Oktober werden in Husum regelmäßig plattdeutsche Stadtführungen angeboten. Einmal im Monat, jeweils am Freitag, startet der Rundgang um 16.30 Uhr vor der Tourisinformation im historischen Rathaus Großstraße 27. Die Teilnahme kostet 8 Euro pro Person, eine Anmeldung ist nicht erforderlich. Die Führungen geben Einblicke in Geschichte, Kultur und Alltag der Nordseestadt. Zusätzlich können für Gruppen individuelle Termine vereinbart werden. Das Angebot reicht von Natur- und Themenführungen bis hin zur literarischen Rundgänge auf den Spuren von Theodor Storm.
5: Am Samstag, den 18.07.2026 um 12 Uhr bis 22 Uhr und am Sonntag, den 19.07.2026 um 11 Uhr bis 19 Uhr gibt es am Schloss Walbeck in Geldern Ritterturniere, Feldschlachten, authentisches Lagerleben mit Gewändern, Feuerküchen und Handwerk, europäische Waren, Musik und Gauklereien und für die Kinder Schmiedevorführungen, Kinderschminken und noch vieles mehr. All das sorgt für eine unvergessliche Zeitreise ins Mittelalter. 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
2: Manchmal reicht ein kurzer Moment, um alte Wunden wieder aufzureißen. Genau darum kreist das neue Drama von Jafar Panahi, einer der wichtigsten Stimmen des iranischen Autorenkinos. Sein neuer Kinofilm »Ein einfacher Unfall« wurde in Cannes bereits mit der Goldenen Palme ausgezeichnet. Es ist die Geschichte eines Mannes, der seiner Vergangenheit nicht entkommt und plötzlich glaubt, seinem einstigen Peiniger gegenüberzustehen. Der Film bewegt sich kunstvoll zwischen Entführungsthriller, Charakterstudie und politischer Parabel. Mein Kollege Matthias Pillasch verrät uns jetzt etwas mehr über das iranische Drama »Ein einfacher Unfall«.
3: Der Automechaniker Wahid versucht, mit seiner Zeit im Gefängnis abzuschließen. Als er eines Tages auf einen Mann trifft, der ihn mutmaßlich im Gefängnis gefoltert hat, entführt er ihn kurzerhand.
4: »Ich habe Holzbein gefunden.«
5: Den Krüppel hergebracht.
4: Bring Wasser!
5: Bist du sicher, dass es ist?
4: Ich brauche deine Hilfe.
3: Wahid bringt den Mann an einen abgelegenen Ort und wendet sich an ehemalige Mithäftlinge, die seine Vermutung bestätigen sollen. Doch keiner ist sich sicher, ob der Gefangene wirklich ihr Peiniger aus dem Gefängnis ist.
4: Um meine Zweifel auszuräumen, kannst du bestätigen, dass er es ist?
5: Ich will wissen, ob der da drin tatsächlich dieses Schwein ist.
4: Steigt jetzt ein.
3: Unterschiedliche Weltanschauungen in der Gruppe prallen aufeinander, während der Druck von innen und außen wächst.
4: Einen Geheimdienstmann zu entführen ist keine Kleinigkeit. Seit 5 Jahren streiche ich in meinen Albträumen mit meiner Hand über dieses beschissene, verfluchte Bein.
6: Wir sind nicht wie Sie, Wahid. Wir sind keine gemeinen Mörder.
3: Es bleiben Zweifel, ob sie überhaupt den Richtigen entführt haben. Alle ringen mit ihren eigenen Traumata, mit Angst und mit der Frage, was Rache am Ende überhaupt wert ist.
4: Da drinnen gibt's nichts zu sehen. Ich habe auch eine Familie, ich kann dich gut verstehen.
7: Hallo Papa!
5: Hört mir alle zu, dieser Dreckskerl muss heute noch reden.
4: Das ist ein Sumpf, mein Liebling. Ihr werdet alle untergehen.
5: Was hast du jetzt vor?
2: Ein politisch geladenes Autorenkinomeisterwerk vom regimekritischen iranischen Regisseur Jafar Panahi. Ein einfacher Unfall startet jetzt bei uns im Kino. Der Film betrachtet nicht nur Rache, sondern auch Zweifel, Identität und Gerechtigkeit. Und dass er heimlich im Iran gedreht wurde, verleiht dieser turbulenten und hochdramatischen Geschichte zusätzliche Schärfe. Der Film wurde für 4 Golden Globes nominiert, darunter bester Film, Drama und beste Regie, und hat sich damit als Anwärter auf weitere Auszeichnungen empfohlen.

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3: Diese Geschichte hält
4: Telefon. Ich war noch früher, als Hans Hus noch das Hus von meinen Eltern wäre und ich wäre ein von den zwei Kindern in Hus, da stünd das ole schwatte Bakelit-Telefon in der Stufe auf der Fensterbank, in der Eck für die Schabwand mit dem Fernseher bin. Der Telefonbimmel wäre extra, Buden in Flur. Ob manche Höhe wäre das sogar Buden auf dem Hof, aber bei uns wäre das Buden in Flur Pingel aber so laut, dass man das Buden auf dem Hof hören kann, wenn die Merkmaschine jüst nicht an wäre. Wenn das Telefon dann pingelt, dann läuft mir alle, egal wo sie wären, klicks los Richtung Telefon, können ihr was Wichtiges wählen. Und in der Stufe wäre auf dem Teppich eine breite, brune Spur mit mistigen Gummistäben ins Platt und schittig loben. Wenn du da dein Schaff hast, rechte dir nur das Telefon hin, dann ging immer bloß eins, telefonieren oder Fernsehen kicken. Und die Telefonie hat immer gewonnen, jedenfalls, wenn das meine Mutter wäre. Denn man dachte, man muss ein Telefon böken. Ich bin mir sicher, Ortsgespräche Hasuk ohne Telefon morgen kurz. Ein Vorteil hat du Telefon aber gegen überhüt. Nimm's kun mit die telefonieren, wenn du jüss ob Schiedhus wärst. Ich weiß noch genau, mein Kinder wär noch ziemlich löt. Ich seid in gute Ruhe mit wat zu lesen ob Schiedhus und dann pingelt das portable Telefon in der Kök. Lütten obenblick lauter stimmt meine älste Tochter mit der Telefon in der Hand und bürgt mir an. Papa! Papa, hier am Telefon ist eine Frau mit einem ganz komischen Namen, Landwirtschaftsministerium oder so. Kackst du noch lange oder kannst du ans Telefon gehen? Als ich loder denn noch mal mit diesem Landwirtschaftsministerium telefoniere, da sehe sie, also wie alt ist ihre Tochter? Die macht ja schon einen tollen Telefondienst. Jo, Herr Wegsech, und ich habe mich gefreut, dass sie mich nicht sehen können. Denn ich bin rot geworden, wie sieht die Pubertät nicht mehr. Aber dass wir uns sehen können, so ganz einfach, mit normalem Telefonieren, so weit sind wir denn ja doch noch nicht. Ein Glück.

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3: Am Dienstag, den 19. August, gibt es um 18 Uhr den nächsten Filmabend im historischen Kinosaal des Dithmarscher Landesmuseums. Gezeigt wird der preisgekrönte Spielfilm Königin von Niendorf. Darin verbringt die 10-jährige Lea ihre Sommerferien in einem kleinen Dorf in Brandenburg und erlebt auf dem Fahrrad jede Menge Abenteuer. Als sie auf eine Jungsbande mit selbstgebautem Floß trifft, will sie unbedingt dazugehören. Ein sommerlicher Film über Freiheit, Freundschaft und Abenteuer draußen. Tickets kosten regulär 3 Euro. Kinder und Jugendliche bis 18 Jahren kommen kostenlos rein. Karten gibt's an der Museumskasse und online über eventbrite.de. Dazu werden Snacks und Getränke angeboten. Am Samstag, den 27. Juni, wird an der Nordseeküste wieder der internationale One Sea Day gefeiert. In Büsumer, Deichhausen und Friedrichskoog lädt Dithmarschen Tourismus deshalb zum Frühstück am Deich ein. Los geht es um 8.30 Uhr, direkt am Deich in Büsumer, Deichhausen. 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
4: Am Dienstag, dem 16. Juni, lädt das Bürgerhaus Heide zu der Veranstaltung Kirchen, wie politisch soll Kirche sein? Die Bischöfin Nora Steen konnte hierfür gewonnen werden und steht gern für einen Diskussionsabend rund um das Thema bereit. Der Einlass ist ab 19 Uhr, der Eintritt ist frei.

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2: Frauenfreundschaften sind mehr als Kaffee, Sprachnachrichten und Insiderwitze. Sie sind auch Rückhalt, ein ehrlicher Spiegel und manchmal auch der dringend benötigte Rettungsring. Genau das zeigt auch die britische Autorin Marie O'Hare in ihrem Debüt-Thriller I Know Where You Buried Your Husband. Mario Hartwig verrät euch mehr zu diesem aktuellen Hörbuchtipp.
3: Sophia und ihre Freundinnen sind witzig, scharfsinnig, klug und schon seit der Schulzeit immer füreinander da. Doch dann wird ihre Freundschaft auf die Probe gestellt, als sie nach einem Mädelsabend zu Sophia nach Hause kommen.
4: Neben dem Tisch, den Kopf zur Seite gedreht, lag Chris, seit 5 Jahren Sophias Ehemann. Seine Wange klebte am Boden und seine glasigen Augen starrten ihre Füße an. Er war so gefallen, dass seine Hände an den Seiten lagen, der Rücken emporgewölbt, die Knie gespreizt. Eine große Lache dickflüssigen schwarzen Bluts hatte sich wie ein dunkler See um ihn herum ausgebreitet. Undurchdringlich und widerwärtig zugleich.
3: Allen ist klar, dass sie nun unbedingt zusammenhalten und die Leiche irgendwie irgendwo loswerden müssen.
4: Sie warfen die Leiche in das Loch und den Müllsack hinterher. Dann benutzten sie Spaten, Schuhe, Finger und Handrücken, um die ausgehobene Erde zurückzubugsieren. Allmählich bedeckte sie Beine, Schuhe, Kleider. Jedes Klümpchen Torf verbarg den Toten ein wenig mehr vor dem Licht.
3: Mit ein paar fragwürdigen Methoden entledigen sie sich Sophias Ehemann und treffen danach eine bittere Entscheidung.
4: Nachdem sie ihre Aussagen bei der Polizei gemacht und Sophias ereignislosen Abend bestätigt hatten, hatten sich alle von ihr abgewandt, eine nach der anderen. Von Ella hatte sie nicht einmal mehr eine Telefonnummer.
3: Von nun an müssen die 5 ihre Leben ohne die Unterstützung der anderen bewältigen. Doch 7 Jahre später erreicht Sophia eine Nachricht, die alles verändert.
4: Der Anblick verschlug Sophia für einen Moment den Atem. Sie hörte das Knirschen der Zahnräder im Getriebe ihres Lebens, als hätte jemand ein Werkzeug hineingeschleudert. Der Text brüllte sie an, laut und ehrfurchtgebietend, ohrenbetäubend. »Ich weiß, wo du deinen Mann vergraben hast.«
3: Von einer Unbekannten erpresst, müssen sie sich nun alle fragen, was sie einander wirklich bedeuten und wie weit sie gehen, um sich gegenseitig zu schützen.
2: Klug, witzig und gleichzeitig düster. Ein Thriller voller schwarzem Humor, Spannung und scharfer Gesellschaftskritik. Perfekt für Fans von Big Little Lies und Desperate Housewives. I Know Where You Buried Your Husband von Marie O'Hare ist gerade als Hörbuch erschienen.

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1: Naja, es gibt ja nicht die eine Art von Lokaljournalismus. Da kann man ganz unterschiedliche Herangehensweisen und Sichtweisen auch haben. Also man kann auf der einen Seite sagen, man gründet ein super investigatives Medium und beschäftigt sich mit investigativen Sachen und guckt sozusagen total hinter die Kulissen. Das sind wir nämlich nicht.
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4: Über den schlechten Stand von Lokaljournalismus wird allerorten gesprochen. Redaktionen werden kleiner, Zeitungen verschwinden und lokale Themen finden immer weniger Aufmerksamkeit. Die wenigsten gründen deshalb gleich ihre eigene Zeitung. Genau das hat Simone Lange-Jansen aber getan. Die ehemalige Flensburger Oberbürgermeisterin hat vor 3 Jahren die Lokalzeitung wirklich ins Leben gerufen. Zunächst in Flensburg, inzwischen auch im Kreis Schleswig-Flensburg und Aachen. Ich spreche mit ihr darüber, was guten Lokaljournalismus ausmacht, warum sie auf Beteiligung statt auf klassische Berichterstattung setzt und wie eine Zeitung funktionieren kann, die ihre Leserschaft nicht nur informieren, sondern auch zum Mitmachen einladen möchte. Hier kommt das Förderecho mit Simone Lange-Jansen.
5: Moin Simone, schön, dass das heute geklappt hat und wir uns hier treffen für ein Gespräch. Wie immer, magst du dich am Anfang vielleicht einmal kurz selber vorstellen?
1: Ja, sehr gerne. Also auch von mir ein herzliches Moin. Ich bin Simone Lange-Jansen. Die meisten kennen mich unter Simone Lange. Ich lebe jetzt ich muss überlegen, 27 Jahren in Flensburg und bin aktuell Geschäftsführerin eines Lokalzeitungsverlages, den ich vor 3 Jahren gegründet habe. Ich lebe hier in Flensburg, mitten in der Stadt, im Zentrum, und wir als Familie haben 3 fast erwachsene Kinder.
5: Und um diesen einen Punkt soll es auch heute gehen, nämlich um den Wirklich Verlag. Du hast es gerade ganz lapidar gesagt, du hast die gegründet. Was hat dich dazu bewogen, ein Lokalmedium zu gründen?
1: Ich bin die letzten Jahre hauptamtlich in der Politik aktiv gewesen und habe über viele Jahre miterlebt, wie sich Lokaljournalismus entwickelt hat, und habe auf der einen Seite miterlebt, wie Lokaljournalismus einfach auch weniger wird. Gibt es ja heute auch Erkenntnisse, komme ich vielleicht gleich nochmal drauf. Und ich bin auch Leidtragende von Fake News. Wenn man so wie ich doch viele Jahre im Rampenlicht steht, dann passieren eben auch solche Dinge, dass man merkt, was Fake News anrichten können. Und das ist etwas, was mich sehr getroffen hat, was uns als Familie auch sehr belastet hat und woraus erwachsen ist die Frage, was kann man selbst für einen Beitrag leisten, um die Gesamtsituation rund um den Lokaljournalismus, rund um die Frage, wie kann man Räume bieten, wo Fake News eben nicht stattfinden, wo Konstruktivität stattfindet, wo viel mehr Dialog stattfindet, der einfach auch wieder Spaß macht. Genau, und aus dieser Frage kommt, habe ich dann gedacht, okay, vielleicht kann es ein Weg sein, selber ein Angebot zu kreieren vor Ort. Wir sind gestartet 2023 hier in Flensburg mit einem Angebot einer Lokalzeitung. Wir sind dann ein Jahr später haben wir uns erweitert auf den Kreis Schleswig-Flensburg und noch ein Jahr später haben wir eine Lokalzeitung in Aachen gegründet. Wir sind also auch außerhalb von Schleswig-Holstein unterwegs und wir sind heute auch viel mehr als Zeitung. Also wir machen neben der Zeitung, die wir jede Woche gestalten und herausgeben, auch noch viele andere Dinge. Genau.
5: Ich finde, das klingt nachvollziehbar, wenn du das so sagst, und gleichzeitig wirft es aber auch Fragen auf, selber von Fake News betroffen zu sein, als in der Öffentlichkeit stehende Person, glaube ich dir sofort, habe ich in Teilen auch mitbekommen. Ich finde nicht, dass die naheliegendste Reaktion darauf ist, ja, dann mache ich eine eigene Zeitung, weil es ist ja keine Simone Lange Zeitung, sondern eine Lokalzeitung, die auf andere Art und Weise an Journalismus rangeht. Was macht für dich guten Lokaljournalismus aus?
1: Naja, es gibt ja nicht die eine Art von Lokaljournalismus. Da kann man ganz unterschiedliche Herangehensweisen und Sichtweisen auch haben. Also man kann auf der einen Seite sagen, man gründet ein super investigatives Medium und beschäftigt sich mit investigativen Sachen und guckt sozusagen total hinter die Kulissen. Das sind wir nämlich nicht. Wir sind ganz anders konstruiert, sondern wir sind mehr auf das Dialogische aus. Also wir wollen nicht Zeitung alleine machen, wir wollen auch nicht nur produzieren auf der einen Seite, und auf der anderen Seite ist eine Leserschaft, die konsumiert, sondern wir wollen vor allem in den Dialog mit den Menschen kommen. Wir wollen anregen, mitzumachen, wir wollen anregen, sich selbst zu äußern. Nicht nur meinungsbildend, sondern auch vorstellend, was alles in einer Stadt passiert, was im Lokalen alles passiert. Und ich habe das mit den Fake News deshalb erzählt, weil es eine starke Triebfeder gewesen ist. Denn wenn man nur ein herrschendes Medium vor Ort hat, hat man ja auch gar nicht die Möglichkeit, auf ein anderes auszuweichen. Und mittlerweile ist die Situation in Deutschland so, dass Deutschland besteht aus 402 Kreisen und kreisfreien Städten, also rund 400. Und in der Hälfte der deutschen Kreise und kreisfreien Städte gibt es nur noch eine oder keine Lokalzeitung mehr. Und das heißt, überall geht Zeitungsvielfalt vor allem verloren. Und das waren sozusagen der kleine Blumenstrauß an Gründen, die mich dann bewogen haben zu sagen, okay, nur fordern und meckern geht nicht. Das war auch nie meins, sondern es war immer meins, auch eine Lösung mitzukreieren und mitzugestalten. Und wir erleben tatsächlich weiterhin das Sterben des Lokaljournalismus in Deutschland. Immer mehr Verlage schließen auf der echt lokalen Ebene. Es gibt übergeordnet eine hohe Vielfalt an Angeboten, die sich mit Bundesthemen befassen. Aber es gibt eben auf der lokalen Ebene kaum noch Angebote, die so ein Marktplatz von Nachrichten sind, die die Kultur berücksichtigen und auch wieder Platz für den lokalen Sport einräumen, der eben weit weg davon ist, Berufssport zu sein, sondern der Fechtverein. Es gibt in Flensburg so viele Sportvereine, dass die Menschen gar nicht von den vielen Sportvereinen wissen. Und dafür wollen wir ein Stück weit da sein.
5: Also die Idee, mit seiner Leserinnenschaft irgendwie in Dialog zu kommen, klingt total gut. Wenn ich ganz vage weg, dass auch Erinnerungen an dieses große Versprechen, dass irgendwie das Web 2.0, die Älteren werden sich erinnern, mal gegeben hat, Anfang der 2000er. Wie sieht das bei euch konkret aus? Wie funktioniert das?
1: Also es funktioniert auf ganz unterschiedliche Art und Weisen. Also wir laden erstmal grundsätzlich ein, auch mal zu schauen, ob man nicht selber Lust hat, einen Beitrag zu leisten. Und das kann der klassische Leserbrief sein, das kann aber auch mal eine Reihe von Gastbeiträgen sein. Wir hatten eine Zeit lang eine kleine Serie von Gastbeiträgen, weil sich ein Ehepaar in Flensburg strategische Gedanken zu Flensburgs Entwicklung gemacht hat. Das fand ich hochspannend übrigens. Und die haben uns dann mal angeschrieben, ob sie das veröffentlichen dürfen, ihre strategischen Gedanken zur Stadtentwicklung. Das war mal so eine ganz andere Art und Weise, sich zu beteiligen. Und wir räumen den Platz dafür ein und geben den Menschen die Möglichkeiten, ihre Gedanken einfach auch einem breiteren Publikum darzubieten, wenn sie es dann mögen, wenn sie Lust dazu haben. In der Kultur wird es sehr, sehr gerne genutzt, dass wir einfach auch ein Stück weit ja den kostenfreien Raum bieten. Bei uns muss man nichts dafür bezahlen, wenn man etwas veröffentlichen möchte. Und gerade in der Kultur war uns immer wieder entgegengekommen, einfach auch dieses Gott sei Dank, es gibt wieder Raum für uns, weil eben auch Kultur auf der kommunalen Ebene natürlich unglaublich vielfältiges und hohe Angebote hat. Das ist, und wollen natürlich alle auch gesehen werden, und das Puzzle soll ja irgendwie auch zusammengesetzt werden. Und wir sind auch offen für neue Ideen, sich zu beteiligen. Wenn jemand sagt, Gisela zum Beispiel, das Personenrätsel, Giselas Personenrätsel findet sich seit mittlerweile einigen Monaten bei uns in der Zeitung. Gisela ist zu uns gekommen, weil sie gerne Quiznachmittage gestaltet und Lust hatte, das auch in unserer Zeitung zu veröffentlichen. Und sie kreiert Personenrätsel. Und Giselas Personenrätsel ist mittlerweile auch in Aachen veröffentlicht, also auch in der Lokalzeitung in Aachen veröffentlichen wir das Personenrätsel, und die Menschen schreiben uns und nehmen teil an dem Rätsel. Und ja, und so entsteht Beteiligung.
5: Das klingt erstmal aus sich raus alles total schlüssig und positiv. Mich irritiert ein bisschen Aachen. Gab es da eine persönliche Verbindung? Warum Aachen? Oder also es ist nicht die naheliegendste nächste Dependance, sage ich mal, aus Flensburg raus.
1: Das ist die Frage, die uns auch immer als erstes gestellt wird. Wieso eigentlich Aachen? Hintergrund ist, dass als ich damals diesen Verlag gegründet habe, sind bei ganz vielen Menschen Fragen entstanden. Ich bin vorher Oberbürgermeisterin gewesen und die Menschen haben sich gefragt, was macht sie denn jetzt? Also viele haben ja geglaubt, ich würde natürlich in der Politik bleiben und ich würde natürlich jetzt eine politische Position einfach an anderer Stelle begleiten. Und das habe ich ja nicht getan. Ich habe ja mit dieser Grundvorstellung einfach auch gebrochen und habe einen Zeitungsverlag gegründet in Zeiten, wo andere Verlage wirklich schließen. Ja, und darauf waren überregionale Medien aufmerksam geworden. Ich habe im Deutschlandfunk auch schon mal erzählen dürfen, warum wir das tun. Und daraufhin entstand wiederum eine Situation, auf die ich gar nicht so vorbereitet war, nämlich, dass sich andere Städte bei uns melden, also Menschen aus anderen Städten sich dann gemeldet haben und gesagt haben, oh, auch bei uns ist die Lokalzeitung weggebrochen, sowas brauchen wir hier auch, können Sie nicht sowas auch bei uns aufbauen? Dann haben wir uns das erste Mal damit beschäftigt, mit dem Gedanken, ach stimmt, wir können das ja vielleicht auch woanders machen und nicht nur in Flensburg. Und dann entstand so ein Prozess und wir hatten so eine Liste von Städten, die sich bei uns gemeldet hatten. Darunter war übrigens auch Aachen. Und da haben wir uns überlegt, okay, wenn wir das jetzt wagen, von Flensburg aus woanders Zeitung aufzubauen, wo würden wir uns das als allererstes zutrauen? Und haben uns dann für Aachen entschieden, weil mein Mann dort viele Jahre gearbeitet hat und tatsächlich hatten wir dort ein Netzwerk, mit dem wir es einfach wagen konnten. Und wir waren sozusagen nicht völlig fremd dort und haben aber auch in diesem Prozess unglaublich viel gelernt. Das war nicht einfach, das aufzubauen aus der Ferne. Ich weiß jetzt auch, was man alles nicht tun sollte, wenn man das nochmal in einer anderen Stadt tut.
5: Hast du da ein Beispiel?
1: Ja, also das hat mit Prozessen zu tun. Es läuft ja alles unter dem Dach der wirklich GmbH. Ist ja nicht ausgegründet ein eigenes Unternehmen, sondern es gehört ja mit zu uns. Und deswegen möchte man natürlich auch, dass die Linie in etwa gehalten wird. Also dass es nicht eine völlig fremde Zeitung ist, die dort entsteht, sondern dass sie unserem Leitbild entspricht und trotzdem irgendwie einen eigenen Lokalbezug hat. Denn Aachen hat andere Themen. Hat die Stadtgesellschaft ist eine andere, ja, die hat andere Eigenschaften. Und das dann zueinander zu bringen, war schon ein bisschen, war hochinteressant für mich. Hat auch im ersten Anlauf nicht ganz so gut geklappt. Die Zusammensetzung des Teams war im ersten Anlauf nicht passend, sodass wir da nochmal umbauen mussten. Und ja, aber jetzt haben wir, glaube ich, ein gutes Team zusammen, mit dem wir jetzt unseren ersten Geburtstag im Mai in Aachen feiern können.
5: Dann schon mal im Voraus alles Gute, herzlichen Glückwunsch. Die Frage schließt so ein bisschen daran an, du sagst einerseits, können Leute sich beteiligen? Ich hänge mich da noch ein bisschen weiter dran auf, weil ich das, den Aspekt sehr, sehr interessant dran finde. Menschen können sich beteiligen, können sich einbringen, können eigene Inhalte gestalten. Gleichzeitig sagst du, ihr musstet irgendwie ein bisschen darauf achten, dass das jetzt nicht völlig abseits der Linie ist. Ist es schon groß vorgekommen, dass ihr so eine Gatekeeping-Funktion auch negativ ausführen musstet? Oder ist das bisher irgendwie alles ganz in eurem Sinne verlaufen? Und wenn, ja, genau.
1: Also, ich fange einmal noch mal kurz bei dem Stichwort Beteiligung an, weil Beteiligung, die ist nicht auf Knopfdruck vorhanden. Erst recht nicht, weil die Menschen es so ja gar nicht gewohnt sind. In Aachen war die Situation zum Beispiel so, dass es gab früher zwei Lokalzeitungen in Aachen, Aachener Zeitung, Aachener Nachrichten, die sind fusioniert, am Ende bleibt eine übrig. Also keine Zeitungsvielfalt und jetzt kommen wir mit einem zweiten Angebot. Und da ist auf der einen Seite eine große Erwartungshaltung der Menschen, weil die sagen, oh wunderbar, endlich ein zweites Angebot, eine zweite Sichtweise, prima. Sie kommen aber ja mit ihren Sichtweisen, wie sie sie kennen. Also sie haben die Erwartungshaltung, da kommt jetzt eine Tageszeitung, die jeden Tag in Papier in meinem Postkasten liegt. Also da sind die Wünsche, etwas Vergangenes wieder aufleben zu lassen. Aber das geht deshalb nicht, weil das Vergangene ist heute nicht mehr leistbar. Uns gibt es ja auch nicht als Tageszeitung, sondern als Wochenformat. Von daher muss man in Kauf nehmen, den Menschen eine ganze Zeit lang überhaupt erst zu erklären, wer man ist. Dass man eben im Wochenformat kommt, dass man mitmachen kann. Und dann eben den Menschen auch ein bisschen zeigen, wie man mitmachen kann. Denn die springen ja nicht sofort auf und sagen, ja, habe ich drauf gewartet, endlich mal mitzumachen. Das ist ja nicht der Fall. Und von daher ist das wirklich auch ein Prozess, dass das, was wir uns wünschen, nämlich das Mitmachen, dann auch irgendwann mehr und mehr passiert. In Flensburg war das nach 2 Jahren ganz deutlich zu spüren. Also wir haben 2 Jahre hier gebraucht, bis dieses Mitmachen sich richtig entfaltet hat. Und jetzt nach 3 Jahren ist es eine Vielfalt an Mitmachen entstanden, die wir wiederum als auch handeln müssen. Denn die Beiträge, die zu uns kommen, die Menschen gerne veröffentlicht haben möchten, die müssen ja auch in einer gewissen Weise koordiniert werden. Manchmal kommen wir uns auch vor, wie als müssten wir es kuratieren, ja, und gucken, was passt denn jetzt wo wie rein und so weiter. Also das ist ein Learning auf beiden Seiten.
5: Aber das ist ja eine ganz interessante Frage, nämlich seid ihr dann mehr am Verwalten der Zuschriften oder tatsächlich auch am selber journalistisch arbeiten? Also wo liegen da die Anteile und welche Anteile, wie wollt ihr das eigentlich?
1: Ja, also wir sind im Moment noch mehr am Koordinieren, würden gerne auch selbst mehr machen, wir würden gerne selber journalistisch mehr machen. Das ist allerdings schlichtweg finanziell noch nicht möglich. Also das ist auch ein Aspekt, dass man es ja auch finanziell dann auf die Füße stellen muss. Und insgesamt gibt es natürlich so einen Wunschanteil, dass man sagt, so in diesem Anteil gerne selber machen, in diesem Anteil gerne die Beteiligungsfläche haben, ja, und in diesem Anteil, den Aspekt gibt es ja auch noch, Werbeanzeigen aufnehmen. Mhm. Weil Werbeanzeigen für die Finanzierung eben ein Baustein sind. Auch da haben wir uns festgelegt, ja, haben gesagt, wir wollen den Werbeanteil nicht höher als 20% haben. Damit kommen wir auch ganz gut hin im Moment. Aber auch der nimmt dann einen gewissen Raum in der Zeitung ein. Ne?
5: Du hast es vorhin auch schon in so einem Nebensatz, beziehungsweise schon abgekürzt mit der GmbH, eine Gemeinnützigkeit. Wenn ich das richtig sehe, ist wirklich eure Zeitung seit kurzem gemeinnützig. Was bedeutet das für euch?
1: Es gibt uns die Möglichkeit, im Sinne dieses partizipativen Ansatzes auch nochmal unser Wirtschaftsmodell eben anders aufzustellen. Und das sehr unattraktive Abo-Modell haben wir abgeschafft und haben uns eben geöffnet, haben gesagt, wir stellen uns jetzt auf 3 Füße, Spenden, Sponsorings und Werbeeinnahmen, um unser Vorhaben einfach nach vorne zu entwickeln. Das muss jetzt auch erst nochmal wachsen. Wir sind ja gerade erst frisch gemeinnützig. Und wir stellen im Gegenzug unsere Zeitungen kostenfrei zur Verfügung und haben natürlich damit die Möglichkeit, viel mehr Leserinnen und Leser zu erreichen. Und das ist sicherlich ein Prozess. In Flensburg werden wir mal mit der Moin Moin verglichen. Da gibt es dann die Vorstellung, ach, die Moin Moin ist zurück. Ist sie nicht, weil wir ja eben durch den Ansatz und durch die Struktur doch auch ein bisschen anders aufgestellt sind, als die Moin Moin es damals war.
5: Naja, der Vergleich liegt ja schon nahe, außer dass, wenn ich das richtig sehe, ihr nicht über die Post direkt an alle Haushalte verteilt seid, genau. Verteilt werdet.
1: Genau.
5: Also ist diese Gemeinnützigkeit im Endeffekt nur eine ökonomisch-finanzielle Frage oder verbirgt sich da noch mehr hinter?
1: Nein, also wir haben die Gemeinnützigkeit ja nicht nur bekommen für die Publikation, sondern auch für andere Zwecke. Das ist das, was ich vorhin ansprach, dass wir mittlerweile mehr machen als Zeitung, weil wir gerne Projekte machen und in Projekten denken und da auch gerne kreativ sind. Und im Mittelpunkt soll aber immer stehen, dass man sich mit kommunalen Themen befasst, sozusagen. Ein Beispiel ist, weil das, den haben wir schon ein bisschen länger dabei, den Kinderfreundlichkeitspreis, den wir in diesem Jahr ja zum dritten Mal verleihen. Und der ein Thema sozusagen schließt, so einen Preis gab es in Flensburg noch nicht. Und wir befassen uns einfach jedes Jahr mit dem Thema Kinder und wie geht's Kindern in Flensburg, wer unterstützt Kinder in Flensburg und so weiter und so fort. Und das ist ja ein ganz anderer Aspekt als ein lokaljournalistischer. Und auch für diesen Aspekt wurde die Gemeinnützigkeit anerkannt. Und so können wir eben in unterschiedliche Bereiche hineinwirken. Wir dürfen Kinder- und Jugendarbeit machen. Wir dürfen eben auch lokaljournalistische Arbeiten machen. Ich glaube, wir haben an 4 verschiedenen Stellen die Gemeinnützigkeit anerkannt bekommen.
5: Das ruft ja geradezu Kritikerinnen und Kritiker hervor, die jetzt deren Rolle einnimmt, sagen, damit seid ihr ja aber alles andere als irgendwie ein neutrales Medium. Du hast es vorhin kurz reingeworfen, das ist jetzt vielleicht auch ein bisschen aus dem Kontext gerissen, nach der Politik wolltest du was anderes machen und machst jetzt Zeitung. Seid ihr politisch da neutral in Anführungszeichen und wie begegnet ihr Menschen, die euch diese Agenten vorwerfen?
1: Also ich glaube, das Wort neutral benutzen wir nie. Weil ich glaube, das kann in der Sache gar nicht neutral sein. Wir sind als Zeitung unabhängig und berücksichtigen auch alle demokratischen Parteien. Wir haben uns einen Kodex gegeben, was die Abgrenzung zu Demokratiefeinden betrifft. Das haben wir als Team entschieden. Aber neutral ist, glaube ich, das falsche Attribut für uns. Und wir sind überparteilich, unabhängig. Und was die Themen angeht, besetzen wir bestimmte Themen als Themen. Vielleicht musst du deine Frage nochmal konkretisieren.
5: Im Endeffekt war das so ein bisschen diese Frage danach, ob ihr ein politisches Selbstverständnis habt oder nicht. Und ich höre da eins raus, dass wir sind ja neutral und machen deshalb nichts Parteipolitisches hinausgeht, sondern ist im Endeffekt...
1: Im Gegenteil. Also wie gesagt, dass wir neutral sind, wird man von uns nirgendwo lesen und hören.
5: Das war eine Unterstellung, das stimmt.
1: Genau, weil das auch die falsche... Die Frage ist, seid ihr unabhängig? Das ist eine Frage, die uns immer wieder begegnet. Ne? Seid ihr unabhängig? Wir sind unabhängig, wobei natürlich jeder für sich nochmal Unabhängigkeit definiert. Weil man könnte jetzt auch sagen, was heißt denn da unabhängig? Die Frau Lange hat das gegründet und sie ist die einzige Gesellschafterin. So viel zur Unabhängigkeit. Ne? Aber ich gehe damit auch ganz transparent um. Aber um nochmal zu diesem Politischen zurückzukommen, was uns am Herzen liegt, ist, Lokalpolitik abzubilden und Lokalpolitik stattfinden zu lassen und auch zu erklären. Also was wir festgestellt haben ist, dass, und in Flensburg ist ja das Beispiel, in Flensburg ist die Wahlbeteiligung bei Kommunalwahlen knapp über 30%. Also die Mehrheit der Menschen nehmen seit Jahren nicht an kommunalpolitischen Wahlen teil. Und es ist ein Versuch, kommunalpolitische Themen einfach aufzumachen, eine andere Sichtweise zu bringen, kann man sich bei dem Teil auch sicherlich drüber streiten. Aber wir versuchen es immer objektiv zu machen, zu beschreiben. Wenn es eine Meinung ist, ist es auch als Meinung deklariert. Genau. Und damit fahren wir im Moment auch ganz gut. Also wir bekommen, was gerade den Anteil angeht, wirklich relativ viele Rückmeldungen, dass sie auch die Menschen, die wir sozusagen beschrieben haben, oder die melden uns auch zurück, dass sie sich bedanken für die objektive Berichterstattung und so weiter und so fort. Also ja, genau.
5: Diese geringe Wahlbeteiligung, das ist schon seit Jahren hier irgendwie ein Thema. Ob das jetzt Desinteresse oder nicht einverstanden sein mag, da habe ich kein Urteil zu, dass es was ist, womit man tendenziell umgehen kann, da stimme ich dir zu. oder womit man umgehen sollte und wo man dran arbeiten sollte. Meint ihr, ihr erreicht mit eurem Medium die richtigen da in Anführungszeichen?
1: Das ist eine spannende Frage. Wir können es ja auch nicht messen. Was wir innerhalb unseres Teams immer wieder thematisieren, ist, wer ist eigentlich unsere Zielgruppe? Und grundsätzlich, um es mal von außen abzuschichten, sind erstmal alle Flensburgerinnen und Flensburger Zielgruppe. Und dann gibt es nochmal die Frage, wer liest eigentlich Zeitung? Gibt's ja, da gibt es allerdings Daten, nicht aus Flensburg, nicht Flensburg-spezifische Daten, aber es gibt Daten, wie viele Menschen lesen noch Zeitung. Das sind in ganz Deutschland richtig

0: das Portfolio einer der Stadt abbilden. Was findet wo statt? Wie gesagt, wie ich es eben schon geschildert habe. Und da haben wir schon einige, die sich auch aktiv bei uns gemeldet haben und gesagt haben, ich habe keine Zeitung mehr gelesen, habe ich lange eingestellt, aber mir gefällt das, was ihr macht und macht weiter so. So, also die auch kritisch zurückmelden, da ist noch Luft nach oben, das wissen wir auch. Aber wir finden es schön, wenn uns die Menschen auch so auf dem Weg begleiten, ja, und sagen, wir sind wieder zurück, wir lesen wieder Zeitung. Also da ist was möglich. In welchem Maß kann ich selber nicht sagen. Ich glaube, da müssen wir alle nach 5 Jahren nochmal drauf gucken. Das ist sicherlich auch ein längerer Prozess.
1: Wie schafft ihr das, einerseits euch auf Lokalnachrichten zu beschränken und gleichzeitig nicht nur eine quasi Berichterstattung über den x-ten Sportverein zu sein, ohne das jetzt despektierlich zu meinen? Mhm. Also wie kriegt man einen politischen Anspruch, und den höre ich schon raus bei dir, zusammen mit einer Fokussierung aufs Lokale, weil es ja doch immer wieder Verschränkungen auch zwischen lokal und überregionalen Geschehnissen und Ereignissen gibt.
0: Ja, aber es gibt auf der lokalen Ebene so viele Geschichten, die für sich stehen. Also da ist so viel los in Flensburg, was nicht unbedingt in Verbindung mit Landespolitik oder Bundespolitik steht. Ich glaube, es gibt noch so viel Luft auch, die Dinge, die erstmal da sind, auch zu erklären. Und Dinge, die vielleicht, manchmal unterstellt man ja, dass alle Menschen den Unterschied zwischen einer Privat- und einer Regelschule kennen. Tun sie vielleicht gar nicht. Das haben wir nämlich mal auch mal aufgemacht und haben dann einfach mal erklärt, wie die Regularien sind. Und das war auch total interessant. Also sind gar nicht so die hochtrabenden Dinge, die man immer runterholen muss, sondern einfach mal zu gucken, was erklären wir diese Woche oder was ist diese Woche los? Im Moment ist viel los in Flensburg, das kriegen wir gar nicht alles unter. Da gibt es viele Wünsche von den Lesern, die dann sagen, oh, wir hätten uns gewünscht, dass das auch noch drin ist. Also ich glaube, ich weiß es auch, also dass auf der kommunalen Ebene wirklich unglaublich viel los ist. Und es ist es einfach wert, auch mal zusammenzusetzen und nochmal nachlesbar zu machen, auch wenn ich selber dabei gewesen bin bei einer bestimmten Veranstaltung.
1: Wo soll es mit der Wirklich und dem Lokaljournalismus hier hingehen, wenn es nach dir geht?
0: Also ich wünsche mir so als nächstes, dass wir mit unserem jetzt kostenfreien Angebot Stück für Stück für Stück auch weiterhin mehr Leserinnen und Leser erhalten. Also das passiert auch. Jede Woche kommen weitere neue Leserinnen und Leser dazu. Das ist einfach schön. Ich wünsche mir, dass das so weitergeht. Ich wünsche mir auch, dass wir es schaffen, so zu überzeugen, dass die Menschen auch bereit sind, zu spenden, dass wir vielleicht es auch mal schaffen, eine Förderung zu bekommen. Wir sind jetzt 3 Jahre dabei und haben noch nie eine Förderung in Anspruch genommen. Und vielleicht schaffen wir es jetzt. Das ist übrigens auch ein Aspekt von Gemeinnützigkeit, dass wir uns als gemeinnützige Organisation auch auf Förderprogramme bewerben können. Das konnten wir vorher gar nicht. Und dass wir dann eben auch mit ein bisschen mehr Wind, finanziellem Wind unter den Flügeln einfach tatsächlich nochmal die Redaktion auch ausbauen können und um noch mehr selbst machen zu können. Das ist schon ein Wunsch.
1: Alles klar. Simone, vielen Dank für die Einblicke und alles Gute auf eurem weiteren Weg in die, ja, in die Region.
0: Ja, vielen, vielen Dank.
2: Mich hat an diesem Gespräch vor allem beeindruckt, wie konsequent Simone aus einer persönlichen Unzufriedenheit und Betroffenheit heraus ins Handeln gekommen ist. Sie hat nicht nur den Zustand des Lokaljournalismus kritisiert, sondern versucht, selbst ein neues Angebot zu schaffen. Dabei habe ich mich gefragt, muss man Menschen heute Lokaljournalismus vielleicht wieder neu vermitteln? In einer Zeit, in der Nachrichten aus aller Welt jederzeit verfügbar sind, scheint das Interesse an kommunalen Themen oft nicht selbstverständlich zu sein. Gleichzeitig berichtet Simone von Rückmeldungen, die zeigen, dass gerade lokale Themen für viele ein niedrigschwelliger Zugang zu Politik sein können, ohne sofort mit den großen Krisen und Konflikten der Weltpolitik konfrontiert zu sein. Spannend finde ich auch den Ansatz, eine Zeit

0: Zeitung nicht nur als journalistisches Produkt zu verstehen, sondern als Plattform, auf der Menschen eigene Beiträge veröffentlichen und ihre Perspektiven einbringen können. Daraus ergibt sich allerdings auch ein interessantes Spannungsfeld. Wie offen kann ein Medium für unterschiedliche Meinungen sein und gleichzeitig eine eigene Haltung und redaktionelle Linie bewahren? Und schließlich stellt sich die Frage nach der Zukunftsfähigkeit eines solchen Modells. Wirklich ist seit kurzem kostenfrei und finanziert sich über Spenden, Sponsoring und Werbung. Wird das Angebot dadurch mehr Menschen erreichen? Und reicht die Unterstützung der LeserInnen langfristig aus, um die journalistische Arbeit weiter auszubauen? Klar geworden ist mir im Gespräch mit Simone jedenfalls, Lokaljournalismus ist weit mehr als die Berichterstattung über Stadtpolitik oder Vereinsleben. Es trägt dazu bei, wie gut Menschen über ihre unmittelbare Umgebung informiert sind und wie stark sie sich als Teil ihrer Stadt und ihrer lokalen Gemeinschaft verstehen. Förderecho ist eine Produktion im offenen Kanal Flensburg 2026. Redaktion: Annabel Gerlach, Charlotte Haug und Philipp Kortz. Sprecher dieser Folge bin ich, Philipp Kortz.
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2: Verantwortlich für die gelaufene Sendung ist Charlotte Haug.

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1: Verantwortlich für die nachfolgende Sendung ist Laura Gaburo.
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Moin Kinders, moin liebe Eltern, ein herzliches Moin allen, die jetzt zuhören. Die evangelische Luthergemeinde und die katholische Pfarrei Franz von Assisi in Kiel grüßen euch. Ich bin Pastor Martin Gregor. Wir feiern Radio Kinderkirche heute besonders frisch von der Küste. Es gibt bei uns Lieder zum Mitsingen und auch Pfeifen. Es gibt eine Geschichte, die ihr so bestimmt noch nicht gehört habt. Und wir beten zusammen, denn das kann alles verändern. Zum Schluss gibt es wieder eine Bastelidee, an der ihr bestimmt Spaß habt. Und jetzt singen. Macht ihr mit? Das Lied heißt: Du hast uns, Herr, gerufen.

Schön, dass ihr wieder zuhört, so am Radio. Ihr könnt mich zwar nicht sehen, aber ihr könnt mich jetzt hören. Das ist schon toll. Ob das mit Gott auch so geht? Ich meine, dass man ihn hören kann, auch wenn man ihn nicht sieht. Vielleicht muss man das ja erst lernen. Jo, so ist das wohl. Mit dem Herzen kann man lernen, Gottes Worten zu lauschen. Denn er hat uns alle lieb.

0: Lasst uns beten.
1: Guter Gott, bist du da, wenn ich mich mal verlaufe und rufst du mich dann? Bist du auch da, wenn sich große Menschen verlaufen, wenn sie den Weg nicht mehr sehen? Gott, ich weiß, du bist immer da, aber manchmal höre ich dich kaum, weil alles so laut um mich ist. Lass mich dich hören und lass mich den guten Weg gehen in die Zukunft. Amen.

0: kigge mål an. Da sitter Jona alvele helt døsig under sin baum. Oha, soll ich lieber Hochdeutsch reden? Moin, liebe Kinders. Also, guten Tag, liebe Kinder. Wer ich bin? Na, ich bin Laurenz, Laurenz Lachmöwe. Jo, richtig, eine Möwe. Ihr kennt mich bestimmt von der See. Ich bin die, die mit eurem Fischbrötchen abhaut. Nee, war nur Spaß. Das ist Emma, die Silbermöwe. Ich mach ja sowas nicht. Ich bin nur Laurenz Lachmüll. Ich schau mir die Welt von oben an. Ich kann ja fliegen. Meistens habe ich dann was zum Lachen. Das nenne ich Vogelperspektive. Da unten sitzt der Jona wieder. Das ist ein Kauz, sage ich. Ganz verschlafen unter seinem Baum. Und der will ein Prophet sein? Da lache ich ja. Soll ich ihn mal aufwecken? So auf Möwenart? So von oben?
1: Was? Igitt! Schon wieder! So ein Hoppla, der wäre mir ja fast ein böses Wort durchgerutscht. Das sagt man nicht als Prophet. Da redet man freundlich und verkündet Gutes für die Zukunft. Vom lieben Gott. Das hören die Leute einfach gern.
0: So, so, der Prophet Jonah ist zu feige, auch mal deutliche Worte zu sagen. Und der Herr Prophet Jonah ist auch zu bequem, den Leuten mal die Leviten zu lesen, wenn sie Schied machen. So heißt das nämlich bei uns. Aber er setzt sich ja schon wieder in den Schatten.
2: Jonah!
1: Was? Kann man nicht einmal seine Ruhe haben?
2: Herr Prophet Jonah.
1: Wer ruft denn da?
2: Ich bin's.
1: Oh Gott.
2: Na, endlich ist der Groschen gefallen.
0: Der Prophet kennt Gott wohl nicht, oder was? Das wird ja immer besser.
2: Hör mal zu, Jona.
1: Hier bin ich her.
2: Das läuft nicht rund in Nivi. Die Leute machen großen Schied.
1: Ja, Herr.
2: Geh hin und regel das mal in meinem Sinne.
1: Wie jetzt?
2: Na, sag ihnen, dass das so nicht weitergeht. Mehr nehmen als geben. Ungerecht sein. Ihre Macht missbrauchen. Kleinere schlagen und treten. Sie ausbeuten und nicht teilen. Alles kaputt machen. Die Wälder und die See. Alles verdrecken und vergiften. Auch die Luft und den Acker. Und damit das Klima.
1: Oha.
2: Eben. Das Unheil muss aufhören, sonst wird Ninive untergehen. Von oben kommt nicht nur Gutes. Ich höre dann von dir. Und tschüssuk.
1: Tschüss. Ich soll nach Ninive?
0: Der Prophet ist ja ganz weiß im Gesicht geworden. Jo. Der hat jetzt schon die Büchs gestrichen voll.
1: Ich soll der Stadt Ninive ihr Unheil ansagen? Ihren Untergang ankündigen? Ich soll den Leuten dort ins Gesicht sagen, dass sie bauen? Das kann ich nicht.
0: Oh, ihm vergeht das Lachen.
1: Ich muss schnell weg hier. Irgendwohin, wo Gott mich nicht findet.
0: Wie bitte? Wo soll das denn sein? Dieser Kauz ist doch wohl eher ein Tölpel.
1: Ich nehme das nächste Schiff, das aus dem Hafen ausläuft. Wozu wohne ich schließlich an der See?
0: Oh, und da rennt er los runter ans Wasser. Mal sehen, welchen Kahn er sich da aussucht. Ich will nicht Laurenz Lachmöwe heißen. wenn der Jonah nicht genau den falschen Weg nimmt. Weg von Ninive.
3: Ich dachte jetzt ab.

0: What habe ich gesagt? Also, was habe ich gesagt? Da segelt er davon. Genau falsche Richtung. Oh, von hier oben kann ich es genau sehen. Da braut sich was zusammen. Dicke, schwarze Wolken. Ein Sturm zieht auf. Ich mach das ja. Pfeilschnell segle ich durch die Böen. Ich, Laurenz Lachmöwe. Und die da unten reffen die See. Kiek mal an. Selbst der Kapitän ist grün im Gesicht geworden und füttert die Fische in Lee. Und wo steckt Jona denn? Pennt er hier bei einem Bälle?
1: Zu tief im Wasser. Wir müssen leichter werden. Das Schiff muss leichter werden. Werft über Bord, was wir nicht brauchen.
2: Ein Captain, das haben wir schon.
1: Dann hilft nur noch beten.
2: Ein Captain, das haben wir auch schon. Jeder zu seinem eigenen Gott.
3: Zu Thor.
4: Zu Jupiter!
5: Zu Neptun!
6: Zu Zeus!
7: Poseidon!
1: Und zu wem betet unser Passagier? Unsere Landratte?
2: Captain, der hängt ganz unten im Schiff!
1: Wenn er nicht mal beten kann, dann brauchen wir ihn auch nicht. Werft ihn auch über Bord!
0: Komm, Jona. Ist er etwa aufgewacht?
8: Ich bringe Unheil. Ihr geht unter. Nur meinetwegen.
0: Was mogt er du? Ja, was macht er denn? Springt er über Bord? Nee, ne? Och, nö.
1: Oh, mein Gott.
2: Ich hab
9: ich wollte nicht, wie Gott wollte. Aber ich hatte keine Wahl. Tja, das hat Gott halt jetzt davon, dass er unbedingt mich beauftragt hat.
10: Im Lauf der See.
11: Aber, ich stehe hier bis zum Knien in Öl und Abfall. Uah.
10: Ja, leider. Nicht nur Ninive schmeißt einfach alles ins Meer.
11: Wo sind die Fische?
10: Alles leer gefischt. Aber hinter dir schwimmt eine halbvolle Sardinenbüchse. Guten Appetit.
12: Ich will wieder raus hier. Mein Gott, hol mich aus der Tiefe. Ich will leben. Mein Gott, wo ist mein Weg? Ich will ihn gehen. Mein Gott, lass mich atmen. Ich will dir ein neues Lied singen.
0: Moin, Jona. Da bist du ja all Welle. Also, da bist du ja schon wieder.
8: Die Erde hat mich wieder. Hat Gott mich gerettet? Weglaufen, weghören, totstellen. Hat alles keinen Zweck mehr. Ich muss nach Ninive.
0: Jo, Chlor, jetzt mach mal einen anständigen Unheilspropheten. Sonst ändert sich nix. Das sag ich dir. Ha!

0: Liebe Kinder, nun seid ihr dran. Jona steht im Bauch der See mitten im Abfall. Igittigittigitt. Das ist doch wirklich nicht schön. Kennt ihr auch solche Stellen, wo ganz viel Müll herumliegt? Am Strand? Im Wald? Am Straßenrand? Packt doch heute Nachmittag mal eine Mülltüte und ein paar Handschuhe ein und dann macht ihr euch auf einen Spaziergang, alles ein bisschen sauberer zu machen. Und wohin dann mit dem Müll? Einiges gehört einfach nur in die richtige Mülltonne, zum Papiermüll oder zum Plastikmüll. Aus anderen Dingen könnt ihr vielleicht noch etwas basteln. Leere Flaschen könnt ihr reinigen und mit Acrylfarbe anmalen. Das sind tolle Blumenvasen. Aus Joghurtbechern oder leeren Schachteln kann man tolle Dinge bauen. Vielleicht ein Schiff für den nächsten Sturm. Ihr habt die Wahl. Liebe Eltern, Sie haben es längst gemerkt. Unter der lachenden Oberfläche des Jona-Buches steckt eine lebenswichtige Botschaft. Hinter den satirischen oder einfach witzigen Anspielungen des alten Prophetenbuches steckt etwas Aktuelles für unser eigenes Überleben. Umkehren. Zusammen anpacken und bei sich selber anfangen. Statt bequem und schläfrig und kindisch Verantwortung abzuschieben. Jedes Jahr gibt es zum Beispiel einen Coastal Cleanup Day. Was machen wir mit den Kindern dann? Na, zusammen aufräumen natürlich. Mit vielen, vielen anderen unsere Liebe für die Meere, für die Wale und die Korallen neu entdecken. Und dann schützen, was wir lieben.
1: Lasst uns nun zusammen beten. Guter Gott, ich bitte dich für uns, wenn wir unruhig und aufgeregt sind. Ich bitte dich für uns, wenn wir durch stürmische Zeiten gehen. Manchmal halten wir durch, manchmal wollen wir weglaufen, manchmal uns verstecken. Aber egal, was wir machen, du bist bei uns, auch wenn wir ganz unten sind. Lass uns auf dich lauschen. Guter Gott, ich bitte dich für alle, die deine Stimme schon kennen und für alle, die gemeinsam lernen, sie zu verstehen. Ich bitte dich auch für alle, denen das ganze Lesen und Lauschen eher komisch vorkommt und für alle, die noch nie von dir gehört haben. Guter Gott, ich bitte dich für die großen und kleinen Fische, für alle Meerestiere und für die Wasservögel. Gib ihnen den Lebensraum, den sie brauchen. Erinnere aber alle Menschen daran, dass sie keinen Müll ins Meer kippen, auch unseren Exportmüll nicht. Ja, hilf uns, auf unsere Umwelt zu achten. Guter Gott, du gibst uns Mut, anders zu handeln. Du gibst uns Kraft, die Dinge beim Namen zu nennen. Du gibst uns Geduld, der Bequemlichkeit zu widerstehen. Dir sei Dank heute, in Zukunft und in Ewigkeit. Amen.
2: Wir beten zu dir, so wie Jesus Christus uns zu beten gelehrt hat. Vielleicht ja mit den Bewegungen dazu, die ihr kennt.
3: Vater unser im Himmel, geheiligt werde dein Name. Dein Reich komme, dein Wille geschehe, wie im Himmel, so auf Erden. Unser tägliches Brot gib uns heute und vergib uns unsere Schuld, wie auch wir vergeben unseren Schuldigern. Und führe uns nicht in Versuchung, sondern erlöse uns von dem Bösen. Denn dein ist das Reich und die Kraft und die Herrlichkeit in Ewigkeit. Amen.
2: Und wir singen zum Abschluss das Lied Vom Anfang bis zum Ende.

0: Tschüss, liebe Kinder und allen, die mitgehört haben. Bleibt behütet. Gebt aufeinander Acht. Geht mit Gottes Segen. Ihr seid gesegnet vom Schöpfer. Darum atmet frei. Ihr seid gesegnet vom Menschensohn. Darum geht den guten Weg. Ihr seid gesegnet vom Geist der Liebe. Darum tut, was die Not wendet. Amen.
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2: In dem klassischen Theaterstück Biedermann und die Brandstifter geht es um den Protagonisten Gottlieb Biedermann und dessen Einstellung zum Leben, seinen Mitmenschen und der Welt. Es wird vom Schleswig-Holsteinischen Landestheater am 8. Juli im Husum Hus in Husum aufgeführt. Das Stück beginnt um 20 Uhr, Karten kosten zwischen 15 und 34 Euro und es gibt sie auf sh-landestheater.de zu kaufen.
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1: Sendeverantwortliche für die Radioreise ist Ulrike Auffarth-Krabbund. Sie hören die Radioreise mit Alexander Tauscher. Ich grüße Sie. Diesmal führt unsere Tour entlang von Schwedens Südküste durch die Provinz Skåne. Wir übernachten am Leuchtturm, erleben die Welt von Kommissar Wallander und sehen Uniformen aus aller Welt. Ein großer schwedischer Friedenspolitiker spielt auch eine wichtige Rolle und das sind ein paar unserer Gastgeber.
2: Hey, jag heter Gunilla Herrenberg och jag är intendent här på Dag Hammarskjölds Backåkra.
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0: dass es die Radioreise, die neue Horizonte öffnet und damit Reiselust wecken soll. Im Studio Alexander Tauscher, herzlich willkommen hier bei uns in dieser Show. Heute kommen die Skandinavien-Fans wieder voll auf ihre Kosten, denn wir reisen nach Schweden und zwar ganz in den Süden des Landes. Die Region Skåne, sie macht gerade einmal 3% der Landfläche aus und bietet dennoch fast eine vollständige schwedische Landschaft. Es gibt hier Berglandschaften und auch Küstenstädte wie zum Beispiel Malmö oder Lund. Die Region, sie hat Schlösser und Burgen und vor allem auch lange ursprüngliche Strände, sandig oder mit Riffs. Und genau da beginnt unser Schwedenurlaub im Westen dieser südschwedischen Halbinsel Falsterbo zwischen Öresund und Ostsee. Skåne mit Falsterbo sind zwei der ältesten Städte Schwedens, die inzwischen zusammengewachsen sind. Katharina und Göran Nyberg, die lange in der Schweiz lebten, besitzen hier ein Sommerhaus. Sie sind mit mir einen langen Mittag lang durch Skåne mit Falsterbo gefahren und gelaufen. Wir starten auf einer dieser weiten, blühenden Wiesen am Südzipfel von Schweden mit einer schwedischen Begrüßung.
1: Välkommen till Skåne, Falsterbo och Näset.
2: Alla, ni är välkomna. Det finns många som kommer hit. Alldeles för många egentligen på somrarna. Fantastiskt trevligt. Ja. Och en härlig natur.
0: Katharina und Göran begrüßen uns hier in diesem wunderschönen Skåne und Skåne. Wir werden aber auf Deutsch reden. Und wenn sich der Hörer jetzt fragt, warum zu Beginn gleich so ein Schweizer Dialekt durchdringt, wir sind hier nicht in der Schweiz, aber ihr habt lange in der Schweiz gelebt.
1: Ja. Stimmt, fast 50 Jahre.
0: Ja. Ihr stammt aus Schweden, du aus Stockholm.
1: Ja.
0: Du aus...
2: Ich komme aus Stockholm, aber dann Jönköping wegen Schulzeit. Und dann bin ich in der Schweiz.
0: Was hat euch in die Schweiz getrieben damals?
1: Studium. Und nachher bin ich dort geblieben, habe eine eigene Tätigkeit gehabt innerhalb von der Bau und Architektur.
0: Ihr habt aber immer ein Ferienhaus, ein Sommerhaus hier in Skåne gehabt, kleines schwedisches Häuschen, Katharina, mitten im Grün, sehr ruhig gelegen.
2: Ja, ja, wunderbar.
0: Denn es ist ja hier eine paradiesisch weite Landschaft. Wir haben kaum ein Auto, viele Fahrradfahrer, weites Feld. Wenn wir mal diesen Ort beschreiben, wo wir jetzt sind, am Rande eines Naturreservats, wir sehen ganz von der Ferne die große Brücke über den Öresund rüber, von Malmö nach Kopenhagen.
1: Richtig. Wir sehen einfach, wie der Schiffverkehr und die gehen da vorne durch unter die Brücke.
0: Deswegen ist die Brücke über den Öresund so hoch, weil eben Schiffe unten durchfahren. Züge, Autos verbinden Dänemark hier mit Schweden, mit dem Festland im Süden. Und dieser Ort ist ein beliebter Ferienort. Er hat aber auch diese ruhigen Seiten, wie wir gerade hier sehen. Ja,
2: kann man wohl so sagen. Es ist sehr schön entspannende Gegend irgendwie.
1: Was auch sehr bekannt ist, ist ja das Vogelleben. Also die sogenannten Schärflecken, die kommen im Frühjahr, Hecken auf eine kleine Insel. Und dann die Elten fliegen sie zuerst nach Biscaya. Die kleinen Dinge, die werden hier verlassen und dann in nach 5 Wochen in etwa, wenn die aufgewachsen sind, etwas, dann fliegen auch dorthin.
0: Der Ort, das sind so kleine Steinhäuser, noch nicht die Holzhäuser, die sehen wir später am Meer, wenn wir weiterlaufen werden, aber hier sind es kleine Steinhäuser, teils auch schilfbedeckt.
1: Ja. Das war früher so.
0: Ein besonderes kleines Straßenverkehrsschild hast du mir unterwegs gezeigt, Joran. Eine Gans, die diesen Weg überqueren könnte. Vorsicht vor Wildgänsen, ja?
1: Oh, das gehört zusammen mit also einem Wahrzeichen für ein bekanntes Gastgeberhaus.
2: Weil die gingen einfach frei über die Straße.
0: Die Gänse hier?
2: Ja, die Gänse. Aber dann plötzlich ein Sommer
1: waren die weg.
0: Erinnert mich natürlich sofort an Nils Holgersson. Fliegen mit den Gänsen davon?
1: So wie ich weiß, beginnt die Geschichte hier. Also Nils Holgerssons wunderbare Reise ist ja ein Geografiebuch, geschrieben von Selma Lagerlöf, um die schwedische Kinder zu...
2: In Schulalter und alle schwedische Karte, Atlas was sagst du, kennenzulernen.
0: Man kann sagen, Schweden at its best hier.
1: Wir meinen das auf alle Fälle. Wir sind jetzt im Höll und alle diese kleinen Hütten, die rot-weiß sind, die sind vor die alten Familien, die haben diese Häuser gehabt, also die alte Skanör-Familien. Und die haben also gefischt hier und dann haben die also die Möglichkeiten in die Netze und so weiter haben die hier gehabt.
0: Und wir haben unterwegs ein Haus gesehen eines berühmten Architekten, des Gestalters der Berliner Metro.
1: Ja, Herr Alfred Grenander. Er ist bekannt in Deutschland, in Berlin vor allem sehr wahrscheinlich.
0: Auf dem Weg durch deine Heimat sind wir jetzt vor einer der größten Reitsportanlagen und der größten in Schweden hier.
1: Falsterbo Hovschau, immer wieder im Juli, für eine gute Woche ist es also sehr viel betrieblos hier. Bis zu 30, 40.000 Leute, sagt man.
0: Ist Reitsport so beliebt hier in Schweden?
1: Kann man schon sagen. Die Leute kommen von allen Teilen der Welt, also mit ihren Pferden.
0: Und auch, wir haben gesehen, unterwegs große Campingplätze.
1: Sehr beliebt und sehr offenbar sehr gut.
0: Es sind ja auch sehr viele Deutsche, die im Sommer hierher kommen.
2: Ja, absolut. Die mieten Häuser.
0: Es gibt weniger Hotels. Also wenn man nach Schweden hierher kommt, Skanör, entweder Ferienhaus oder Camping.
1: Es gibt ein paar kleine Hotels, die sind sehr schnell ausgebucht. Da muss man frühzeitig buchen. Sonst Camping. Unter dem Hafen hat es einen Abstellplatz für Campingautos und da ist sehr viele Deutsche.
0: Die kommen mit der Fähre über Trelleborg?
1: Rostock-Trelleborg ist sehr beliebte Strecke.
0: Nach Trelleborg kommen wir später noch, bleiben aber zunächst in dieser ländlichen Idylle Skanör und treffen gleich unter anderem ABBA und Roxette. Der Südwesten der Region Skåne ist eine farbige Landschaft aus goldenen Weizenfeldern, blühenden Kartoffelpflanzen und leuchtend gelbem Raps. Urlauber zieht es an diese weißen und hellen Strände und auch in diese kleinen Fischerdörfer mit ihren Hofläden. Für Golfer bietet sich im Südwesten von Skåne eine große Dichte an Plätzen. Einer der Golfplätze, den mir Katharina und Jordan zeigten, der liegt direkt hinter den Dünen der Ostsee. Und hinter anderen Dünen findet man Popstars aus aller Welt. Ja, Popstars im Falsterbo Photo Art Museum, durch das uns zunächst einmal Britt-Marie führen wird.
2: This is a private museum and Klaas and Christina Lindquist own this.
0: Klaas und Christina Lindquist sind die Besitzer dieses privaten Museums.
2: They have 700 collection.
0: Die beiden haben eine Sammlung von 700 Fotos.
2: We have even guest photographers.
0: Es gibt auch Gastfotografen, die ihre Werke hier ausstellen.
2: We have 40 photographers right now we are showing you.
0: 40 verschiedene Fotografen stellen gerade im Augenblick ihre Fotos aus. We saw Roxette, those famous bands from Sweden. Also Roxette sieht man beispielsweise.
2: Yeah, we have a special pop and rock magazine from the 80s.
0: Okay, so hieß ein sehr beliebtes Pop-Magazin in den 80er Jahren hier in Schweden. Und daraus resultieren eben viele Fotos, die damals veröffentlicht worden sind, sieht man hier.
2: Swedish artists.
0: So we saw David Lee Roth, Samantha Fox, Kylie Minogue.
2: And then we have 80 years fashion. You can see from.
0: Ein weiterer Bereich widmet sich der Mode. Der Mode beginnend in den 40er Jahren bis in die 2020er Jahre. Fotografien, die noch in Analogform entstanden sind.
2: Analog Fotos.
0: Aktuell gerade eine Ausstellung, eine neue. Und ja, wen sehen wir da mit einem Leckeis? Das
2: muss Agneta sein vom ABBA.
0: Agneta Falkamp? Ja. Welche Rolle spielt ABBA noch für die Schweden? Ich meine, es hat eine ganze Generation geprägt und die Musik ist unsterblich. Nein. Und heute?
2: Immer noch. ABBA ist einfach mal groß. Benny heißt derjenige, der die Musik zusammen gestaltet hat. Und der ist wirklich sehr populär, immer noch. Der
0: Benny Andersson, ja.
2: ABBA ist ein gutes Warnzeichen.
0: ABBA hören aber nur die Älteren?
2: Auch die Jüngeren. Es gehört einfach mal dazu. Es ist ein gewisses Tempo drin. Und
0: ist das in der schwedischen DNA mit vererbt, ABBA?
2: Ja. Ja, kann man schon sagen, ja. So ein bisschen.
0: Daran, wir hören das Meer.
1: Das ist jetzt die Ostsee.
0: Schön mal die Ostsee von der Nordseite aus zu sehen.
1: Ja.
0: Ganz weißer Strand.
1: Mehlig wie Backmehl.
0: Mehlig wie ein Backmehl. Ja. Sanddünen. Wie heißt dieser Strandabschnitt hier?
1: Falsbostrand. In die Richtung. Das ist sehr offen. In die Richtung hast du Deutschland.
0: Genau, Deutschland ist so weit, sieht man natürlich nicht mal bei gutem Wetter.
1: 150 Kilometer ungefähr.
0: 150 Kilometer, das ist nicht zu sehen. Das ist die Krümmung der Erde.
1: Genau.
0: Aber Dänemark eben am Horizont. Wir sehen auch gerade eine mutige Frau baden. Jetzt im Frühsommer ist es so um die 15 Grad, die Ostsee.
1: Ja, nach Windlage. Ostwind, und dann hast du ja den Wind gegen Land und dann ist es warm hier und kalt auf der anderen Seite und umgekehrt.
0: Aber Katharina, ihr geht ja immer zum Frühsport quasi in die Ostsee baden zum Abhärten. Ne? Du gehst jeden Früh eine ganz kleine Runde schwimmen.
2: Mehr auf Skanör-Seite schwimmen, jeden Morgen.
0: Und das zwischen Mai und Oktober oder noch viel weiter?
2: Ja, das kommt drauf an.
1: Ab 15 Grad.
0: Ab 15 Grad Wassertemperatur.
2: Ja.
0: Ich vermute, ihr seid dann auch nie krank, nie erkältet, ihr seid abgehärtet.
2: Wir sind abgehärtet.
0: Vielleicht.
2: Das hilft schon.
1: An und für sich ist es eine breite Strand heute.
0: Was man aber hier nicht sieht, sind die Strandkörbe, wie man sie an der mecklenburgischen Ostseeküste sieht. Ihr habt nicht die Tradition von Strandkörben?
1: Nein, die haben wir nicht. Nein.
2: Das nicht.
0: Das nicht.
2: Hier liegt man einfach mit einem Handtuch und.
0: Beziehungsweise so ein Windschutz. Und natürlich hier in Badekleidung, aber ihr habt auch einen FKK-Strand hier. Ist es beliebt bei den Schweden, FKK?
1: Nein. Nicht, was ich wusste.
0: Ja, da sind wir an dem Fotomotiv aller Fotomotive angekommen, an diesen bunten, kleinen, süßen Strandhäuschen aus Holz.
1: So ist es einfach hier. Wir sind mit dem gewöhnt.
0: Also. Ihr seid an die Schönheit gewöhnt?
1: Das kannst du nicht mieten.
0: Was ist hier drin?
1: Ja, es sind nur Badekleider und Kaffeetassen und Ähnliches.
0: Aha, also nur kleine Schuppen?
1: 2x2 Meter oder in etwa. Das sind privat.
0: Luxus, man hat sein kleines Häuschen für die Badekleider.
1: Ja.
0: Und jetzt am wirklichen Finale, leider schon für Skandör, sind wir an eurem Schmuckstück, Jörn, ja, am Hafen.
1: Sicher.
0: Sehr viele Yachten, auch viele natürlich von Urlaubern, Deutsche sind hier, Schweizer.
1: Und oft ist es so, dass die Schweden, die gehen jetzt über auf die dänische Seite und die Dänen, die sind hier.
0: Das heißt aber, die Deutschen kommen angeschippert über die Ostsee mit ihren Schiffen?
1: Ja, ja, ja.
0: Das ist ja doch ein Stück.
1: 150 Kilometer.
0: Braucht man doch einen Tag, sicher.
1: Knapp. Und ist ja die Brücke.
0: Genau, schließt sich der Kreis auch diesbezüglich, weil wir sehen wieder die große Brücke über den Öresund von Kopenhagen rüber nach Malmö. Ein paar Tanker, vielleicht auch die Schattenflotte, wer weiß, auf jeden Fall
1: genau. Das
0: Meer und Menschen, die hier wunderbar ihre Zeit verbringen. Ich kann nach dem Rundgang sehr gut verstehen, warum es euch so gut gefällt hier.
3: Hier am Hafen liegt unter anderem das Skanør Fastrbøl Kalbadhus, aus dessen Sauna man im Winter gerne zum Abhärten ins eiskalte Meer springen kann. Und aus der Sauna heraus, da genießt man eben diesen Blick über den Öresund als ein wirklich beliebter Treffpunkt, gerade für die Einheimischen. Die Bereiche für Männer und Frauen sind getrennt, wie es eben in Schweden üblich ist. Nun erreichen wir eine Stadt, die viele vom Namen her von einer Fährverbindung sicher kennen. Trelleborg, mit einem der größten Häfen in Schweden. Von hier aus starten die Schiffe nach Deutschland oder auch nach Polen unter anderem. Schwedens südlichste Stadt bietet eine Mischung aus Wikingererbe und Palmen. Denn ihren Namen verdankt sie einer Wikingerfestung, die vor rund 1000 Jahren gebaut wurde, Trelleborgen. Was diese Stadt noch zu bieten hat, beschreibt uns Veronika Larsson von der Touristinformation Trelleborg.
4: Välkommen till Trelleborg, Sveriges sydligaste stad. Trelleborg, it's the southernmost city in Sweden and there is so much things to explore here.
0: Veronika begrüßt uns in Trelleborg, der südlichsten Stadt in Schweden, in der man so viel entdecken kann.
4: In the central parts of Trelleborg, you have the main square.
0: Hier auf dem Hauptplatz haben wir sehr viel Kunst zu entdecken. Wir sehen hier beispielsweise Krokodile, Schlangen, wir haben den Wasserturm, das Stadtmuseum und den Stadtpark von Trelleborg.
4: As well as the city park and an art museum. The main attraction in Trelleborg.
0: Natürlich die größte Attraktion der Stadt ist die Wikingerfestung.
4: The second week of July, there's a big Viking battle.
0: Immer in der zweiten Juliwoche findet da ein großer Wikingerkampf statt.
4: You have seen that we have palm trees here.
0: Wer hierher kommt, wundert sich, warum es hier Palmen gibt. Palm trees, of course, you're in the south of Sweden, but it's not a tropical region. Warum gibt es hier in dieser noch nicht ganz so tropischen südschwedischen Region Palmen, Veronika?
4: No, but we really wanted to.
0: Wir wollten ein Zeichen setzen, dass wir die südlichste Stadt Schwedens sind und haben die Palmen hier seit Beginn der 80er Jahre, voriges Jahrhundert, seit 1984.
4: If you want to explore everything that.
0: Wenn man alles erleben will, was es rund um Trelleborg gibt, muss man auf jeden Fall aus der Stadt herausfahren, um auch diese vielen kleinen Geschäfte auch zu erkunden. Dann tun wir mal das, was Veronika empfiehlt. Vor den Toren von Trelleborg befindet sich eine Pizzeria, was an sich keine Notiz wert wäre. Aber es ist eine Pizzeria in einem Gewächshaus, also ein besonderes Öko-Projekt. Claes Stenmarks leitet das nach ihm benannte Restaurant Växhus. Er kam aus Stockholm, hatte da zuvor unter anderem eine Casting-Agentur für Filme, Features oder Werbespots geleitet. Da seine Familie aber seit Generationen in der Gastronomie tätig ist, setzt er nun dieses Erbe fort.
5: I wanted to start a restaurant with the good food.
0: Klaas wollte ein Restaurant eröffnen, in dem sich alle im Prinzip das Essen leisten können, also ein preiswertes Essen. Und Pizza ist ein Essen, was sich jeder leisten kann.
5: Affordable food. You can make pizzas.
0: Man kann auch mit Pizzas kulinarische Überraschungen betreiben, also indem man etwas tut, was nicht jeder tut. Auch diese beiden Pizza, die wir hier auf dem Tisch haben, sind recht ungewöhnliche.
5: You had one asparagus pizza with kind of like a Hollandaise sauce.
0: Einmal haben wir die Pizza mit Spargel und Sauce Hollandaise.
5: Without tomato sauce, it's a white pizza. It's with cured latte and Parmesan.
0: ohne Tomatensauce, eine helle Pizza mit Fior di Latte, eine Art Mozzarella-Käse.
5: And Parmigiano.
0: Parmigiano.
5: My culinary vision is to make good food, not to follow traditions.
0: Seine Vision ist es, gutes Essen zu machen, nicht nur Tradition zu folgen. The interesting is also this building which you have here. It's that we are sitting inside like a garden house. Wir sitzen hier in einem Gewächshaus.
5: When I thought about the idea to create a restaurant, I wanted to make it a sustainable restaurant.
0: Klaas wollte, als er ein Restaurant bauen ließ, unbedingt ein nachhaltiges Gebäude errichten. Und er wusste ja aus seiner Praxis, in der Küche entsteht sehr viel Hitze. Und er hat sich gefragt, was können wir aus dieser Hitze tun? Natürlich kann man die Hitze einfach verfliegen lassen, aber er hat sich gedacht, lasst uns doch diese Hitze für das Gewächshaus nutzen und hier Gemüse züchten.
5: Er
0: hat also ein Konzept entwickelt, in dem man die Hitze und auch das Wasser nutzt, um die eigenen Zutaten zu züchten. Das Wasser, das wieder aufbereitete, wird für die Bewässerung der Pflanzen genutzt. Er hatte sich schon damals gedacht, wenn wir ein Restaurant öffnen und wir dieses Gebäude im konventionellen Stil errichten, dann können wir es auf keinen Fall nachhaltig nennen.
5: You can never claim that you're sustainable. Instead of using a normal greenhouse.
0: Deswegen habe ich mir gedacht, lasst uns das Gewächshaus nachhaltig bauen. Es besteht fast nur aus Holz, ganz wenig Metall zum Verfestigen, Nägel etc. Aber ein Gebäude, was keinen Beton verwendet hat.
5: And everything, so there's no concrete, for example. Of course, we want to use as much local.
0: Allein das Basilikum, was man hierfür nutzt, hat Größenordnungen von 200 Kilogramm bis 230. Die hier selbst geerntet werden. Auch der Weizen, der die Grundlage für die Pizza ist, den Pizzateig, kommt aus der Region. Wir möchten natürlich nicht etwas importieren müssen. What's your favorite pizza of all those pizzas?
5: I really love the asparagus pizza.
0: Klaas mag vor allem die Spargelpizza, aber er hat im Prinzip fünf Lieblingspizzen, hängt ab von seinem Tag. And how do you keep so slim? You make so much sporty?
5: No, pizza is not bad food, unless you do shitty pizzas.
0: Ich frage ihn gerade, warum er so schlank und sportlich ist. Er sagt, die Pizza ist kein schlechtes Lebensmittel, wenn man sie gut macht. He's the new sensation in the nation, Pizza Boy. Gemeint ist bei uns in diesem Fall der Pizza Boy von der Südspitze Schwedens. Zu Schwedens südlichster Stadt Trelleborg gehört die kleine Ortschaft Klagstorp. Sie wäre sicher auch keine Erwähnung wert, wenn es hier nicht etwas ganz Besonderes geben würde. Ein Uniformmuseum. Gezeigt werden nämlich zivile und militärische Uniformen vom 19. Jahrhundert bis in die Gegenwart. Und da sind zu sehen unter anderem Uniformen von Polizisten, Zollbeamten, Medizinern, Flugbegleitern oder auch Pfadfindern. Niklas Östergren hatte dieses Museum gegründet. Also allein der Teil, der sich mit dem Zweiten Weltkrieg beschäftigt, beherbergt so viele persönliche Geschichten.
6: My big interest when I was a young boy was airplanes.
0: Sein großes Hobby als kleiner Junge waren Flugzeuge gewesen.
6: When I was 10 years old, I heard a story.
0: Als er 10 Jahre alt war, hörte er die Geschichten von den Bruchlandungen US-amerikanischer und deutscher Maschinen im Zweiten Weltkrieg in Schweden.
6: That crash landed in Sweden during Second World War. I started riding around on my bike.
0: Daraufhin setzte er sich aufs Fahrrad und begann damit Menschen zu befragen im Alter von etwa 11 bis 12 Jahren.
6: 11, 12 years old. That became a big interest for me.
0: Seitdem er Kind, Jugendlicher war, bis heute erst 60 Jahre alt, beschäftigt er sich mit der Erforschung eben dieser Flugzeugunfälle. All diesen Jahren bekam er immer wieder auch Geschenke, wie beispielsweise Originalflugzeugteile oder auch Uniformen von Piloten. Beispielsweise sehen wir hier eine Bruchlandung eines US-amerikanischen Bombers, der im Zweiten Weltkrieg Rostock bombardiert hatte, zurück über die Ostsee flog, auf schwedischem Boden dann hier verunglückte auf einem Feld.
6: And then came over the sea and crash landed here, a couple of hundred meters from the house.
0: Ein paar hundert Meter entfernt von diesem Museum ist dieses Flugzeug damals Bruch gelandet.
6: Pilot Nicholas Kehoe.
0: Der Pilot Nicholas Kehoe, er ist mit einem Rettungsfallschirm auf einem Bauernhof gelandet, hier gleich in der Nähe.
6: And he was invited to the house. They offered him a big brandy and a sandwich.
0: Die Bauern haben ihn damals eingeladen Und man sieht noch hier, wie er damals eingeladen worden ist mit einem großen Brandy und einem Sandwich mit Butter und Wurst.
6: And here's a
0: Man sieht hier noch ein Blatt, was damals von der Fliegerabwehrkanone der Wehrmacht getroffen worden ist. Wir sehen hier einen deutschen Wehrmachtspiloten, Ludwig Nitsch, der am 11. Mai 1945, also kurz nach der Kapitulation Deutschlands, noch von Kurland, also dem heutigen Baltikum, gestartet ist und hier in Malmö gelandet ist. Er ist damals geflohen vor der Sowjetarmee. Im Alter von 19 Jahren kam er an.
6: He was 19 years old. And a young girl was picking potatoes.
0: Eine junge Frau hatte gerade auf dem Feld Kartoffeln geerntet. Sie half diesem Bruchpiloten aus der Maschine heraus und im Jahr 1950, also 5 Jahre später, hatte er sie geheiratet.
6: And 1950 he married her.
0: This is really a love story which is unbelievable. Eine unglaubliche Liebesgeschichte. He didn't get into prison because he was part of the Nazi regime. Er wurde nicht inhaftiert hier als Teil dieses Nazi-Regimes.
6: Actually, he was put
0: er kam in ein Lager mit Soldaten, die auch damals aus dem Baltikum hierher geflohen waren, die an sich mit dem Schiff zurück in die Sowjetunion gebracht wurden. Aber er hat es geschafft, davor zu fliehen.
6: But he managed to escape.
0: Because there he would come into prison for long years. Also da würde er sicher für viele Jahre im Gefängnis landen in der damaligen Sowjetunion.
6: In Sweden we were neutral.
0: Schweden war im Zweiten Weltkrieg neutral, hat aber gewisse Zugeständnisse und auch Hilfen geleistet, nämlich in der Form, dass die Züge die Deutschen durch Schweden nach Finnland und nach Norwegen brachten. Im Gegenzug blieb Schweden neutral.
6: To Norway and Finland through Sweden. Therefore they didn't occupy us.
0: And this was one of the soldiers who was passing through Sweden. Yes. Also einer der Soldaten, der im Transit durch Schweden fuhr.
6: We have a couple of Norwegian resistance.
0: Hier sehen wir zwei norwegische Widerstandskämpfer gegen das Nazi-Regime. Ein Foto, das Jakob Sjölund gemacht hat. Wir sehen sie in der Uniform. Sie hatten sich versteckt in einem kleinen Holzschuppen in Norwegen, auf der norwegischen Seite der Grenze, allerdings nur 100 Meter von Schweden entfernt. Für den Fall, dass sie von den Nazis entdeckt worden wären, hätten sie schnell nach Schweden rüberfliehen können. Wir sehen auch ein kleines Transistorradio, einen ganz kleinen Block, abgeworfen von den Engländern, die damals diese Widerstandskämpfe unterstützt haben und auch mit Nachrichten, that they could listen to BBC Radio, for instance. Und auch, um Kontakt zu halten zu den Engländern, wenn sie Unterstützung brauchen. Sie warfen damals nicht nur diese Radiogeräte ab, auch Lebensmittel und vor allem auch Waffen in Form von Containern warfen sie über Norwegen ab. Vis-à-vis sehen wir einen dänischen Widerstandskämpfer des Zweiten Weltkrieges. Er ist in Zivilkleidung, trägt einen Helm mit dem dänischen Zeichen Or und seine Freundin hat ihm diese Armbinde gestaltet.
3: Filmproduktionen kommen immer wieder auf dieses Museum zu, wenn sie historische Streifen neu drehen wollen. Ja, und um Film und Geschichte geht es bei uns später.

0: Richtet auf eure Lauscher, denn hier spricht der Tauscher. Der Alexander grüßt sie alle miteinander und wünscht auf diese Weise eine schöne Radioreise. Wir müssen reden über Schweden, jetzt und hier. Urlaubsgeschichten aus der Region Skåne. Nirgendwo in Schweden ist der Boden so fruchtbar wie im äußersten Süden des Landes. Ein Beispiel dafür ist der Bauernhof Engervall mit seinen Produkten. Hier gibt es hausgemachte Limonade oder Wein und Bier aus der Region. Die Himbeerkreation oder auch die Schokobällchen, die würden sicher Pippi Langstrumpf-Fans zum Strahlen bringen. Dieser Bauernhof ist ein Vorreiter in Schweden, ja sogar in ganz Skandinavien, erzählte mir der Besitzer Rolf Axel Nordström, der diesen Hof im Jahr 1971 gekauft hatte.
1: Ich bin in der Stadt Malmö geboren. So keine meiner Generationen waren Landwirt. Mein Grundinteresse war Tierschutz, Tierrecht. Und das Wissen heißt Ethologie. Das bedeutet das Wissen, wie die Tiere sich zueinander verhalten, was die Tiere alltäglich machen möchten.
0: Ihr stellt also selbst Wurst her, macht Fleisch für die Gäste, auch für den Hofverkauf?
1: Ich habe das erste Hofladen in Schweden geöffnet, weil also 1980 war ich fertig mit dem ersten Teil. Und dann habe ich versucht, die verschiedenen Ketten von Supermarkt in Schweden gesagt, jetzt habe ich Schweinefleisch von Freiläufigen, die können überall in unsere Schweine rumlaufen, alljährlich. Und die werden hier auf unserer eigenen Hofschlachterei geschlachtet. Und ich habe auch fokussiert, dass die Fleisch, das ich verkaufe, kommt nur von Tieren, die niemals krank gewesen waren. So dann habe ich eine Spitzenqualität. Und zum Geschäftsführer hat er gesagt, und Herr Nordström, wie viel kostet es? Oh, habe ich gesagt, nur 20% mehr. Was sagen Sie? 20%? Auf Wiedersehen, die Tür ist da. Tschüss. Nein, habe ich gesagt, die verstehen das nicht, weil damals war alles immer noch eine Industrie. Und dieses Interesse für Tierschutz und Tierrecht kommt ein bisschen später. Ich mache das erste Hofladen Skandinaviens. Habe ich 82 angefangen. Ich wusste nicht, ob ich Erfolg damit habe. Habe ich einen kleinen Hofladen aufgeöffnet. Und der Geschäftsführer von diesem nordischen Kompanie in Stockholm hat innerhalb 3 Tagen hat ein Letter of Intent zu mir geschickt. Hat, wenn du mehr Metzgereiprodukte haben in deinem Hofladen, dann wollen wir der Einzelverkaufer für Stockholm, Göteborg und Malmö werden. Und dann haben die alles mit mir geholfen mit dem Marketing. So das habe ich Glück gehabt.
0: Du warst der erste Hofladen Skandinaviens. Ja. Also dieser Ort, auf dem wir uns jetzt hier befinden, ist ein Vorreiter.
1: 23. August 1983.
0: Wahnsinn. Also kann man fast ins Guinness Buch der Rekorde eintragen. Ja, auch Tomaten, Kartoffeln an für den Verzehr, für den Verkauf?
1: Wir haben diese nur Kartoffeln und Zwiebeln und verschiedene Pastinaken und sowas. Alle Gemüsetypen.
0: Im Restaurant kann man alles das probieren als Gast. Also selbstgemachtes Fleisch, Brot, Butter, Käse.
1: Wir haben 55 verschiedene Metzgereiprodukte.
0: Wenn man als Vegetarier auf den Hof kommt, wird man hungrig sein oder gibt es da Alternativen?
1: Nein, das gibt Alternativen.
0: Zum Beispiel?
1: Da machen wir Tempe. Das kann man entweder mit Bohnen, Erbsen oder Linsen. Und dann hat man einen Zusatz, wie man, wenn man Käse macht, eine

0: kultur, hvis man zusetzen, also Tilsitter, Emmentaler, Appenzeller, verschiedene Typen von Käsen.
1: Im Hofrestaurant arbeitet sein Sohn Niklas Nordström. Er ist Weinsommelier und serviert Weine aus Italien oder Frankreich, unter der Voraussetzung natürlich, dass es reine Bio-Weine sind. Wer träumt nicht einmal davon, am Leuchtturm eine Nacht zu verbringen? Hier ist es möglich. Das Smuggahook Lighthouse Hostel ist ihr beiniger Begleiter Sheldon. Joanna ist ausgebildete Köchin und Sommeliere. Sie steht in der Küche und backt hier selbst Brot oder Kuchen. Einmal im Monat lädt sie Stammgäste zu sich ins Restaurant mit dem passenden Namen Red Sails, also rote Segel, ein. An ihrer Seite kümmert sich Mick um die Gäste, die in kleinen gemütlichen Zimmern im Stil eines Leuchtturmwärterhäuschens übernachten können. Zwar ist das WC sehr einfach und auf dem Gang, aber es ist eben ein Hostel und dafür bringt Mick das Frühstück einzeln liebevoll verpackt im Körbchen früh zu jedem Gast. Ich traf Mick nach dem Frühstück und er erzählte mir, warum er um die Jahrtausendwende aus Australien nach Schweden kam. Denn Mick stammt aus Melbourne, lebte zuletzt in Perth in Australia.
2: Well, I was born and raised in Melbourne. As a teenager I moved a little bit outside of Melbourne and lived there while I was a teenager.
1: Er ist groß geworden in Melbourne, ist dann aber nach außerhalb von Melbourne gezogen, hat dort die Zeit als Teenager verbracht. And why did you decide to come from Australia so far to Sweden? Because it's the other end of the world.
2: You can for weather, so it's always like this. No, sorry.
1: Australian weather, yes.
2: Yes, exactly. I met a Swedish girl in the middle.
1: Der Grund, warum er aus dem sonnigen Australien herkam, war nicht das Wetter, was hier immer so schön wie in Australien ist, so scherzt Mick. Nein, er hat ein sehr hübsches schwedisches Mädchen kennengelernt. Sie war Backpackerin in Australien Mitte der 90er Jahre und dann zogen sie hierher nach Schweden.
2: So I followed love. Not the weather. We are no longer together.
1: Sie bekamen drei Kinder, eine Tochter und zwei Söhne. Inzwischen ist er nicht mehr mit dieser schwedischen Freundin zusammen, aber natürlich ist er hier geblieben in Schweden und ist hier sesshaft geworden.
2: I was never moving back because my kids here in Sweden. 15 years ago, I was
1: Vor 15 Jahren lernte er Johanna kennen und ist sehr glücklich mit ihr und ist jetzt seit inzwischen 7 Jahren verheiratet.
2: I have electronics engineering as a background, so my first job was at Ericsson Mobile.
1: Mick ist gelernter Ingenieur und sein erster Job war hier gewesen bei Ericsson. Hat damals mitgearbeitet in der Entwicklung von Ericsson Mobiltelefon.
2: I said, I'm not working in an office anymore. I'm going to work with something I love, and that was food and drink and people.
1: Und irgendwann entschied er sich, ich muss einen beruflichen Wechsel vollziehen. Ich möchte mit etwas arbeiten, was ich mag. Und das sind Lebensmittel, Getränke und Menschen.
2: I quit my very good paying job.
1: Er hat seinen gut bezahlten Job an den Nagel gehängt und hat in einigen Restaurants hier an der Küste angefangen zu arbeiten und hat sich da gewissermaßen in die Gastronomie verliebt.
2: Hospitality, the business of hospitality. With the change, I also was able to start.
1: In dem Zusammenhang hat er auch viele interessante Menschen aus der Gastronomie kennengelernt, beispielsweise einen Brauer, hat mit der Brauerei mehrere Jahre zusammengearbeitet, später auch mit einem Weingut.
2: Met people from vineyards, but then the Corona pandemic came.
1: In der Corona-Zeit hat er sich dann entschieden, ich höre mit der Gastronomie auf, aber es hat dann nur 3 Monate gehalten.
2: That lasted maybe 3 months. The beginning of 2021, approximately March, we got asked if we would like to take over.
1: Im März des Jahres 2021 ist Mick gefragt worden, ob er nicht dieses Hostel hier am Smickhaus-Leuchtturm übernehmen will. Zuerst sagte er nein, das ist nicht unsere Sache. Und als er sich das anschaute, hat er es übernommen. Und er ist nun seit Mai 2021 hier.
2: We have been here since May 2021.
3: There's a little white lighthouse by a blue lagoon.
2: So the lighthouse, it got decommissioned in 1975.
1: Dieser Leuchtturm war bis zum Jahr 1975 in Betrieb und dann nach vielen weiteren Jahren hat die Gemeinde hier diesen Leuchtturm renoviert, hat ein Licht installiert. Er leuchtet wieder, aber nicht mehr um Schiffe zu leiten, sondern nur noch für touristische Zwecke.
2: So it does light every night, but it's only for tourists.
1: Dieser Leuchtturm, der im Jahr 1975 seinen Leuchtdienst aufgab, war deswegen nicht mehr in Betrieb, weil es weiter draußen auf dem Meer einen Leuchtturm gab, der die Schiffe geleitet hatte. Aber Mick sagte dann auch, und die Gemeinde, es ist doch schade, einen Leuchtturm zu haben, der nicht leuchtet. Und deswegen wurde hier im Jahr 2001 ein neues Licht eingesetzt.
2: But then they said, that's a very sad thing to have, a lighthouse without a light. So then that's when they renovated. We open the lighthouse.
1: Der Leuchtturm hat etwa 300 Tage im Jahr geöffnet. Das heißt, Menschen können hier immer hineingehen und diesen

0: Leuchtturm besichtigen und auch oben stehen, wo das Licht sich dreht.
1: The view from the top of the lighthouse. It's not quite 360 degrees. I think we have 270 degrees.
0: Man hat nicht den 360 Grad Blick, aber den 270 Grad Blick, und wenn man ein wenig um die Ecke schaut, dann doch den gesamten Kreis. Man sieht die gesamte Küste von Trelleborg bis Ystad und auch die großen Felder.
1: On either side as well. The view, I think, is beautiful during the summer, but I actually prefer.
0: Natürlich ist der Blick im Sommer sehr schön, aber Mick vor allem mag das Wetter hier im Winter und im Herbst, wenn man die Wetterfronten sieht und wirklich miterleben kann, wie sich das Wetter ändert.
1: You see the dark clouds coming and
0: man sieht den Regen und den Sturm, wie er hier an einem vorüberzieht, sitzt aber sehr sicher drin im Leuchtturm.
1: Feel the weather change and go across. I spent 8 years in the Navy.
0: Mick hat 8 Jahre bei der Marine gedient und für ihn ist der Leuchtturm auch ein besonderes Zeichen, nämlich immer das Zeichen, wenn es zurück nach Hause geht, an Land geht. Deswegen hat eben dieser Leuchtturm für ihn auch eine besondere Bedeutung.
1: For me is almost like home. When you're coming home, you see a lighthouse as well.
0: Das sind die Gedanken von Mick Daly. Und der große US-amerikanische Staatsmann Benjamin Franklin meinte einmal, Leuchttürme sind nützlicher als Kirchen. Eine der beliebtesten Ziele in der Region Skåne ist der Landstrich Östersjön. Diese Küste im Südosten, sie ist bekannt für ihre weißen Sandstrände und zugleich das breite Netz aus Rad- und Wanderwegen. Die Küstenstadt Ystad wiederum, sie ist weltweit berühmt geworden durch Henning Mankells Krimis rund um Kommissar Kurt Wallander. In dieser Region wurden nämlich Romane verfilmt und viele Drehorte sind bis heute erhalten geblieben. Das Besucherzentrum der Ystad Studios eröffnet die Welt des Films hinter den Kulissen. Hier kann man zum Beispiel durch authentische Studiosets und Filmkulissen schlendern, Requisiten und Kostüme sehen oder auch mit professionellem Filmequipment selbst ein wenig experimentieren. Unter nämlich professioneller Anleitung, da lassen sich Kurzfilme mit Greenscreen-Technik, mit Schnittplatz oder auch mit Animationsstudios erstellen. Joanna Clemé ist nun unser Guide in diesem Filmstudio.
2: This is part of the military area here in Ystad, but since we have so many abandoned.
0: Wir befinden uns auf einem ehemaligen Militärgelände hier in Ystad. Es war einst ein Militärgelände und als man für die Filmproduktion eine geeignete Location suchte, wollte man ja große, weite Hallen haben und hier war früher ein Hangar gewesen, weite Hallen, hohe Decken und dies war der richtige Ort für die Filmproduktion.
2: High ceilings and big spaces. From the beginning, when they began,
0: als Christer Hendriksson begann, die Rolle von Kommissar Wallander zu spielen, hatte man 3 Studios hier.
2: Movie studios in this house. And then 8 years ago,
0: vor 8 Jahren hatte man eines dieser Filmstudios in ein Besuchermuseum umgewandelt. Nach wie vor existieren hier 2 Filmstudios.
2: Still in the house. So what you can see here is rooms. That we have built.
0: Wann immer hier ein Film gedreht wird, nehmen wir die Requisiten dieses Filmes und bauen daraus so ein Studio hier.
2: Props and build rooms in here. Every year in December we close, so we don't take.
0: Jedes Jahr im Dezember schließen wir dieses Visitor Center, renovieren es, bauen neue Räume, sodass die Besucher dann immer, wenn sie hier reinkommen, etwas Neues aus den Filmen sehen können.
2: And it will be a nice place to visit again. Most people that come here.
0: Die meisten Menschen, die dieses Visitor Center besuchen, kommen natürlich, um diese Figur Kurt Wallander von Henning Mankell hier zu erleben. Der Besucher, der hier reinkommt in dieses Besucherzentrum, bekommt einen Führer aus Papier und läuft dann durch die Hallen in seinem eigenen Tempo und setzt sich dann zum Beispiel hier an diesen Ort, an dem wir uns jetzt befinden, in das Wohnzimmer, nämlich von Kommissar Wallander.
2: We're sitting here in Kurt Wallanders living room right now. Next door here.
0: Wenn wir uns umdrehen, sehen wir eine Glastüre. Sie stammt aus einer der neueren Produktionen, Swedish Connection, also die schwedische Verbindung übersetzt.
2: And that is a story about a Swedish man who worked for the Foreign Affairs Department during World War II.
0: Dieser Film beruht auf einer Persönlichkeit, die es wirklich gab, ein Mitarbeiter des schwedischen Außenministeriums während des Zweiten Weltkrieges, der daran arbeitete, Gesetze zu schreiben, die es ermöglichten, dass Juden, die außerhalb Schwedens lebten, zurückkommen konnten ins neutrale Schweden.
2: Was a living man, but he has been forgotten from our history, so now he's brought back.
0: Because Sweden was a neutral country in this time, he wanted to save them from the Nazi regime. Also weil Schweden damals neutral war, wollte er, dass sie zurückkehren nach Schweden und hier sicher leben können.
2: At first he was like most Swedes.
0: Das Problem lag darin, die Schweden waren ja neutral gewesen und wie es damals war, man wollte sich nicht anlegen mit Nazi-Deutschland. Also zunächst hat man Nein gesagt und der Schwede, wenn er das Wort Nein hört, macht er es nicht. Aber er ist seinem Herzen gefolgt und hat gesagt, dieses muss erledigt werden. Es ist eine gute Sache und hat dies umgesetzt.
2: So he started to make a change. Henning Mankell was a great person in that sense that he also knew that I can't change the world.
0: Weil auch Henning Mankell sich dessen bewusst war, ich kann die Welt nicht komplett ändern, aber ich kann etwas tun. Und wenn ich etwas tun kann, dann muss ich es probieren.
2: Something I'm going to try to make a change. He often talked about how we people always have a choice.
0: Henning Mankell sagte immer, wir Menschen haben die Wahl, wir haben immer eine Wahl. Wir können etwas tun oder wir können die Augen schließen und nichts tun.
2: And walk away. When he was living in Mozambique, for example, he really tried to make a change.
0: Beispielsweise, als er in Mosambik gelebt hat, hatte er etwas versucht, für die Menschen zu tun, hat Theater geschrieben, um den Menschen die Möglichkeit zu geben, ihre Gedanken zu äußern, sich zu bewegen, um ihren Gedanken freien Lauf zu lassen.
2: In order for the humans to act out their emotions. When he came back on one time from Mozambique here to Ystad, he noticed that Swedes had changed.
0: Als er zurück nach Schweden kam im Jahr 1989, hat er gespürt, dass die Schweden sich geändert haben. Sie waren nicht mehr so offen. Es hat sich auch ein gewisser Rassismus hier entwickelt gehabt.
2: And it wasn't racism.
0: Bei dieser Analyse muss man gar nicht unbedingt von der Vergangenheit sprechen. Nicht nur in Schweden. In der ländlichen Idylle, inmitten einer Heidelandschaft an der Südküste, liegt ein kleiner Hof, der an das Leben des großen schwedischen Diplomaten Dag Hammarskjöld erinnert. Er war ein Mensch, den man heute dringend brauchen würde. Ein selbstloser, ehrgeiziger Kämpfer für Frieden auf der Welt. Der ehemalige Bauernhof aus dem 19. Jahrhundert erbietet Ausstellungen und eine Landschaft mit weiten Horizonten und Meerblick, die zu ruhiger Besinnung einlädt. Gunilla Hertenberg leitet diesen kleinen Ort des Gedenkens.
3: This is the house that Dag Hammarskjöld bought 1957.
0: Wir befinden uns jetzt im Haus von Dag Hammarskjöld, das Haus, das er im Jahr 1957 gekauft hatte. Dag Hammarskjöld war der zweite Generalsekretär der Vereinten Nationen zwischen den Jahren 1953 und 1961, als er mutmaßlich ermordet wurde.
3: 1963 to 1961.
0: Er hatte dieses Haus gekauft, um sich dann nach seiner Amtszeit hier niederzulassen, um sich zu erholen, gewissermaßen den Ruhestand zu genießen, weil er diesen Ort, diese Region sehr mochte. Dag Hammarskjöld kommt aus einer sehr politischen Familie, die gleichzeitig auch eine adlige Familie gewesen ist. He himself was Secretary General of the United Nations, and during his period there were some wars. We remember the Korean War. He was involved to some diplomatic help. Also er war beispielsweise auch im Koreakrieg nach dem Zweiten Weltkrieg involviert. What did he try to do there? Sein Ziel bestand im Grunde immer darin, den Kolonialismus zu beenden. Und er war immer auf der Seite der kleinen Völker, also nicht der großen USA, Großbritannien, Frankreich, sondern hat sich immer für die Rechte der Kleinen eingesetzt. Seine Mission war es immer zu kämpfen. Er war ein sehr mutiger Mensch gewesen. Er hat sich auch mit seiner vollen Kraft dafür eingesetzt, für seine Ziele. Er hatte keine Familie gewesen, war immer alleinstehend, keine Kinder. Sein Ziel war immer der Frieden. When he started his political career, they thought, oh, he's too weak, he will not solve those problems. Als er seine politische Laufbahn begann, hat man ihm nicht sehr viel zugetraut. Er wäre zu schwach dafür, aber er hat die Kritiker eines Besseren belehrt.
3: It was about the Korea War, and there were five or six.
0: Ausschlaggebend war sein erster großer politischer Coup, als es ihm gelungen ist, im Koreakrieg fünf oder oder sechs US-amerikanische Bürgersoldaten freizubekommen, die in China im Gefängnis waren. Er hat dies durch Verhandlungen mit der chinesischen Staatsmacht dann erreicht.
3: It was a crash when an normal aeroplane, a Swedish one, 16 persons from the Swedish air company.
0: Kurz umrissen dieser Hintergrund, Maurice Schomburg, der Chef einer Region, die im Inneren des Kongo, eine Region namens Katanga, sehr reich an Rohstoffen, beispielsweise an Uran, wollte sich unabhängig machen vom Rest Kongos. Das hatte einen Bürgerkrieg ausgelöst und Doug Summerskilt war gerade auf dem Weg zu diesem Herrscher, um da möglicherweise eine Lösung zu erreichen. Und auf dem Weg dahin ist ein Flugzeug verunglückt, das Flugzeug, in dem er auch darin war. 16 Menschen kamen ums Leben gemeinsam mit ihm.
3: So Hammerford wanted to go and meet this Moist Shomba, the leader of this Katanga Republic.
0: Heute sieht der Besucher hier in diesem Haus all die Utensilien seines Büros in Manhattan einerseits, denn der Kammerskid hatte in seinem Testament vermerkt, dass dieses Anwesen hier übergehen soll und getragen werden soll von der Vereinigung des Tourismus in Schweden, aber auch von der Schwedischen Akademie. Er war Mitglied der Akademie gewesen. Der Stuhl Nummer 17 war sein ständiger Sitz in dieser Akademie gewesen. Und so sieht man heute eben all diese Utensilien aus Manhattan hier in diesem kleinen Haus. Um dieses Gebäude herum befindet sich ein 40 Hektar großes Naturschutzgebiet. Schon zu Lebzeiten hatte er entschieden, da kam es klar, dass dieses Gebiet unter Naturschutz stehen soll. Wir haben hier außerhalb dieses Hauses als Höhepunkt dieses Naturschutzgebietes diesen Meditationsraum, eine große Fläche umgeben von Steinen, einen Ort der Ruhe, in dem man nur den Himmel und die Wiese sieht.
3: If you stand there, you only see the sky, the sea.
0: Übersetzt, wir strecken unsere Hände aus, wir reichen euch die Hände. Ich hatte diese Melodie als Jugendlicher gehört, als ich die Trauerfeier für den ermordeten schwedischen Präsidenten Olaf Palme im Fernsehen sah. Auch ein großer Friedenskämpfer wäre er gewesen, Olaf Palme. Gunilla, mit der ich sprach, hat noch Kontakt zu den Söhnen von Olaf Palme und sie verriet mir den Namen dieses Liedes, das ich zwar seitdem im Ohr hatte, aber nicht mehr zuordnen konnte.

0: Die Radioreise mit Alexander Tauscher geht langsam in die Schlussetappe. Heute entlang von Schwedens Südküste. Erlebnisse in der Region Skåne. Im Hintergrund läuft ganz leise eine Melodie, die auf Schwedisch heißt Song till Skåne, ein Landschaftslied aus Schonen. Der Text, der stammt aus der Zeit um 1900 und wurde verfasst von Nils Hansson. In mehreren Versionen wurde dieses Lied vertont und eine Version ist die des Deutschlandliedes. Man hört es im Hintergrund. Und damit sind wir bei der Geschichte einer Region in Schweden, die gar nicht so sehr schwedisch sein wollte, meint Rolf Axel Nordström.
1: Schonen. Die Fahne ist, das ist direkt offiziell regionale Fahne. Das heißt Region Skåne auf Schwedisch, aber Region Schonen auf Deutsch.
0: Man sieht es jetzt nicht in voller Länge, weil der Wind gerade fehlt. Es ist aber ein gelbes Kreuz auf roter Flagge.
1: Ja, das ist richtig. Also wir sind dicht an Dänemark hier unten. Bis zum 1658 sind wir zusammen mit Dänemark. Und dann war es ein Krieg zwischen den Schweden und Dänen und die Schweden haben gewonnen. Aber wir wollten nichts nach Schweden. Wir wollen bei Dänemark bleiben, zusammen mit den Dänen. Der letzte Schlacht war 1710 in Helsingborg. Aber es war immer ein Streit. Wir haben mehr zusammen mit dem nördlichen Teil von Deutschland und Dänemark. Also Schweden ist sehr weit weg. Der nördliche Teil 2200 Kilometer. Das ist von hier nach Roma in Italien die gleiche Strecke war.
0: Bis zum Norden von Schweden. Von
1: ja,
0: hier.
1: Ja, ja. Deswegen ist ganz, ganz unterschiedlich kulturell und alles, Klima und alles.
0: Ihr fühlt euch also als Dänen mehr als Schweden?
1: Also wie dichter an den Dänen und auch nördlichen Teil von Deutschland, ja. Schleswig-Holstein und Mecklenburg-Vorpommern und so.
0: Auch heute noch würdet ihr lieber zu Dänemark gehören oder ist es heute okay, Teil von Schweden zu sein?
1: Ich persönlich, aber nicht alle. Also wir haben 3 Jahre im Vorweg dänische Fernsehen gehabt. Wenn ich ganz jung war, zusammen mit meiner Schwester, haben wir zu unserem Vater gesagt, können wir nicht einen Fernsehapparat haben? Ja, das hat er gesagt, entweder gehen Sie ins Kino oder dann kaufen wir ein Fernsehapparat. Aber entweder oder. Also. Und da haben wir gesagt, nein, dann gehen wir nicht mehr ins Kino, möchten wir lieber ein Fernsehen. Und das war nur Sendungen aus Dänemark nach Schonen damals.
0: Also damals hat man nur das dänische Fernsehen empfangen hier?
1: 3 Jahre im Vorweg. Man hat immer auf den Hauptstädten angefangen. Also es war in Stockholm, erst in das schwedische Fernsehen, erst auch in Kopenhagen, dänische Fernsehen. Aber wir sind so dicht an, so wir können also sehr guter Qualität von diesem Fernsehen. Dann lernt man Schritt für Schritt eine neue Sprache. Wenn man jung ist, dann ist es sehr einfach, eine neue Sprache zu lernen.
0: Ist Dänisch für euch eine komplizierte Sprache oder kann man sich da reinhören? Muss man Dänisch neu lernen oder ist es so eine ähnliche Sprache wie Schwedisch?
1: Nein. Also wenn du das lesen, also Norwegisch, Schwedisch und Dänisch, die sind die gleiche Sprache ursprünglich. Es klingelt ein bisschen anders. Also in Deutschland sagt man, Dänisch ist keine Sprache, ist eine Halskrankheit. aber für uns ist kein Problem.
0: Ihr könnt diese Halskrankheit gut aussprechen.
1: Ja, das ist auch ganz besonders, wenn man rechnet. In Schwedisch sagt man wie 20, 20, 30, 40, 40, 50, 60, 70, das verstehen Sie schon. Aber auf Dänisch kommt alles vom 20 an. Dann sagt man 2,5 mal 20, und das wird 50. Dann sagt man 3 mal 20, das ist 60. Und dann muss man das verstehen.
0: Wie im Französischen, 90.
1: Ja, 90, ja.
0: Können viele Menschen hier noch Dänisch sprechen oder nur die ältere Generation?
1: Also ich bin einer von Ältesten, selbstverständlich, aber auch die heutzutage etwa 50, 60 Jahre alt sind. Wir wollten lieber eine Zusammenarbeit mit Dänemark und Skåne.
0: Heute sind diese Grenzen längst überwunden und man ist mit dem Zug in 20 Minuten ganz bequem von Kopenhagen in Malmö. Gern verlängern wir deswegen den Urlaub in der Region Skåne, zum Beispiel mit Kaltwaldbaden und auch mit Eisbaden. Und das in der kalten Ostsee im Winter, eine richtig schöne winterliche Radioreise, wo wir am Öresund rund um Helsingborg unterwegs sind. Und der ganze Schweden-Urlaubskatalog unter radioreise.de mit allen Podcasts sowie auch mit Bildern und Texten in unseren Blogs www.radioreise.de und überall da, wo man in der Region Skåne gute Podcasts finden kann. Ich grüße unser großes Radioreise-Universum. Goodbye, au revoir, adios, ciao, durch Bedeutung und Shalom. Und in Schweden sagt man einfach Heida.
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4: Katarina och jag in Skanör. Ihr seid herzlich willkommen.
5: Wir sprechen ja Deutsch in Schweden auch noch einige.
4: Etwas verrostet.
0: So ein kleines schwedisch ABC, was wäre guten Tag?
4: God dag.
0: Guten Abend.
4: Sag willkommen.
5: Sag god kväll.
4: Hey.
0: Hey. Und wenn man sich bedankt, was sagt man da?
5: Tack så mycket.
0: Und zum Wohl wäre?
5: Skål.
6: Thank you for listening and bye-bye from Skegre, Sweden.
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8: 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Tack från Trelleborg.
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0: Da bin ich mir aber ziemlich sicher. Bleiben Sie schön reisefreudig, meine Damen und Herren, denn es gibt noch mindestens 1000 Orte in dieser Welt zu entdecken. In diesem Sinn, wie immer, bis bald.
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0: Herzlich willkommen bei den Feuilletönen. Ihr hört wie immer Jennifer Eichter. Hallo.
1: Und Thorsten Martinsen. Hallo. Der für diese Sendung auch verantwortlich ist.
0: Ihr hört uns auf Kiel FM, Westküste FM und Lübeck FM. Heute haben wir, wie immer, das volle Paket für euch dabei. Wir hören in zwei Alben hinein, die kaum unterschiedlicher sein könnten und die trotzdem, ja, zumindest nach einem ähnlichen Thema klingen. Das ist zum einen Fragile World, das neue, ganz frische Album von The Veils. Und dann gibt es noch An Undying Love for a Burning World von Neurosis, also eine der ganz großen Rückkehrerplatten des Jahres. Danach gibt es natürlich wieder ein philosophisches Thema. Wir sprechen heute über den Aufschub. Und für alle, die uns im Internet hören, gibt es anschließend noch einen Dithmarscher Maibock zu verkosten, also auch von der Westküste. Da freuen wir uns drauf. Und mit diesen Worten übergebe ich direkt an meinen liebreizenden Kollegen.
1: Ja, vielen lieben Dank. Und der beginnt mit dem Album Fragile World und The Veils. Ja, das ist eine englisch-neuseeländische Rockband, Indie-Rockband, muss man sagen, die Anfang der Nuller entstand. Ihre Wurzeln liegen sowohl in London als auch in Auckland. Musikalisch bewegen sie sich so irgendwo zwischen Indie-Rock, Alternative-Rock, Pop, Folk und so einem düsteren, oft als Southern Gothic beschriebenem Klangbild. Warum das? Das wird sich im Laufe der Rezension sicherlich noch klären lassen. Viele Kritiker ziehen Vergleiche zu Nick Cave tatsächlich. Allerdings besitzen The Veils eine eigene Mischung aus dieser, nennen wir sie mal, poetischer Melancholie und, naja, dieser Intensität, die da ja auch immer drin ist. Finn Andrews ist der Kopf der Band, also ähnlich wie bei Robert Smith bei The Cure oder Ben Gibbard bei Death Cab for Cutie. Und dieser Finn Andrews ist in London geboren, verbrachte aber einen großen Teil seiner Jugend in Neuseeland. Sein Vater ist übrigens Barry Andrews und der war unter anderem bei der Band Ecstasy. Die Älteren erinnern sich. Das aktuelle Album ist am heutigen Tag erschienen, also genau an dem Tag der Aufnahme. Wenn ihr also diese Sendung am Tag ihrer Veröffentlichung hört, dann ist das Ganze noch ofenfrisch und soeben erschienen. Das neue Album, von dem hier die Rede sein soll, ist laut Band direkter, lebendiger und spontaner als die Vorgänger. Warum? Weil es live on tape in Neuseeland aufgenommen wurde. Und ob das Ganze so ist, wie die Band sagt, davon überzeugen wir uns jetzt mal und oder auch nicht. Wir hören New Day von The Veils von Fragile World.

0: Das war New Day von The Wales von dem Album Fragile World. Ja, das ist, ich finde, das ist eine sehr interessante Mischung, aber ich bin mal gespannt, was du sagst.
1: Mhm. Finde ich auch. Es ist eine interessante Mischung. Die guten Seiten sind, glaube ich, etwas, was die The Wales immer gut konnten. Diese poetische Melancholie, das leicht düstere, dieses, für mich ist das immer so ein bisschen Sommerabendatmosphäre irgendwie. Das hat sowas melancholisch, nachdenkliches und trotzdem treibt es immer so ein bisschen nach vorne. Ich weiß auch nicht. Für mich immer gleich, als würde ich irgendwo in Las Vegas hat Las Vegas einen Strand? Jetzt bin ich sicher.
0: Stimmt. Keine Ahnung.
1: Ich weiß es nicht. Wilde Assoziationen jedenfalls. Stadt in der Nacht jedenfalls. Und das können sie hier auch sehr gut. Und es ist natürlich auch sehr vielfältig. Aus irgendeinem Grund hatte dieses Album für mich immer mal wieder ein paar Längen. Und das fand ich eigentlich schade, denn es gibt auch total tolle Momente auf dem Album. Spannende Melodien, dann natürlich eine tolle Gesangsstimme, die ich mir auch zu so ziemlich allem anhören könnte. Mhm. Und immer wieder auch dieses Geschichten erzählen, was wahnsinnig poetisch ist, was spannend ist zuzuhören und auch immer wieder zu hören, um das weiter zu verstehen. Zwischendurch gibt es Songs, da fühlte ich mich kurz an einen jungen Bruce Springsteen erinnert vom Stil her. Das war so richtig, richtig romantisch, poetisch und also ein bisschen so Amerikaner romantisch, poetisch. Und eigentlich sollte das eine total gute Mischung sein. Ich weiß nicht, warum es mich zwischendurch so ein bisschen hat ermüden lassen. Vielleicht war es dann doch ein bisschen viel vom selben.
0: Ja, sehr spannend. The Wales sind ja eine dieser Bands, die von Kritikern eigentlich immer hochgeschätzt werden, aber nie so wirklich richtig irgendeinen großen Durchbruch hatten. Inhaltlich ja, kreist dieses Album um die Zerbrechlichkeit der Welt und um den kreativen Prozess an sich. Also, naja, um das, was irgendwie wegzubrechen scheint und um das, was kommt oder kommen könnte. So. Spätestens beim zweiten Song ist dann auch klar, weswegen die Menschen Vergleiche zu Nick Cave ziehen. Und das, was nicht an Nick Cave erinnert, das erinnert an The National, finde ich. Wahrscheinlich wegen der Stimme und wegen dieser getragenen Melodien. Denn die Stimme von Finn Andrews ist phänomenal und die Melodien sind wunderschön. Und es ist auch immer so ein ganz kleiner Teelöffel Brian Ferry respektive Rocks Music drin. Und so hören wir eben getragene Songs mit getragenem Piano voller Getragenheit. Und der Vorteil von The Wales ist, es ist nicht so pathetisch wie bei Nick Cave. Das gibt dem Ganzen ein bisschen mehr Luft, das ist gut. Außerdem ist Nick Cave, warum soll man den nochmal machen? Alles ist insgesamt sehr dezent eingesetzt. Hier ein bisschen Synthes, da ein bisschen Gitarre, mit einer ordentlichen Chipper Reverb natürlich, aber trotzdem alles so ein bisschen dezent im Hintergrund quasi. Alles ist irgendwie im Hintergrund. Zurückhaltende Drums, kuscheliger, aber nie aufdringlicher Bass und alles wunderbar getragen. Aber eben nicht überbordend. Es ist also nicht, man wird nicht übermannt von irgendetwas. Ja, also die Musik bleibt da, wo sie ist. Also für Menschen, die so nach tanzbaren Sachen sind, ist dieses Album mit definitiver Sicherheit überhaupt nichts. Denn es geht hier auch musikalisch darum, sich Zeit zu lassen, die Songs sich entwickeln zu lassen, ja, sie entstehen zu lassen. Das ist etwas, was man heute nur noch sehr selten hören darf. Das ist eigentlich nicht mehr so en vogue, denn die Songs müssen heute von vornherein natürlich immer gleich sagen, woher sie kommen, wohin sie wollen und gib ihm und auf die 12 und weiß ich nicht was nicht alles. Und das ist hier gar nicht so. Die Songs haben Zeit, Songs zu werden, sozusagen, sich zu entwickeln. Und so wird eben aus Nick Cave and the Bad Seeds und The National eine Mischung, eine sehr hübsche Mischung, wie ich finde, was ganz was Eigenes. Was ich auf jeden Fall sehr mochte und mag. Und deswegen hören wir nochmal rein. Wir hören Little White Bird oder auch Fragile World, also den Titelsong dieses Albums von dem gleichnamigen Album von The Wales.

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0: Das war Little White Bird von The Wales. In Klammern steht da noch Fragile World. So heißt auch das Album. Und weil eben jenes Album in diesem Jahr erschienen ist, selbstverständlich, wenn es am heutigen Tage der Aufnahme, wenn ihr das hört, erschienen ist, ist es natürlich auch in diesem Jahr erschienen, wollen und dürfen wir es natürlich auch bewerten auf unserer Skala von steht, läuft und rennt.
1: Das bekommt von mir ein sehr schnelles Läuft, ist ein wunderschönes Album. Punkt.
0: Ja, ich schließe mich diesem Ganzen unumwunden an. Auch von mir bekommt das ein sehr schnelles Läuft. Ich bin mir noch nicht sicher, ob es noch ein Rent wird oder nicht. Im Moment auf jeden Fall, im Moment dieser Aufnahme ist es ein sehr schnelles Läuft. Also, wir haben gehört Fragile World von The Wales und es gab ein schnelles Läuft oder ein sehr schnelles Läuft von Jenny und ein ebenso schnelles Läuft von mir.
1: Damit kommen wir zu etwas mal wieder ganz anderem. Kommen wir zu Neurosis. Das ist eine Band aus Oakland in Kalifornien. Die gibt es schon seit den 80er Jahren des 20. Jahrhunderts, muss man ja fast schon dazu sagen. Und gilt so als eine der prägendsten Bands für das, was man heute Post-Metal und Sludge nennt. Also es wird auch ein bisschen anstrengend. Mit Alben wie Souls at Zero, Enemy of the Sun oder Through Silver in Blood sind sie in der Metal-Welt so ein bisschen was wie Klassiker, an denen sich auch schon die nachfolgenden Generationen von Bands durchaus abgearbeitet haben. Sie haben auch ein eigenes Label, Neuro Recordings, das durchaus auch mittlerweile ein Anlaufpunkt für sehr düstere, atmosphärische Musik ist, eben Sludge. Dann war es aber seit 2016 lange still um die Band. Also es gab kein neues Studioalbum und sehr überraschend, jetzt im März 2026, haben sie dann ohne jede Ankündigung An Undying Love for a Burning World erscheinen lassen. Und genau darum soll es heute gehen. Das ist insgesamt das 12. Studioalbum der Band und es hat auch noch eine kleine Besonderheit, um nicht zu sagen eine große Besonderheit. Und zwar ist ein Herr namens Aaron Turner dazugestoßen, der nun an Gesang und Gitarre dabei ist. Das ist für ihn, glaube ich, noch besonderer als für alle, die die Band so begleitet haben, weil er also in einem Interview sagte, dass er seit 30 Jahren Neurosis schon gehört hat und halt auch immer irgendwie genau das eigentlich selber machen wollte. Und jetzt ist er Teil der Band. Das ist natürlich schon eine coole Sache. Und diese Freude hört man durchaus auch oder diese Ambition auf dem Album. Aufgenommen wurde das Album im Januar und Februar 2026, vor allem im Studio Litho in Seattle. Und ein paar zusätzliche Aufnahmen gab es noch in den Circular Ruin Studios in Brooklyn. Produziert hat Scott Evans. Der hat unter anderem schon mit Kowloon Walled City und Sumac zusammengearbeitet. Und gemischt wurde anscheinend, habe ich gelesen, in nur 3 Tagen. Das finde ich ein bisschen beeindruckend. Ich weiß nicht, warum man sich so einen Stress macht, aber es scheint ja funktioniert zu haben. So, nun haben wir Sludge, wem das noch gar nichts sagt oder wer bei Metal auch schon die Ohren zumacht, der muss jetzt ganz mutig sein. Wir hören nämlich mal rein, wir hören Blind von An Undying Love for a Burning World von Neurosis.

0: Das war Blind von Neurosis und das Album heißt An Undying Love for Burning World. Irgendwie auch ein ziemlich romantischer Titel, oder?
1: Ja, das Album ist nicht ganz so romantisch, zumindest nicht an allen Stellen. Denn man muss sagen, da waren sie wieder, die anstrengenden Alben, die uns in diesem Jahr irgendwie begleiten. Interessant ist ja, dass man nicht monatelang ein Album auf Social Media angekündigt hat, sondern dass es plötzlich einfach da war. Das mag ich ja schon mal. Das finde ich schon mal sehr bemerkenswert. Einfach veröffentlicht und fertig. Also gut, was hören wir? In allererster Linie natürlich mal Metal und dann auch wieder eine ganze Schippe Post-Metal. Industrial, ja, wir hören Synthies auf diesem Album. Und eben das von dir schon erwähnte Sludge. Inhaltlich geht es wie so oft im Metal um die Apokalypse an sich als solches und im Allgemeinen und Speziellen. Aber, und das ist vielleicht schon was Besonderes, auch um Hoffnung. Immerhin. Es wird übrigens kein Bezug zu irgendeiner Realität stattfinden, also zu irgendwelchen in der Realität stattfindenden Ereignissen gezogen. Das gibt es nicht, aber man muss natürlich nur zuhören, um zu erahnen, dass es ihnen sehr wohl um konkrete Dinge geht, beziehungsweise die ihnen wahrscheinlich vorgeschwebt haben während der Produktion dieses Albums. Das Ganze ist sehr komplex. Mal ist es laut, mal ist es leise, mal wird gescreamt, dann wird gegrault, dann wird geschimpft natürlich. Und die Welt fällt vor den gesammelten Metal-Augen zu Klump, wie das oft so ist. Und da kann es dann auch nicht so unüblich im Metal auch dramatisch werden, wenn nicht sogar pathetisch. Dann wiederum ist es fast schon wieder zerbrechlich. Auch das ist im Metal nicht unüblich. Und natürlich ist es auch nicht sonderlich überraschend, dann alles insgesamt sehr emotional und bisweilen eben, wie gesagt, auch sehr pathetisch. Aber das ist eben nicht alles. Es gibt hier diese Momente der Hoffnung und das ist dann doch ein bisschen was anderes, wo dann plötzlich Licht am Ende des Metal-Tunnels ist und man ist dann gleichzeitig erstaunt und erfreut über das Ganze, weil eben nicht dieses Schicksalhafte wird damit ein bisschen durchbrochen. Das finde ich ganz gut. Also es ist nicht dieses Determinierte, was im Metal ja doch sehr oft vorhanden ist. Trotz alledem, man muss sich auf dieses Album schon einlassen wollen. Das muss man schon ganz klar sagen. Das Album ist verdammt intensiv auf allen Ebenen. Es hat sogar den ein oder anderen Swans-Moment, finde ich. Eine Stunde ist natürlich auch ein Brett. Auch das ist Swans-like. Es ist zu lang? Nee, finde ich tatsächlich nicht. Auf keinen Fall. Es macht auch eine Stunde lang Spaß. Alles hat immer irgendwie eine Metaebene, vor allem lyrisch natürlich. Das darf man verstehen, kann man verstehen, muss man aber gar nicht unbedingt. Das geht auch ohne. Man kann auch einfach da sitzen und erstaunt der Musik lauschen. Finde ich auch okay. Also insgesamt ein sehr komplexes Metal-Album, was mir auf jeden Fall sehr viel Freude bereitet hat.
0: Ja, da sprichst du was Wichtiges an. Also Freude hatte ich auch. Aber es ist wirklich sehr dicht. Es ist sehr emotional intensiv. Ne? Das ist erstmal nichts Neues im Metal. Aber man braucht wirklich ein bisschen Konzentration und die Energie dafür, das Ganze zu verarbeiten. Das ist schon wahr. Erwähnenswert fand ich noch, dass also es gibt so ein paar Lyrics, die sich durch das Album durchziehen. Und sie haben ein paar Dinge untergebracht, die ganz gut zusammenpassen, auch mit Dingen, die sie rund um das Album getan haben. Also ein paar Begriffe, die sich immer wieder durchziehen oder so eine wiederkehrende, man möchte fast schon sagen Mantra, das in vielen Songs vorkommt, ist, wir leiden, weil wir verlernt haben zu leben und wir leiden, weil wir verlernt haben zu kämpfen. Wir leiden, weil wir verlernt haben wild zu sein. Wir leiden, weil wir in weil wir uns isolieren. Solche Dinge immer wieder. Wir leiden deswegen, wir leiden jenetwegen. Und nach dieser langen Pause

der Band haben sie auch nicht nur eben dieses Album rausgebracht, sondern sie haben auch seit 7 Jahren ihren ersten Auftritt angekündigt. Und das ausgerechnet bei einem Festival in Montana auf dem traditionellen Land der Blackfeet Nation. Und in dem Kontext haben sie auch direkt zusammengearbeitet mit einer Organisation namens Firekeeper Alliance, die sich gegen Jugendsuizid in indigenen Gemeinschaften einsetzt. Also da haben wir wirklich das ganze Thema des Albums, diese Dying World und wie das Ganze uns beeinflusst, ein bisschen weitergedacht und mit in die echte Welt geholt aus der Musik raus. Fand ich auch nochmal ganz spannend. Wir haben noch einen Song von dem Album, für alle, die jetzt interessierter sind. Wir hören In the Waiting Hours von Neurosis und An Undying Love for a Burning World.

0: Das war In the Waiting Hours von Neurosis und das Album heißt An Undying Love for a Burning World. Und weil das Album auch im Jahre 2026 erschienen ist, wollen wir es auch bewerten auf unserer Skala von steht, läuft und rennt.
1: Ja, das rennt.
0: Wow, ich bin beeindruckt. Für mich gibt es auch ein sehr schnelles Läuft. Ja, das kann eine Menge, ich werde es bestimmt noch hören, aber zum gegenwärtigen Zeitpunkt ein schnelles Läuft von mir. Das heißt, An Undying Love for a Burning World von Neurosis bekam ein Rent von Thorsten und ein sehr, sehr, sehr schnelles Läuft von mir.
1: Sehr gut.
0: Und damit kommen wir zu unserem philosophischen Thema. Wobei ich ja noch kurz loswerden kann, meine Freude darüber, dass ich glaube, dass ich letzte Woche zufällig über mein Album des Jahres gestolpert bin. Von daher muss ich ab jetzt alles damit messen. Unter Umständen werde ich etwas strenger werden für den Rest des Jahres. Wir werden es sehen.
1: Oha.
0: Ja, ja. So, schauen wir mal.
1: Aber ich das, bin gespannt.
0: Mehr dann in einer der nächsten Wochen. So. Mhm. Also, kommen wir zu unserem philosophischen Thema Aufschub. Das ist also Aufschub ist durchaus ein Phänomen, was ich sehr gut kenne. Mhm. Was spannenderweise im Kleinen wie auch im Großen erschreckend ähnlich funktioniert. Ne? Im Kleinen kennt das jeder. Die Steuererklärung, keine Ahnung, der Anruf beim wo auch immer Arzt, das unangenehme Gespräch, was man immer wieder verschiebt. Und im Großen ist es ja im Grunde das psychologisch ganz ähnlich, nur mit halt ja, größerem Risiko. Man denke an Klimapolitik, an Rentenreformen, an alles, wo viele Leute sagen, dass es lange nicht mehr aufschiebbar ist und unbedingt sofort gemacht werden muss, was aber trotzdem Jahr für Jahr aufgeschoben wird oder wo wir sogar Rückschritte machen. Insofern ist das natürlich auch kein neues Phänomen, sondern hat eine lange philosophische Geschichte. Gefunden habe ich dazu zum Beispiel den guten Kierkegaard, der in seiner Krankheit zum Tode verschiedene Formen der Verzweiflung beschreibt. Und eine davon ist eben genau dieses Hinausschieben einer eigentlichen Entscheidung. Ne? Also des Sprungs nennt er das. Der Mensch verliert sich also im Aufschub, weil er die Entscheidung, die eigentlich zu treffen wäre, zu groß findet oder die ja zu viel Angst davor hat. Und bei Kierkegaard ist das dann erstmal eine ziemlich religiöse Frage, aber lässt sich natürlich auch auf den größeren Kontext übertragen. Auch Martin Heidegger scheint sich mit dem Phänomen beschäftigt zu haben. Also bei ihm flüchtet sich der Mensch vor allem, also wenn da was aufgeschoben wird, dann immer dieses Nachdenken über die eigene Endlichkeit. Die Konfrontation mit dem Tod, den wir nun mal alle in die Augen blicken müssen. Und auch das ist im Grunde so ein permanenter struktureller Aufschub. Man redet sich ein, dass ja, also heute ist ja bestimmt nicht so weit und eigentlich hat man ja, also man selbst, alle anderen werden irgendwie krank und haben Autounfälle, aber man selbst natürlich nicht. Und auch so Klimakatastrophen, ja Mensch, also nach uns die Sintflut, so ein bisschen. Mhm. Aber was machen wir jetzt heute damit? Ich meine, es wirkt schon ein bisschen so, als ob wir bestimmte Sachen wirklich, wirklich, wirklich nicht mehr aufschieben können. Wie kommt man denn da drum rum?
1: Gar nicht, weil wir in der Demokratie leben. Hm. Also wenn wir nicht mehr aufschieben wollen, dürfen, können, wie auch immer, dann muss das eine Diktatur machen. Hm. Also insofern wird immer irgendwie ein Kompromiss dabei rauskommen und das bedeutet auch immer Aufschub, ein Stück weit. Weil es keine endgültigen Lösungen gibt und die großen ganzen Lösungen nicht gibt. Das ist ja das, wonach sich so viele Menschen sehnen. Das bietet die Demokratie leider nicht. Oder zum Glück. Ja. Ne, so ist das. Ja, Aufschub bedeutet ja eigentlich, dass wir irgendwas tun wollen oder gar tun sollten. Und aber nicht so richtig hinkriegen. Ne? Wir verschieben das dann in die Zukunft. Das Merkwürdige daran ist, und das ist das Tolle, wir wissen, dass das Verschieben langfristig schadet, tun es aber trotzdem. Wir sind uns also vollkommen darüber im Klaren, ne, das ist nicht gut, was ich gerade mache, aber ich mache das trotzdem. Das ist hervorragend. Das können nur Menschen sowas. Also philosophisch betrachtet entsteht hier ein Konflikt zwischen dem gegenwärtigen Ich und dem zukünftigen Ich. Das heutige Ich sucht Entlastung, das zukünftige Ich soll die Folgen tragen. Das ist fantastisch. Das ist also das Zwiegespräch mit sich selbst wieder, ne? Wo das zukünftige Ich jetzt schon mit uns schimpft.
0: Ja.
1: Es ist jetzt schon ungehalten, quasi. Und Aristoteles nennt das Ganze die Schwäche des Willens. Er sprach von der Akrasia, also von der Willensschwäche. Der Mensch erkennt das Gute und Vernünftige, handelt aber dennoch anders. ja, das kennen wir ja nun davon von ganz vielen Dingen. Der Aufschiebende weiß nämlich, ich sollte den Text schreiben, das Gespräch führen oder die Entscheidung treffen. Und dennoch tut er etwas anderes. Für Aristoteles ist das kein Erkenntnisproblem, sondern ein Problem der Charakterbildung und der Gewohnheiten, sagt er. Montaigne hingegen sagt, das Leben an sich soll nicht vertagt werden. Das ist ein Naber Camus, oder umgekehrt muss man ja eher sagen, da kam ja ein bisschen später der gute Camus, weil Michel de Montaigne betrachtete, wie Menschen ihr eigentliches Leben ständig auf später verschieben. Wir leben immer auf morgen hin und vergessen dabei das Heute. Und für ihn besteht Weisheit darin, im gegenwärtigen Augenblick anzukommen, statt ständig auf einen besseren Zeitpunkt zu warten. Bei Kierkegaard, den hast du ja gerade schon erwähnt, geht es ganz oft um die Angst vor der Möglichkeit. Also Kierkegaard würde vielleicht sagen, dass Aufschub oft aus Freiheit entsteht. Jede Entscheidung schließt andere Möglichkeiten aus. Deshalb kann die Freiheit selbst Angst erzeugen. Wer aufschiebt, hält die Möglichkeit offen. Ne? Solange ich das Buch nicht schreibe, kann es immer noch ein Meisterwerk werden. Solange ich mich nicht entscheide, bleibt alles andere denkbar. Ne? Solange du dich nicht entscheidest, hast du ja die Möglichkeiten noch. Wenn du dich entschieden hast, ist ja mindestens eine weg. Also der Aufschub schützt vor dem Risiko des Scheiterns, aber eben auch vor der Wirklichkeit. Und das geht natürlich nicht. Das ist halt so quasi ein bisschen so ein philosophischer Selbstmord, auch ein Stück weit. Realitätsverweigerung, könnte man sagen, ne?
0: Ja.
1: So ein bisschen. Ja. Hannah Arendt, klar, sah im Menschen die Fähigkeit des Neubeginns. Ne? Natalität hat sie das ja immer genannt. Und für sie liegt die Würde nicht im perfekten Plan, sondern eben im Anfang. Und Aufschub entsteht oft durch die Vorstellung, erst perfekte Bedingungen schaffen zu müssen. Siehe Marx. Arendt würde antworten, der Anfang kommt vor der Vollkommenheit. Man beginnt nicht, weil alles geklärt ist, sondern man beginnt, damit überhaupt irgendwas mal passiert. So, recht hat sie. Und Camus sagt natürlich, naja, trotz allem natürlich, ne? Wie immer, typische Camus-Antwort, warum warten wir auf den perfekten Moment, wenn es ihn vielleicht gar nicht gibt? Wir wissen es doch gar nicht. Das ist ja das nächste Problem. Wir wissen doch gar nicht, ob es denn den ach so tollen Moment gibt für irgendwas. Weil es gibt keine Garantien auf Erfolg, Sinn oder Vollendung. Und gerade deswegen wird das Handeln bedeutsam. Der Mensch handelt nicht, weil Bedingungen ideal sind, sondern weil das Leben jetzt stattfindet. Also wir müssen nicht warten, bis irgendwas alles irgendwie toll ist und jetzt ist, ne, sondern so, ja, morgen ist genau der richtige Moment. Nee, weißt du doch gar nicht. Woher willst du das wissen? Also da sind
0: auf jeden Fall besser als heute.
1: Ja, ja, da sind sich Camus und Arendt auf jeden Fall einig, dass das Quatsch ist. Naja, und Odo Marquardt natürlich genau wie den mit Camus wieder im Chor. Ja, wir müssen das Unvollkommene akzeptieren. Nicht? Also er hätte wahrscheinlich Sympathien für manche Formen des Aufschubs. Der war ja skeptisch gegenüber Perfektionismus und großen Heilsversprechen. Ein Teil unseres Aufschiebens entsteht aus dem Wunsch, etwas makellos zu machen. Wieder die gleiche Idee. Lieber etwas Unvollkommenes vollenden, als was Vollkommenes ewiges planen, sagt er. Recht hat er. Ist einfach so. Ne? Also Aufschub ist oft weniger ein Zeitproblem, sondern mehr ein Hoffnungsproblem. Wir hoffen auf mehr Klarheit, mehr Mut, bessere Umstände, den richtigen Augenblick oder was weiß ich was, die Konstellation der Sterne, was weiß ich was nicht noch alles. Und das ist natürlich alles Quatsch. Nicht? Denn eigentlich ist das Leben selten so gestaltet, dass es auf den richtigen Augenblick wartet. Weil das Leben ist ja fluide und fließt mal einfach erstmal vor sich hin, bis wir nicht mehr da sind. Und wenn wir irgendwas anfangen, dann ist das meistens erstmal vielleicht unspektakulär, unvollkommen und vielleicht auch ein bisschen zu früh. Aber gerade darin liegt vielleicht manchmal so eine Stärke. So, also wenn wir immer auf den perfekten Moment warten, wenn wir immer im Hinblick auf die Zukunft leben, da liegt kein Segen drauf. Weil wer beginnt, macht aus Zukunft Gegenwart und umgekehrt. Weil wenn wir in der Gegenwart nicht irgendwas tun, dann gibt es keine Zukunft. Wenn wir die ganze Zeit immer nur warten, dann haben wir bald keine mehr. Also handeln immer in der Gegenwart, leben auch. Das ist immer wichtig. Ohne Gegenwart keine Zukunft. Und ohne Handeln in der Gegenwart, naja. Gar nicht gut. Also müssten wir eigentlich unsere Zukunfts-Iche sozusagen so ein bisschen entlasten. Aus vielerlei Hinsicht, das ist auch besser für alles, also für unsere Psyche auch und überhaupt. Und weil wir schlafen ja auch nicht gut, wenn wir das die ganze Zeit aufschieben. Weil das ist ja nicht erledigt. Und das ist ja wieder einer meiner Vorteile. Einer meiner geheimen Superkräfte ist ja, dass ich genau das eigentlich auch nicht so oft mache. Das ist wirklich, das gibt es auch bei mir, aber nicht so häufig wie bei anderen Menschen, glaube ich.
0: Das ist gut, ich gleiche das wieder aus. Das ist in Ordnung. Das Universum wieder hinein.
1: Siehste, ist die Balance wieder hergestellt. Wir stellen also fest, das eine Ich ist, ja, ist krass entlastet und das andere nicht. Und deswegen ist alles wieder im Einklang. So ungefähr. Ja, aber grundsätzlich kann man sagen, es ist schon keine gute Idee, andauernd immer auf den perfekten Moment zu warten.
0: Ja.
1: Das kann man, glaube ich, so festhalten. Sollten wir uns alle vielleicht mal zu Herzen nehmen und Gedanken darüber machen. So. Und damit sind wir ans Ende auch dieser Sendung angekommen. Und selbstverständlich gibt es auch das nächste Mal wieder zwei Alben, ein philosophisches Thema und am Ende natürlich auch wieder ein Bier.
0: So ist das. Wir hören einmal mehr mit dir gegen die Furcht von, da musst du mir jetzt weiterhelfen, Clésé, ah, schöner Name.
1: Wir haben lange auf ein neues Cure-Album gewartet, da ist es jetzt wieder.
0: Es ist immer gut, wenn andere Bands nachholen, was die Großen nicht mehr hinbekommen.
1: Ja gut, die Cure hat ja, ist ja gar nicht lange her.
0: Ja. Außerdem hören wir Aurora von, haltet euch fest, Yes.
1: Ah.
0: Die Yes. Außerdem reden
1: Ian
0: wir
1: Anderson,
0: über die Kunst.
1: John Anderson Yes?
0: Ja, ich glaube ja, ich bin nicht gut mit Namen, aber das Yes, die
1: Owner of a Lonely Heart, Yes. Schall.
0: Richtig, ja,
1: ah, okay.
0: Die Yes. Ja. Außerdem reden wir über die Kunst des Zu-Spät-Kommens, finde ich nach Aufschub auch sehr passend.
1: Ne?
0: Ja, und wir verkosten einen Frühlingsbock von Flensburger, damit das so richtig ploppt. Finde ich gut.
1: Mhm.
0: Finde ich gut.
1: Sehr schön. Bis dahin dürft ihr uns gerne teilen, wo ihr nur könnt. Und natürlich auch gerne kommentieren, da freuen wir uns immer sehr. Da, wo man uns kommentieren kann, bei Blue Sky, bei Mastodon auf unserer Homepage oder per E-Mail info@feuilletone.de. Feuilletone dann natürlich mit OE und Feuilletone zusammengeschrieben. Das kann man alles machen. Und wenn ihr damit fertig seid, dann ist die Woche um, dann sind wir wieder da. Und bis dahin verabschieden sich zum einen
0: Jennifer Eichler
1: und zum anderen Thorsten Martinsen, der für diese Sendung auch verantwortlich war. Bleibt uns an dieser Stelle nichts anderes als zu sagen, bleibt uns gewogen. Bis zum nächsten Mal. Tschüss.

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1: Moin Moin und herzlich willkommen zu Förde-Echo. In dieser neuen Sendung möchten wir den kleinen und großen Geschichten in unserer Region nachgehen. Wir treffen uns mit Menschen, die uns ihre Geschichte erzählen und sprechen darüber, was für sie und uns die Region Flensburger Förde ausmacht. Als Nachfolgeformat zu Flensburg aktuell machen wir dort weiter, wo wir in den bisherigen Beiträgen aufgehört haben. Ausführliche Gespräche und Berichte über das Leben hier. Es geht um Politik, um Gesellschaft, um die Stadt und unsere Vorstellungen vom Zusammenleben. Es geht um Kunst, Kultur und den öffentlichen Raum. Es geht um deine Region und deine Geschichten.

0: Verantwortlich für die nachfolgende Sendung ist Laura Gaburo.
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Moin Kinders, moin liebe Eltern, ein herzliches Moin allen, die jetzt zuhören. Die evangelische Luthergemeinde und die katholische Pfarrei Franz von Assisi in Kiel grüßen euch. Ich bin Pastor Martin Gregor. Wir feiern Radio Kinderkirche heute besonders frisch von der Küste. Es gibt bei uns Lieder zum Mitsingen und auch Pfeifen. Es gibt eine Geschichte, die ihr so bestimmt noch nicht gehört habt. Und wir beten zusammen, denn das kann alles verändern. Zum Schluss gibt es wieder eine Bastelidee, an der ihr bestimmt Spaß habt. Und jetzt singen. Macht ihr mit? Das Lied heißt: Du hast uns, Herr, gerufen.

schön, dass ihr wieder zuhört. So am Radio. Ihr könnt mich zwar nicht sehen, aber ihr könnt mich jetzt hören. Das ist schon toll. Ob das mit Gott auch so geht? Ich meine, dass man ihn hören kann, auch wenn man ihn nicht sieht. Vielleicht muss man das ja erst lernen. Jo, so ist das wohl. Mit dem Herzen kann man lernen, Gottes Worten zu lauschen. Denn er hat uns alle lieb.

0: Lasst uns beten.
1: Guter Gott, bist du da, wenn ich mich mal verlaufe und rufst du mich dann? Bist du auch da, wenn sich große Menschen verlaufen, wenn sie den Weg nicht mehr sehen? Gott, ich weiß, du bist immer da, aber manchmal höre ich dich kaum, weil alles so laut um mich ist. Lass mich dich hören und lass mich den guten Weg gehen in die Zukunft. Amen.

0: kig mål an. Da sitter Jona alvele helt døsig under sin baum. Oha, soll ich lieber Hochdeutsch reden? Moin, liebe Kinders. Also, guten Tag, liebe Kinder. Wer ich bin? Na, ich bin Laurenz, Laurenz Lachmöwe. Jo, richtig, eine Möwe. Ihr kennt mich bestimmt von der See. Ich bin die, die mit eurem Fischbrötchen abhaut. Nee, war nur Spaß. Das ist Emma, die Silbermöwe. Ich mach ja sowas nicht. Ich bin nur Laurenz Lachmöwe. Ich schau mir die Welt von oben an. Ich kann ja fliegen. Meistens habe ich dann was zum Lachen. Das nenne ich Vogelperspektive. Da unten sitzt der Jona wieder. Das ist ein Kauz, sage ich. Ganz verschlafen unter seinem Baum. Und der will ein Prophet sein? Da lache ich ja. Soll ich ihn mal aufwecken? So auf Möwenart? So von oben?
1: Was? Gitz! Schon wieder! So ein Hoppla! Der wäre mir ja fast ein böses Wort durchgerutscht. Das sagt man nicht als Prophet. Da redet man freundlich und verkündet Gutes für die Zukunft. Vom lieben Gott. Das hören die Leute einfach gern.
0: So, so, der Prophet Jona ist zu feige, auch mal deutliche Worte zu sagen. Und der Herr Prophet Jona ist auch zu bequem, den Leuten mal die Leviten zu lesen, wenn sie Schied machen. So heißt das nämlich bei uns. Aber er setzt sich ja schon wieder in den Schatten.
2: Jona!
1: Was? Kann man nicht einmal seine Ruhe haben?
2: Herr Prophet Jona.
1: Wer ruft denn da?
2: Ich bin's.
1: Oh Gott!
2: Na, endlich ist der Groschen gefallen.
0: Der Prophet kennt Gott wohl nicht, oder was? Das wird ja immer besser.
2: Hör mal zu, Jona.
1: Hier bin ich her.
2: Das läuft nicht rund in Nineve. Die Leute machen großen Schied.
1: Ja, Herr.
2: Geh hin und regel das mal in meinem Sinne.
1: Wie jetzt?
2: Na, sag ihnen, dass das so nicht weitergeht. Mehr nehmen als geben. Ungerecht sein. Ihre Macht missbrauchen. Kleinere schlagen und treten, sie ausbeuten und nicht teilen. Alles kaputt machen, die Wälder und die See. Alles verdrecken und vergiften, auch die Luft und den Acker. Und damit das Klima.
1: Oha.
2: Eben. Das Unheil muss aufhören, sonst wird Ninive untergehen. Von oben kommt nicht nur Gutes. Ich höre dann von dir. Und tschüssuk.
1: Tschüss. Ich soll nach Ninive.
0: Der Prophet ist ja ganz weiß im Gesicht geworden. Jo, der hat jetzt schon die Büchs gestrichen voll.
1: Ich soll der Stadt Ninive ihr Unheil ansagen? Ihren Untergang ankündigen? Ich soll den Leuten dort ins Gesicht sagen, dass sie bauen? Das kann ich nicht.
0: Oh, ihm vergeht das Lachen.
1: Ich muss schnell weg hier. Irgendwohin, wo Gott mich nicht findet.
0: Wie bitte? Wo soll das denn sein? Dieser Kauz ist doch wohl eher ein Tölpel.
1: Ich nehme das nächste Schiff, das aus dem Hafen ausläuft. Wozu wohne ich schließlich an der See?
0: Oh, und da rennt er los runter ans Wasser. Mal sehen, welchen Kahn er sich da aussucht. Ich will nicht Laurenz Lachmöwe heißen, wenn der Jonah nicht genau den falschen Weg nimmt. Weg von Ninive.
3: Ich dachte jetzt ab.

0: Jo, was hab ich gesagt? Also, was hab ich gesagt? Da segelt er davon. Genau falsche Richtung. Oh, von hier oben kann ich es genau sehen. Da braut sich was zusammen. Dicke, schwarze Wolken. Ein Sturm zieht auf. Ich mach das ja. Pfeilschnell segel ich durch die Böen. Ich, Laurenz Lachmöwe. Und die da unten reffen die See. Kiek mal an. Selbst der Kapitän ist grün im Gesicht geworden und füttert die Fische in Lee. Und wo steckt Jona denn? Pennt er hier bei einem Wetter?
1: Zu tief im Wasser. Wir müssen leichter werden. Das Schiff muss leichter werden. Werft über Bord, was wir nicht brauchen.
2: Ein Ketten, das haben wir schon.
1: Dann helfen nur noch beten.
2: Ein Ketten, das haben wir auch schon. Jeder zu seinem eigenen Gott.
3: Zu Odin.
4: Zu Thor.
5: Zu Jupiter.
6: Zu Neptun.
7: Zu Zeus.
8: Poseidon.
1: Und zu wem betet unser Passagier? Unsere Landratte?
2: Captain, der hängt ganz unten im Schiff.
1: Wenn er nicht mal beten kann, dann brauchen wir ihn auch nicht. Werft ihn auch über Bord.
2: Nee, Captain, nicht mit uns. Wir sind zwar Heiden, aber wir sollten doch niemanden.
0: Ah, da kommt Jona. Ist er etwa aufgewacht?
9: Ich bringe Unheil. Ihr geht unter. Nur meinetwegen.
0: Was mogt er da? Ja, was macht er denn? Springt er über Bord? Nee, ne? Och, nö.
1: Oh, mein Gott.
2: Hey, Captain, der ist rutsch. Aber da hinten wird schon heller.
10: Ich wollte nicht, wie Gott wollte. Aber ich hatte keine Wahl. Tja, das hat Gott halt jetzt davon, dass er unbedingt mich beauftragt hat.
11: Wo bin ich?
12: Im Bauch der See.
11: Aber ich stehe hier bis zum Knien in Öl und Abfall. Uah.
12: Ja, leider. Nicht nur Ninive schmeißt einfach alles ins Meer.
11: Wo sind die Fische?
12: Alles leer gefischt. Aber hinter dir schwimmt eine halbvolle Sardinenbüchse. Guten Appetit.
11: Ich will wieder raus hier. Mein Gott, hol mich aus der Tiefe. Ich will leben. Mein Gott, wo ist mein Weg? Ich will ihn gehen. Mein Gott, lass mich atmen. Ich will dir ein neues Lied singen.
0: Moin, Jona, da bist du ja all welle. Also, da bist du ja schon wieder.
9: Die Erde hat mich wieder. Hat Gott mich gerettet? Weglaufen, weghören, totstellen. Hat alles keinen Zweck mehr. Ich muss nach Ninive.
0: Jo, Chlor, jetzt mach mal einen anständigen Unheilspropheten, sonst ändert sich nix. Das sag ich dir. Ha.

0: Liebe Kinder, nun seid ihr dran. Jona steht im Bauch der See mitten im Abfall. Igittigittigitt. Das ist doch wirklich nicht schön. Kennt ihr auch solche Stellen, wo ganz viel Müll herumliegt? Am Strand? Im Wald? Am Straßenrand? Packt doch heute Nachmittag mal eine Mülltüte und ein paar Handschuhe ein und dann macht ihr euch auf einen Spaziergang, alles ein bisschen sauberer zu machen. Und wohin dann mit dem Müll? Einiges gehört einfach nur in die richtige Mülltonne, zum Papiermüll oder zum Plastikmüll. Aus anderen Dingen könnt ihr vielleicht noch etwas basteln. Leere Flaschen könnt ihr reinigen und mit Acrylfarbe anmalen. Das sind tolle Blumenvasen. Aus Joghurtbechern oder leeren Schachteln kann man tolle Dinge bauen. Vielleicht ein Schiff für den nächsten Sturm. Ihr habt die Wahl. Liebe Eltern, Sie haben es längst gemerkt. Unter der lachenden Oberfläche des Jona-Buches steckt eine lebenswichtige Botschaft. Hinter den satirischen oder einfach witzigen Anspielungen des alten Prophetenbuches steckt etwas Aktuelles für unser eigenes Überleben. Umkehren, zusammen anpacken und bei sich selber anfangen. Statt bequem und schläfrig und kindisch Verantwortung abzuschieben. Jedes Jahr gibt es zum Beispiel einen Coastal Cleanup Day. Was machen wir mit den Kindern dann? Na, zusammen aufräumen natürlich. Mit vielen, vielen anderen unsere Liebe für die Meere, für die Wale und die Korallen neu entdecken. Und dann schützen, was wir lieben.
1: Lasst uns nun zusammen beten. Guter Gott, ich bitte dich für uns, wenn wir unruhig und aufgeregt sind. Ich bitte dich für uns, wenn wir durch stürmische Zeiten gehen. Manchmal halten wir durch, manchmal wollen wir weglaufen, manchmal uns verstecken. Aber egal, was wir machen, du bist bei uns, auch wenn wir ganz unten sind. Lass uns auf dich lauschen. Guter Gott, ich bitte dich für alle, die deine Stimme schon kennen und für alle, die gemeinsam lernen, sie zu verstehen. Ich bitte dich auch für alle, denen das ganze Lesen und Lauschen eher komisch vorkommt und für alle, die noch nie von dir gehört haben. Guter Gott, ich bitte dich für die großen und kleinen Fische, für alle Meerestiere und für die Wasservögel. Gib ihnen den Lebensraum, den sie brauchen. Erinnere aber alle Menschen daran, dass sie keinen Müll ins Meer kippen, auch unseren Exportmüll nicht. Ja, hilf uns, auf unsere Umwelt zu achten. Guter Gott, du gibst uns Mut, anders zu handeln. Du gibst uns Kraft, die Dinge beim Namen zu nennen. Du gibst uns Geduld, der Bequemlichkeit zu widerstehen. Dir sei Dank heute, in Zukunft und in Ewigkeit. Amen.
2: Wir beten zu dir, so wie Jesus Christus uns zu beten gelehrt hat. Vielleicht ja mit den Bewegungen dazu, die ihr kennt.
3: Vater unser im Himmel, geheiligt werde dein Name. Dein Reich komme, dein Wille geschehe, wie im Himmel, so auf Erden. Unser tägliches Brot gib uns heute und vergib uns unsere Schuld, wie auch wir vergeben unseren Schuldigern. Und führe uns nicht in Versuchung, sondern erlöse uns von dem Bösen. Denn dein ist das Reich und die Kraft und die Herrlichkeit in Ewigkeit. Amen.
2: Und wir singen zum Abschluss das Lied Vom Anfang bis zum Ende.

0: Tschüss, liebe Kinder und allen, die mitgehört haben. Bleibt behütet, gebt aufeinander Acht, geht mit Gottes Segen. Ihr seid gesegnet vom Schöpfer, darum atmet frei. Ihr seid gesegnet vom Menschensohn, darum geht den guten Weg. Ihr seid gesegnet vom Geist der Liebe, darum tut, was die Not wendet. Amen.
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3: Am Sonntag, den 18. April, macht die Show Schlager Total die deutsche Hitparade Station im Nordsee-Kongresszentrum in Husum. Beginn ist um 17 Uhr. Die Besucher erwartet ein rund zweieinhalbstündiges Schlagerprogramm mit bekannten Hits, neuen Songs und einer aufwendigen Bühnenproduktion mit Licht- und LED-Technik. Durch den Abend führt der Sänger und Moderator Robin Leon. Tickets sind im Vorverkauf über Eventim erhältlich. Die Eintrittspreise variieren je nach Sitzkategorie. Weitere Informationen gibt es online.
4: Am Samstag, dem 20. Juni, findet in der Dünentherme St. Peter-Ording die Veranstaltung Skandinavische Mittsommernacht statt. Unter diesem Motto erwartet die Gäste ein reichhaltiges Wellness-, Bade- und Sauna-Angebot. Der Einlass ist ab 18 Uhr, der Eintritt beträgt 40 Euro pro Person zuzüglich der Gästekarte. Die Tickets gibt es ausschließlich im Vorverkauf der Dünentherme-Website. Da das Ende für Mitternacht geplant ist, ist der letzte Einlass um 21 Uhr.
3: Am Samstag, den 20. Juni, wird im Museum Kunst der Westküste in Alkersum-Afeur die neue Ausstellung Moderne trifft Küste – Künstlerische Aufbrüche im Norden eröffnet. Ab 20 Uhr dreht sich alles um die frühen Impulse der Moderne zwischen Nordsee und Skandinavien. Gezeigt werden Werke bedeutender Künstlerinnen und Künstler wie Edvard Munch, Max Beckmann, Van Heemskerk sowie internationale Leihgaben aus renommierten Sammlungen. Der Eintritt zur Ausstellungseröffnung ist frei, eine Anmeldung ist nicht erforderlich. Die Ausstellung ist anschließend bis zum 10. Januar 2027 im Museum Kunst der Westküste zu sehen.

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Verantwortlich für die nun folgende Sendung ist Marion Weyers. Am 1. Oktober war ich in der Schellerboyens Buchhandlung. Zu Gast war die Schriftstellerin Julia Engelmann. Julia Engelmann wurde 1992 in Elmshorn geboren und ist damit klassische Schleswig-Holsteinerin. Einen hohen Bekanntheitsgrad erreichte sie als Poetry Slammerin, und zwar durch einen Auftritt beim 5. Bielefelder Hörsaal Slam. Das war im Jahr 2013. Belegte sie zwar nicht den ersten Platz, aber ihr Gedicht Eines Tages, Baby, ging viral. Mittlerweile erreicht sie damit 15 Millionen Aufrufe. In dem Gedicht geht es um das bewusste Nutzen der Zeit. Und der Text des Gedichts bezieht sich auf das Lied One Day des israelischen Musikers Asaf Avidan. Julia Engelmann ist auch als Musikerin erfolgreich. Und am 1. Oktober stellte sie, wie gesagt, in der Schellerboyens Buchhandlung ihren Debütroman Himmel ohne Ende vor.

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0: Wir hören jetzt im Anschluss die Lesung als auch die Moderation, die von der Buchhändlerin Frau Annika Laurich übernommen wurde. Technisch war es nicht möglich, die Zuschauerfragen, um die gebeten wurde, qualitativ hochwertig aufzunehmen. Und häufig werden diese durch die Autorin nochmal wiederholt oder ergeben sich aus den Antworten. In der Pause vor Ort in der Buchhandlung wurden diverse Stücke aus der von Julia Engelmann vorgeschlagenen und mitgebrachten Playlist gespielt. Ein Lied daraus werden wir auch zwischen den beiden Teilen der Lesung hören. Und nun wünsche ich viel Vergnügen bei der Lesung.
1: Liebe Gäste, mein Name ist Annika Laurich und ich heiße Sie im Namen der Schoellerbeuins Buchhandlung willkommen. Über unseren heutigen Gast kann man eine ganze Menge sagen und das, obwohl sie noch ziemlich jung ist. Ich muss ein bisschen spicken. Sie war 2006 die jüngste Abiturientin Bremens, begann ein Psychologiestudium, stand 4 Jahre in Bremen am Theater auf der Bühne und war anschließend 2 Jahre lang in einer Daily Soap zu sehen. Sie gewann 2-mal das Bremer Slammerfilet und dann kam der 5. Bielefelder Hörsaal-Slam, bei dem sie ihren inzwischen deutschlandweit bekannten Text, würde ich mal behaupten, Eines Tages Baby vortrug. Und dann dauert es noch ein paar Monate zugegeben, aber dann ging es richtig los. Dann ging der Text, wie man heute so sagt, viral und mittlerweile hat er über 14 Millionen Klicks. Nach mehreren erfolgreichen Lyrikbänden hat sie nun auch einen Roman veröffentlicht, ihren Debütroman, und über den wollen wir heute mit ihr sprechen. Wir freuen uns sehr, dass sie bei uns ist. Es gab die üblichen Bahnverspätungen und heikle Ankunftszeiten, aber sie ist hier, wir freuen uns und ich sage ganz herzlich willkommen, Julia Engelmann. Sollen wir gleich einfach mal loslesen mit einer... Loslesen? Ja, das war richtig.
2: Loslesen. Ja, perfekt. Erstmal vielen Dank für das warme Willkommen. Ja, es ist nichts Überraschendes mehr, eine verspätete Bahn zu haben. Ich nehme immer schon extra 2-3 Züge früher. Aber jetzt kam ich wirklich sehr knapp an und bin an so einen direkt rangerauscht, an so einen super liebevoll gedeckten Abendbrotstisch da hinten. Und deswegen fühle ich mich wie zu Hause schon. Und ich wollte noch sagen, ich habe eine Playlist zum Roman zusammengestellt und deswegen habe ich jetzt nicht unhöflich mein Handy auf dem Tisch liegen, sondern wenn wir uns gleich in der Pause treffen und ich vielleicht Bücher signiere, dann wollte ich, dass wir den perfekten Soundtrack haben. Ich dachte, ich lese Ihnen zum Einstieg den Prolog vor. Prolog. Weißt du, warum du hier bist, Charlotte? Fragte Frau Knubben. Auf der Welt? Fragte ich und kaute an meinen Nägeln. Das war in der großen Pause, alle anderen waren auf dem Hof. Nein, Frau Knubben lächelte. Hier, bei mir. Ich zuckte die Schultern und schaute auf den Schreibtisch zwischen uns. Stapelweise Mappen, lose Stifte, Rosinen in einer Schale, eine Packung Zigaretten. Warum deine Mutter und Frau Reiche und ich es für eine gute Idee gehalten haben, dass wir beide uns mal in Ruhe unterhalten. Die Wohnung ist der Spiegel der Seele. Das sagte Mama immer zu mir, wenn ich aufräumen sollte. In Frau Knubbens Seele war es verdächtig rummelig für eine Schulpsychologin und außerdem roch es nach Rauch. Du bist eigentlich eine gute Schülerin, hat Frau Reichow gesagt, aber dieses Jahr scheint irgendwas, anders zu sein. Und die Kollegen, die machen sich Gedanken, ob du gut bis zum Abitur kommst. Ich sagte nichts, aber Frau Knubben schrieb trotzdem mit, also versuchte ich so normal wie möglich zu wirken. Ich wusste nur leider nicht, wie. Wie geht's dir denn in letzter Zeit? Ich dachte daran, dass Eistee aufgehört hatte, gut zu schmecken und Licht aufgehört hatte, hell zu sein. Ist irgendwas vorgefallen in deiner Klasse? Ich starrte auf die Rosinen in der Schale und fragte mich, ob Frau Knubben die jemals aß. Letzte Woche hatte ich zum ersten Mal im Unterricht geweint. Oder hast du Liebeskummer? Dass ich in Mikolai verliebt war, versuchte ich vor allen geheim zu halten, sogar vor mir selbst. Hast du eine Freundin, mit der du reden kannst? Ich dachte daran, dass zwischen Kathi und mir alles kaputt gegangen war, weil ich irgendwas an mir zu haben schien, von dem alle weg wollten. Oder jemanden zu Hause, wie ist es mit deinen Eltern? Ich dachte daran, wie gestresst Mama in den letzten Wochen gewesen war, dass wir nie über meinen Vater sprachen, seit er weg war und ich bis heute nicht wusste, wohin mit allem, dem Schmerz und der Sehnsucht. Weiß nicht, log ich. Und auch, wenn ich vieles wirklich nicht wusste, fragte ich mich, warum ich es nie schaffte, die wenigen Dinge, die ich eben doch wusste, auszusprechen. Na gut, sagte Frau Knubben, du musst ja auch nichts sagen. Wir wollen uns ja auch heute erstmal kennenlernen. Gibt es denn irgendwas anderes, worüber du sprechen möchtest, Charlotte? Manchmal frage ich mich schon, wer ich bin und das alles, schoss es mir durch den Kopf. Und ich ärgerte mich, dass ich immer diese bescheuerten Gedanken hatte, Gedanken, die alles kaputt machten. Ja, sagte ich. Wunderbar, ich höre dir zu. Charlie. Wie bitte? Wegen Charlotte, ich heiße bloß Charlie. Frau Knumm seufzte. Okay, dann wollen wir es erstmal dabei belassen. Du weißt ja, wo du mich findest, wenn du dich doch noch entschließen solltest, mit mir zu sprechen. Wir Schulpsychologen, genau in dem Moment in Frau Knumms vollgestopftem Büro, fiel mir etwas ein. Ich dachte daran, wie wunderbar es sein musste, aus vollem Herzen singen zu können. So singen, dass es sogar andere zu Tränen rührte. Auf einer großen Bühne, auf der ihm alle zuhörten. Das wäre wahrscheinlich, wie schnell rennen zu können und nie den Bus zu verpassen, bloß mit der Stimme. Also einmal in meinem Leben so singen, dachte ich, das wäre doch wirklich was. Ich habe echt keinen Schimmer, wie ich in dem Moment darauf kam. Der letzte Satz von Frau Knubben killte mich leider komplett. Eins noch, Charlotte, deine Verschlossenheit schreckt mich nicht ab. Da checkte ich erstmal, dass sie vielleicht selbst zur Psychologin gehen sollte, wenn sie solche Sachen sagte, und nahm mir vor, keinen Fuß mehr in ihre rummelige Seele zu setzen.
1: Vielen Dank.
2: Vielen Dank.
1: Ja, nun haben wir Charlie kennengelernt, die Hauptperson. Wir haben es ja gerade gehört, sie möchte so schön singen können, dass es andere zu Tränen rührt. Was ich eingangs in meiner Litanei nicht erwähnt habe, ist, dass Frau Engelmann auch Sängerin ist. Ihr erstes Musikalbum, Poesiealbum, stieg auf Platz 9 der deutschen Albumcharts und war für den Echo nominiert. Wenn Sie Musik machen, ist es dann mit dem Ziel, andere zum Weinen zu bringen?
2: egal aus welchem Grund. Nein, ich glaube, alles, was ich an kreativen Sachen mache, Schreiben, auch Musik, mache ich eher so in Verbindung, wenn überhaupt mit, also wenn es jetzt um die Frage nach Weinen geht, mit eigener Rührung. Also was berührt mich? Das muss nicht heißen, dass ich darüber schon geweint habe, aber es kann gut sein. Und genau, das ist das Schöne daran, das finde ich am so kreieren, dass es ein Angebot ist an jemanden, der es hört oder liest, aber eben keine Verpflichtung, ne? Und oder keine Kontrolle über den anderen oder sowas. Das mag ich sehr. Es ist immer so sehr freiwillig. Ja.
1: Okay. Was ich vielleicht auch noch kurz sagen muss, wenn Sie zwischendurch schon Fragen haben, es wird halt ein bisschen gesprächsartig sein, das hatten wir so besprochen vorher und uns gewünscht, dann dürfen Sie gerne einfach zwischendurch schon mal die Hand heben, dann wie in der Schule, dann dürfen Sie auch zwischendurch schon fragen. Vielleicht haben Sie auch viel bessere Fragen als ich, dann trauen Sie sich ruhig.
2: Aber keine Noten, anders als in der Schule.
1: Nein. Und nur 1+ mit Sternchen.
2: Nur 1+.
1: Genau. Wir haben Charlie kennengelernt, wir ahnen schon, sie ist eher still, sie soll zur Schulpsychologin, warum genau, wissen wir jetzt noch nicht. Ich habe auch noch ein ganz kurzes Zitat über Charlie, das lautet so, das ist jetzt ein bisschen aus dem Zusammenhang, aber Sie verstehen es gleich. Weil ich komisch war, weil ich die falschen Gedanken hatte, die zu den falschen Worten führten, die alles kaputt machten, und weil ich zu still war und zu dumm und zu komisch und sowieso jeder nur von mir weg wollte. Ich hatte keinen Vater mehr und jetzt hatte ich auch keine beste Freundin mehr. Und ich schämte mich für alles, was ich war. Ich weiß nicht, wie es Ihnen geht, aber ich war ziemlich schnell wieder 15 an dieser Textstelle und dachte, oh ja, das fühle ich. Mit welchem Gefühl denken Sie denn an diese Zeit zurück?
2: Ach, ja, mein erstes Gefühl ist, glaube ich, Empathie oder Mitgefühl jetzt so. Hätten Sie mich vielleicht, ich bin jetzt 33, hätten Sie mich vor 10 Jahren gefragt, hätte ich vielleicht gesagt mit ein bisschen Stress oder sowas oder mit so einer gewissen Unzufriedenheit mir gegenüber, hätte ich Ihnen vor allem in meiner Jugend vielleicht gesagt, aber jetzt denke ich mit viel Empathie so und Liebe zurück und denke, das ist schon alles in Ordnung, ne? Die ganzen Fragen, die ganzen Widersprüche, so dieses Spüren, dass man irgendwo wer wird, aber nicht weiß wie und so. Also da denke ich mit viel Mitgefühl dran. Ja, und trotzdem erinnere ich mich auch an den großen Schmerz aus der Jugend, ne? Und die großen Fragen und auch den Abschiedsschmerz, der schon so langsam beginnt von dem eigenen Elternhaus, nicht weil man morgen auszieht, aber weil man irgendwie spürt, ne, ich werde langsam erwachsen, ich kann nicht mehr mit allem zu meinen Eltern gehen, ich kann, aber ne, die können mir nicht mehr alles beantworten, das muss jetzt irgendwie auch von mir kommen oder von Freunden und deswegen, ich denke an sehr vieles, deswegen wollte ich auch unbedingt eine Geschichte über diese Zeit schreiben, ja.
1: Ja, auch Charlie macht sich viele kluge Gedanken über sich, über die Welt, über den Sinn des Lebens. Sie ist ein eher stiller Mensch, würde ich mal sagen, zumindest zu Beginn. Waren Sie auch eher still?
2: Ja, ich war auf jeden Fall ein eher stilles Kind und eine eher stille Jugendliche. Und ich würde auch sagen, ich bin eine manchmal stille Erwachsene auch. Ich glaube, mittlerweile sehr, dass man super viele verschiedene Eigenschaften gleichzeitig haben kann. Also ich würde jetzt mehr sagen, ich habe einen stillen Anteil oder ich habe eine stille Seite. Aber als Kind habe ich irgendwie so gespürt oder oft das Feedback bekommen, so, warum bist du denn so still? Also als wäre das was Schlechtes. Oder stimmt mit dir was nicht? Und ich glaube, das kann mal sein und mal nicht. Ne? Also kann sein, dass man mal besonders still ist und dann ist es total wertvoll, wenn das jemandem auffällt. Aber kann auch manchmal sein, dass man still ist, weil man einfach ganz zufrieden so dabei ist. Und das hat mich auch beschäftigt, auch deswegen wollte ich auch über eine stillen Hauptfigur, ne, eine, sozusagen ein Spotlight geben oder Raum geben, weil, ja, genau, ich irgendwie, ich finde, Stille ist nicht nur was Schlechtes, ja.
1: Aber wenn Sie Charlie oder auch Ihr eigenes 15-jähriges, stilleres Ich vielleicht treffen könnten, welchen Rat würden Sie ihr vielleicht als heute 33-jährige Julia Engelmann geben?
2: Wenn ich jetzt eine 15-jähriges stilles Mädchen treffen würde, erstmal, ne, glaube ich gar nicht unbedingt immer nur an Rat. Also sozusagen vielleicht, also wenn sie mich dann fragen würde, dann würde ich vielleicht sagen, wozu genau Rat und so. Ich würde dann irgendwie rausfinden wollen, was genau das Thema ist und nicht irgendwie was so aufstülpen oder sowas. Vielleicht auch einfach zuhören oder irgendwie fragen, ja, wie geht's dir oder sowas. Und aber wenn ich jetzt so an mich zurückdenke, ne, und ich denke, was hätte mir vielleicht geholfen als Rat, als stilles 15-jähriges Mädchen voller Gefühle und Gedanken, dann würde ich mir vielleicht sagen, so, genau, du kannst mehreres gleichzeitig sein. Es geht jetzt nicht darum, Stillsein loszuwerden, um ein vernünftiger, erwachsener Mensch zu werden. Und es geht überhaupt eigentlich gar nicht darum, irgendwas loszuwerden, sondern eher zuzulassen und zu fühlen, wer man ist. Und ja, und wenn sie zuhören würde, würde ich stundenlang darüber reden wollen.
1: Das klingt gut.
2: Ja.
1: Möchte schon jemand eine Frage unbenotet stellen? Oder sollen wir noch eine Stelle aus dem Buch noch mehr erfahren über Charlie und Co.?
2: Ja. Das ist auch ein bisschen wie in der Schule.
1: Ja.
2: Jemand fragen oder sollen wir noch was? Soll ich noch was machen? ich lese euch gerne was vor, dafür bin ich ja auch hergekommen. Es gibt mehrere Stellen, die ich mir gut vorstellen kann vorzulesen. Trotzdem freue ich mich über Fragen, also scheut euch nicht, euch zu melden, so klein oder so groß die Frage auch sein mag. Ich dachte, vielleicht stelle ich euch noch Charlies Mutter vor.
3: Ich kurbelte das Beifahrerfenster runter und hielt meine Hand in den Fahrtwind. Das machte ich jedes Mal ganz automatisch, ich weiß nicht warum. Wie war es heute in der Schule? Fragte Mama. Ich sah ihr Profil an. Im Sommer bekam sie unglaublich viele Sommersprossen, auch auf den Armen und Händen. Und sie war schön, auch wenn sie müde war, auf eine Weise und mit einer Selbstverständlichkeit, mit der ich nicht schön war. Und manchmal war ich deswegen insgeheim sauer auf sie, dass sie mir das nicht vererbt hatte. Markus quiekte im Fußraum. Wir waren auf dem Weg zum Tierarzt, weil er in letzter Zeit keinen Appetit gehabt hatte. Markus war mein Meerschweinchen. War gut, sagte ich. Ich wollte nicht, dass Mama sich sorgte, dass sie von dem furchtbaren Gefühl in meinem Bauch wusste. Sie hatte schon genug zu tun mit den Nachtschichten im Krankenhaus und den ganzen Überstunden. In den Schichtwochen war sie fahrig und abwesend und trotzdem bemüht um mich, ich wusste das. Aber leider nervte sie mich auch schnell. Erzähl doch mal, was gibt's Neues? Mit solchen Fragen zum Beispiel. Nichts, sagte ich knapp. Ich frag mich schon manchmal, wer ich bin und das alles. Warum hatte ich das zu Kathi gesagt? Wahrscheinlich hatte Kathi recht. Wahrscheinlich war ich wirklich komisch. Und ich fragte mich, ob ich überhaupt jemals für irgendwas die richtigen Worte finden würde. Worte, die bedeuteten, was ich meinte. Also was ich tief drin wirklich meinte. Aber es war eine Zwickmühle, denn ich schämte mich für meine Worte und ich schämte mich für meine Stille. Im Radio lief Lady Gaga. Immer dieser Krach, das kann ja keiner aushalten. Mama drehte das Radio leiser. Und ich wünschte, das ginge auch um Kopf. Einfach leiser drehen. Aber mein Kopf war furchtbar laut und voll von bescheuerten Gedanken. Bescheuerte Gedanken, die sich im letzten Jahr in meinem Kopf breit gemacht hatten und mir 1000 Fragen stellten, auf die ich keine Antworten fand. Warum ich war, wie ich war, so still, so dumm, so komisch und warum ich nicht besser darin war, ich zu sein. Oder wenigstens jemand. Meine Hand wurde kühl vom Fahrtwind, aber nicht kalt genug. Auch ich hatte in letzter Zeit keinen Appetit gehabt. Als hätte alles Leckere aufgehört, lecker zu sein, Eistee zum Beispiel. Und ich dachte, dass wohl irgendwas rumgehen musste in der Stadt, mit dem Markus und ich uns beide angesteckt hatten. Ich schaute in den vorbeiziehenden Himmel. Er war sommerlich blau mit bauchigen Wolken in verschiedenen Größen. Er war nie gleich der Himmel, immer ein bisschen anders. Das gefiel mir. Die Unendlichkeit, die Weite und das Licht, die Farben, von denen immer mindestens eine keinen Namen hatte, und die Formen, von denen immer mindestens eine aussah wie Markus. Komisch, dass dahinter das Universum kam. Manchmal versuchte ich es mir vorzustellen, das Universum, aber immer wenn ich an die Grenzen meiner Gedanken stieß, gab ich auf. Wo bist du bloß schon wieder mit deinen Gedanken, Charlie, fragte Mama. Nirgends, sagte ich und fragte mich, wie das Gefühl hieß, wenn man traurig war wegen all des Schönen, das man in der Vergangenheit verpasst hatte und all des Schönen, das man in der Zukunft verpassen würde. Als wir mit dem Auto vor unserem Haus parkten, kurbelte ich das Fenster wieder hoch und fragte mich, ob ich jemals jemand für jemanden sein würde. Ich fragte es mich nur für eine Sekunde. Da bemerkte ich, dass Mama mich anschaute. Sie schaute mich an, als hätte sie gerade eine schlechte Nachricht bekommen, und diese schlechte Nachricht wäre ich. Charlie, ich mache mir Sorgen um dich, sagte sie.
1: Ja, jetzt haben wir die Mutter kurz kennengelernt und auch Markus, das Meerschweinchen, zu dem Charlie eine enge Bindung hat. Ich habe mich gefragt, wieso ein Meerschweinchen und nicht Hund oder Katze, diese Klischee, besten Freunde, Tiere für junge Menschen, ein Meerschweinchen namens Markus.
3: Ich glaube, ich habe mir so generell mit dem Romanschreiben einen Traum erfüllt, weil ich unbedingt immer einen Roman schreiben wollte und ich wollte auch immer ein Meerschweinchen haben.
1: Verstehe.
3: Aber ich durfte nicht früher, ich hatte immer nur Meerschweinchen-Kuscheltiere und damit kann man auch schon eine Menge machen, aber so ist es nicht das gleiche wie ein echtes Tier. Also ich meine, man kann sich eine Menge vorstellen, so, aber ja, ich wollte gerne ein Meerschweinchen.
1: Ja, okay, das verstehe ich.
3: Ja.
1: Ich blicke noch mal ins Publikum, nicht, dass ich Ihre Fragen verpasse. Ach, berechtigte Frage, es wird gefragt,
3: Sie haben
1: ob sie jetzt ein Meerschweinchen hat.
3: Ich mache nicht genug aus meinem freien Willen, fällt mir auf. Hier fällt es mir auf, jetzt gerade. Nee, ich habe kein Meerschweinchen. Meine Familie hat Hunde schon immer gehabt, aber ja. Ich glaube auch, ich bin dann vielleicht auch rausgewachsen aus dem Traum, wenn ich ehrlich bin. So ehrlich will ich auch zu mir sein. Weiß nicht, ob ich der Verantwortung gewachsen bin.
1: Er lebt in Charlie weiter, der Traum.
3: Ja.
1: Ja, sehr gut.
3: Richtig gute erste Frage, vielen Dank.
1: Ja, ich hätte auch noch, kommt Charlies Oma noch? Ich hätte sonst noch eine Frage zu Charlies Oma, denn neben Charlies Meerschweinchen ist auch die Oma ein echter Herzensmensch für sie, das kann ich jetzt einfach schon mal verraten, voller Liebe und auch Klugheit. Gibt es da ein alter Ego, haben Sie eine besondere Bindung zu Ihren Großeltern?
3: Das habe ich tatsächlich, habe ich auch immer gehabt. Charlie hat eine sehr liebevolle Oma, die ohne zu sagen, warum bist du denn so still, sozusagen irgendwie zu ihr durchschaut und auch zu ihr durchkommt. Wir das schaffen, dass ich das auch noch vorlese, die Stelle sozusagen. Deswegen erzähle ich kurz davon, dass das glaube ich für Charlie oder auch für mich, wenn ich zurückdenke an mich, was sehr wichtig ist, so Erwachsene zu haben, die auch ein bisschen Abstand mehr haben, ne, zum familiären Kosmos. Das muss jetzt gar nicht die Oma sein, das kann auch eine Lehrerin sein oder die Mutter von einer Freundin oder sowas. Aber ich glaube, für Charlie in der Geschichte ist es sehr, sehr schön, jemanden zu haben, der eben nicht so, ja, so eng an ihr dran ist und deswegen auch nicht so viel an ihr rüttelt. Genau. Und ja, meine Großeltern sind mir sehr wichtig.
1: Sie lassen uns hier heute ganz schön hängen, ehrlich gesagt. Aber gut. Ja. Hervorragende Frage.
3: In dem Roman, wenn Sie mich fragen würde, auch worum es geht, würde ich sagen, es geht um Freundschaft vor allem. Und deswegen bekommt Charlie einen neuen Klassenkamerad und mit dem freundet sie sich an. Der heißt Cornelius, ist so sehr groß und sehr blond und sehr schlank und wird deswegen Pommes genannt. Und die beiden freunden sich dann so über das Schuljahr an. Und vielleicht passt das ja ganz gut, dass ich zwei Lesestellen vorlese, die ich mitgebracht habe. Also ich habe natürlich alle mitgebracht, aber weil ich unbedingt irgendwie darüber schreiben wollte, wie unterschiedlich Freundschaft aussehen kann, in dem Alter generell. Und deswegen hat Charlie eine Freundin, Kati, in ihrer Klasse, mit der es ein bisschen hakelig ist. Und dann kommt eben ein neuer Mitschüler in die Klasse. Der hätte aber im Grunde vielleicht auch ein Mädchen sein können. Aber bei mir ist es eben ein Pommes. Ich lese Ihnen einmal die Stelle vor, wie Charlie Kati als erstes kennenlernt und vielleicht dann im Kontrast, wie sie Pommes als erstes kennenlernt. Um beste Freundinnen zu werden, hatten Kathi und ich nur eine 5-Minuten-Pause gebraucht. Das war Ende der 5. gewesen. Wir hatten nebeneinander an den Waschbecken vom Mädchenklo gestanden. Ich hatte kaltes Wasser über meine Hände laufen lassen und verstohlen beobachtet, wie Kathi ihren Kajal nachzog. Das Schwarz hatte irre ausgesehen. Obwohl wir beide gleich alt waren, wirkte Kathi älter. Sie war eine Pionierin gewesen, eine Frühzünderin, die zuerst gewusst hatte, welche Turnschuhe innen waren, wie man Liebesbriefe schrieb, wo man Push-Up-BHs kaufte, und ich hatte sie für ihr Wissen gleichermaßen bewundert und gefürchtet. »Ist was?«, hatte sie mit ihrer rauen Stimme gefragt. Ich hatte den Kopf geschüttelt, aber da war ihr kühler Blick schon in ein herausforderndes Funkeln umgeschlagen. »Willst du auch?«, hatte sie gefragt und mir den Kajal hingehalten. Es piekte, als ich drauf losmalte und mein Auge tränte, aber ich machte weiter. Danach schaute ich in vollkommen neue Augen. Erwachsenere, coolere Augen, zum Bewundern und zum Fürchten. Augen wie die von Kathi. Sieht toll aus, hatte ich stolz gesagt. Toll? Kathi hatte trocken gelacht und im Rausgehen sieht geil aus gesagt. Und ich hatte mir den Satz wie einen Orden an meine Jeansjacke geheftet und nie wieder abgenommen. Den letzten Schultag vor den Sommerferien nahm ich wahr wie einen stumm geschalteten Schwarz-Weiß-Film. Meine Hand am Zaun, Mikolais zerzauster Hinterkopf im schaukelnden Bus, die Bücherrückgabe im Sekretariat und der Ventilator neben Frau Schröpp, der bei jeder Runde ihren grauen Pony ein Stück zur Seite blies, wie Frau Reichow die Zeugnisse austeilte und ihr mitleidiger Blick, als sie an meinem Platz ankam, wie Kathi und Sophia einen Lachkrampf hatten, die Schlussklinge, die grelle Sonne, als ich auf den Hof trat, diese verdammte Glasscheibe, durch die ich alles... Entschuldigung? Weißt du, wo der 140er fährt? Ein gut gelaunter Junge schob sich in mein Blickfeld. Er war groß und blond und ich hatte ihn noch nie gesehen. Da vorne, aber den schafft man eh nie, sagte ich, aber da setzte der Junge schon zum Sprint an. Kommst du? Rief er. Ich lief ihm hinterher. Ich dachte gar nicht darüber nach. Ich lag natürlich irreweit zurück und keuchte übel. Mein Rucksack rutschte mir in die Ellenbeugen, mein linker Schnürsenkel löste sich, weil ich mit dem rechten Fuß darauf trat, und ich wollte gerade aufgeben. Da sah ich, dass der Junge die Tür vom Bus für mich aufhielt. Ehrlich war, er hielt von innen sein Bein und seinen Arm in die Tür. Ich erwischte gerade noch so die Stufe. Das schafft man ja echt kaum. Er grinste und sein Grinsen war hell. Ich keuchte immer noch. Der Junge hatte klare Gesichtszüge, wie einer, der immer den Weg wusste, und wache Augen wie einer, der durch alles hindurchsehen konnte, durch alles Rauschen und alle Schichten bis zum Kern. Er war locker einen Kopf größer als ich und ich schätzte, dass er mindestens 5 Jahre älter gewesen sein musste. Wir schauten uns nur kurz an, er und ich, aber es kam mir vor, als wäre es zum ersten Mal in meinem Leben ein Vorteil, dass ich auf Zeitlupe gestellt war. Etwas an ihm kam mir bekannt vor, beinahe so, als ob er mich an irgendwas erinnerte, das ich mal gewusst, aber vergessen hatte. Als ich mich auf den Platz fallen ließ und hinausschaute, fühlte ich einen komischen Anflug von Hoffnung, als hätte jemand den stummen Film wieder laut gedreht. Als wäre alles Schwarz-Weiße plötzlich wieder in Farbe. Als hätte alles Schamvolle und Schmerzhafte, was ich bis zu diesem Moment in meinem Leben erlebt hatte, alles Falsche, was ich je gesagt hatte, alles, was mir je kaputt gegangen war, als hätte ich das alles auf einen Schlag vergessen. Aber es hielt bloß eine Sekunde, dann wurde es wieder grau. Und auch wenn das nur ein normaler Moment zwischen normalen Momenten war und ich an dem Tag natürlich null wissen konnte, wer dieser Junge mal für mich sein würde, und auch, wenn ich Leute wie Betz mit ihren ewigen Vorahnungen nicht abkonnte, hätte ich schwören können, dass da was in der Luft lag zum Thema er und ich. Und irgendwie habe ich es vielleicht sogar gewusst.
1: Ich sehe keine Hände. Charlie sagt zu Pommes, Betz haben wir kurz eben schon gehört, das ist eine Nachbarin. Betz sagt immer, ein guter Freund ist etwas, das man selbst auch ist und gleichzeitig etwas, das man gern wäre. Was macht denn Freundschaft Ihrer Meinung nach aus? Außer jetzt genau das, wahrscheinlich, ja, weil Sie es geschrieben haben.
2: Ja, aber ich liebe das, dass Sie es rausgesucht haben, weil ich natürlich irgendwie aus einer Perspektive von einer 15-Jährigen schreibe und deswegen kann die nicht aus meiner Sicht so zusammenfassende Metasätze über Freundschaft sagen. Deswegen habe ich da das dann jemand anderen sagen lassen, weil ich das selber irgendwie ein bisschen glaube, dass
3: eine gute Freundschaft nicht unbedingt heißt, dass man gleich ist, nicht unbedingt heißt, dass man sich jeden Tag sieht, sondern eigentlich heißt, dass man spürt, dass der andere eine Eigenschaft hat, die man in sich selber irgendwie entwickeln will, wo man irgendwie denkt, zum Beispiel, die Person ist sehr mutig und abenteuerlustig und ich spüre irgendwie, ich will das auch oder ich könnte das auch, aber ich weiß nicht wie. Und die Person wiederum guckt auf einen und sieht auch sowas. Und ich glaube, dass man sich wie so gegenseitig dann was voneinander leihen kann oder was voneinander lernen kann. Und in dem Roman sind deswegen für mich auch, ist Charlie die Hauptfigur, aus deren Perspektive wir sozusagen die Geschichte hören. Aber für mich ist Pommes, mit dem sie sich anfreundet, genauso wichtig. Und für mich ist sie so ein bisschen die stille Person, die sich nach Abenteuer sehnt. Und Pommes ist aber der abenteuerlustige Mensch. Und das werde ich auch gleich noch eine andere Stelle vorlesen, der das vielleicht ein bisschen rauskommt, der auch seine eigene Geschichte mitbringt und vielleicht auf den ersten Blick so ein Everybody's Darling ist, aber sich auch nach Stille sehnt. Also ja, um das Long Story Short, ich glaube, Freunde sind immer haben immer was, in dem wir uns selber erkennen und was wir gerne selber wären.
1: Halten Sie Freundschaft für wichtiger als Liebe? Oder kann man das überhaupt sagen im Jugendalter, im Erwachsenenalter?
3: Ich weiß nicht, ob man das sagen kann oder ob man das sagen muss, sozusagen. Ich glaube aber, beides ist unglaublich wichtig und ich finde, manchmal gibt es für Freundschaft zu wenig Vokabeln allein, ne? Also wenn eine Freundschaft auseinanderbricht, dann gibt es dafür nicht so richtig ein Wort. Oder wenn eine Freundschaft von jetzt auf gleich anfängt, das, ne, gibt ja Freundschaften, die entwickeln sich ganz langsam. Aber es gibt ja auch dieses erster Tag an der Uni oder in der neuen Schule sitzt man neben jemanden und man spürt es sofort. Also auch, ich finde, es gibt zu wenig Worte dafür. Und ich finde auch gerade in der Jugend ist so die erste große Freundschaft aus meiner Sicht mindestens genauso wichtig wie die erste große Liebe. Und ne, ich finde auch, Freundschaft schließt ein Gefühl von Liebe und Familie nicht aus. Also ich finde, das ist es nicht das gleiche wie romantische Liebe, aber ja, ich glaube, so einen Menschen zu haben, der einen sieht, ohne einen zu werten, der einen lässt mit seinen Widersprüchen, der an einen irgendwie einen ermutigt und sowas, das ist, gibt es in beidem und das ist einfach super wichtig. Ja.
1: Also vielleicht hören wir da noch die Stelle über Pommes, wo wir mehr erfahren und dann gehen wir zum ersten Signieren.
4: Ja, ja, gerne, bitte.
3: Sehr gerne. Ist eine große Frage, aber es gibt sozusagen eine große Antwort sicherlich auch darauf, aber die kurze Antwort darauf, quasi wie ich Musik mache und mit wem und wie sich da meine Alben voneinander unterscheiden, wäre zu sagen, dass die meisten Alben oder Lieder in so der Popmusik, wie wir sie kennen oder aus der Poplandschaft, eigentlich oft in Gruppenarbeiten entstehen. Das heißt, ne, da bringt man Kompetenzen zusammen. Ich bin keine Produzentin. Das heißt, ich habe eigentlich fast immer mit jemandem zusammengearbeitet, der im Studio in der Lage ist, eine Idee dann in einen Song zu übersetzen, den man dann am gleichen Abend sozusagen abhören und wiederhören und verschicken kann. Und ich habe aber auch schon einige Lieder ganz alleine mit der Gitarre zu Hause geschrieben und das sind Lieder geworden, die mir viel bedeuten, von denen mir aber vielleicht wiederum jemand anders abgeraten hätte, der sozusagen Popmusik macht. Und für mich war die Entscheidung, auch einen Roman zu schreiben, persönlich dann eine sehr wichtige, weil ich was schreiben wollte, bei was nur ich alleine entscheide, sozusagen. Also es hat was total Schönes, mit anderen zusammenzuarbeiten.

0: Mutter hat auch eine Idee, wie sie den Slot füllen will. Und dann kam der Italiener. Und wäre der Tag, an dem der Italiener kam, ein Kinofilm, dann wäre die erste Szene, wie ich nichts ahnt, in der Küche eine Tiefkühlpizza in den Ofen schiebe und Mama plötzlich in ihrem schicksten Kleid und mit zusammengebundenen Haaren hinter mir steht und feierlich fragt, was hältst du davon, wenn wir mal zum Italiener gehen, du und ich? Schnitt. Die zweite Szene wäre dann, wie wir beim Italiener eine Speisekarte in die Hand gedrückt und einen Korb mit Brot hingeschoben bekommen, in einem rot-schwarz eingerichteten, in die Jahre gekommenen Restaurant, das leer ist, bis auf eine Frau, die in der Ecke Kaffee trinkt, und einen Kellner, der hinter der Theke beschäftigt ist. Er trägt ein schwarzes Hemd und hat halblange graue Haare. Und meine Mutter sagt, wie eine Schauspielerin, die eine Mutter spielt, Mensch, die haben ja eine tolle Auswahl. Da ist wirklich für jeden was dabei. Hast du dir denn schon was Schönes ausgesucht? Und der Kellner im schwarzen Hemd kommt hinter der Theke hervor und zu uns an den Tisch und fragt wie ein bescheuertes Echo, haben Sie sich denn schon was Schönes ausgesucht? Schnitt. In der dritten Szene sitzt Mama vor einem dampfenden Teller Carbonara und ich vor einem schmelzenden Spaghetti-Eis, während ich versuche zu verstehen, was hier eigentlich los ist. Bis Mama aus heiterem Himmel sagt, eigentlich, Charlie, will ich dir jemanden vorstellen. Schnitt. In der vierten Szene schaue ich zur Tür, aber keiner geht rein und keiner geht raus. Schnitt. Mama schaut nicht zur Tür, sie schaut hoch. Ich folge ihrem Blick, aber alles, was ich sehe, ist, dass der nervige Kellner schon wieder bei uns am Tisch steht, der Mann im schwarzen Hemd. Und da sehe ich ihn das erste Mal richtig an. Er hat ein Gesicht zum Vergessen und er lächelt nervös. Auch Mama lächelt nervös. Und dann passiert etwas, das ich lieber nicht beobachtet hätte und das ich auch nicht kommen sehe, was mir keiner vorwerfen kann, weil sowas normalerweise nicht in Restaurants passiert, schon gar nicht bei uns in der Gegend. Der komische Kellner setzt sich zu uns, setzt sich neben meine Mutter auf die Sitzbank und legt allen Ernstes seine Hand auf Mamas Hand. Also seine nervöse, komische, zum Vergessen gemachte Hand auf die sanfte, sommersprossige, schöne Hand meiner Mutter. Und dann zoomt die Kamera auf die beiden Hände immer näher und näher und näher, bis das Bild immer körniger wird und man Muttermale sehen kann und Adern und kleine Härchen und die Haut von ganz nah. Und dazu spielt im Hintergrund Ti Amo von Umberto Tozzi. Er singt es immer wieder und immer lauter. Ti Amo, Ti Amo, Ti Amo. Und jedem im Kino wird klar, dass das hier alles gleichzeitig ist. Ein Krimi, ein Horrorfilm und ein Familiendrama. Schnitt. Ich, die aussieht, als hätte sie gerade eine schlechte Nachricht bekommen. Und diese schlechte Nachricht wäre dann, das ist jetzt also der Italiener, sagt eine Stimme aus dem Off. Und dann wird alles schwarz. Aber das Schwarz löst sich nicht auf. In keine Farbe, in kein Licht, in kein einziges Wort. Und das ist dann also das Ende. Also das Ende des Films, aber auch gleichzeitig das Ende von allem.
1: Ich glaube, über den Italiener müssen wir gleich nochmal reden. Aber wir lassen uns erstmal kurz sagen, machen eine kurze Pause.

0: Ja, so, jetzt müssen wir wieder reinfinden. Wir waren beim Italiener. Dieser wunderbaren Filmszene, die ich übrigens auch grandios geschrieben fand. Ah, und wir kriegen ein geheimes Zeichen, der Zug ist noch pünktlich. Gut, wir können weitermachen. Gut.
1: Danke.
0: Wollen Sie noch eine Stelle lesen gleich? Und wir machen da weiter?
1: Warum eigentlich nicht?
0: Ja, machen wir das doch.
1: Warum eigentlich nicht? Es ist ein bisschen lustig, jetzt wo wir auch über Schule sprechen. Ich habe früher in der Schule Vorlesen so schlimm gefunden. Ich habe das gehasst und ich hatte immer Angst davor, wenn man so wusste, es geht Reihe um und dann hat man so gesehen, der Lennart liest jetzt den Abschnitt und dann so gerechnet, was ist dann wahrscheinlich mein Abschnitt, und ich fand es ganz, ganz furchtbar. Aber jetzt lese ich gerne vor.
0: Das kann man sich total vorstellen, falls Sie noch nicht eine der 14 Millionen Klicks waren auf diesem Eines-Tages-Baby. Glaubt Ihnen jetzt ehrlich gesagt wahrscheinlich kein Mensch, aber gut.
1: Aber meinen Sie nicht, man kann sich doch auch verändern in so einer Zeit?
0: Ach so, ja gut, das stimmt.
1: Oder? Also, oder eben... Schule ist ja auch dann nicht so der schöne Rahmen, um, ich sag mal, in seinen Talenten liebevoll gebeten zu werden, sie auszuprobieren, unbedingt.
0: Das stimmt, ja, es ist richtig.
1: Also nicht immer zumindest.
0: Wir freuen uns, dass Sie jetzt deutlich lieber vorlesen.
1: Genau, das
0: wir
1: ist ja das.
0: Zwingen müssen.
1: Alles auf freiwilliger Basis, nee, genau.
0: Ja, genau.
1: Zwingen ist immer doof. Ja, es gibt so vieles, was ich gerne vorlesen würde. Ich dachte, ich stelle euch jetzt mal ganz eigennützig einen meiner Lieblingsfiguren vor. Und zwar gibt es so dieses... Wenn ich von Autoren, Autorinnen, die ich gerne mag, irgendwie Interviews gehört habe, dann erzählen die manchmal sowas wie, ja, und dann hat die Figur das gemacht, das hat mich total überrascht oder sowas. Da dachte ich immer, du schreibst das doch, also du kannst das ja steuern. Und ich hatte aber mir vieles vorher überlegt über diesen Roman, aber eine Figur, die kam wirklich wie an so einem Tag, ich weiß gar nicht mehr genau wann, es war wahrscheinlich, hatte ich wieder auch irgendeine halbe Schreibkrise. Und dann ist mir irgendwie aufgefallen, dass Pommes noch einen Cousin braucht. Und da, wo Pommes ein absoluter Publikumsliebling ist, also jemand, der sich auf einem Kindergeburtstag auch freundlich mit den Eltern unterhalten würde, ist sein Cousin das Gegenteil. Und es ist Silvester, das Charlie und Pommes zusammen verbringen. Charlies erstes Silvester ohne zu Hause zu sein. Und genau. Dann klingelt Pommes Telefon. Ja, er verdrehte die Augen, während er mit den Lippen tonlos die Worte meine Mutter formte. Als er auflegte, sagte er heftig, scheiße. Geht's ihr nicht gut? Schlimmer. Pommes Miene verdunkelte sich so sehr, dass mir ganz anders wurde. Dann sagte er mit gesenktem Kopf und leiser Stimme nur ein einziges Wort. Karl. Wer ist Karl? Fragte ich, etwas außer Atem, denn ich hatte Mühe, mit Pommes Schritt zu halten. Karl Tillmann Nasswetter ist eine Zumutung, ein düsterer Sog, ein dunkles Omen. Was ist so schlimm an ihm? Pommes lachte trocken. Was ist nicht schlimm an ihm? Wenn er einen Raum betritt, ist es, als hätte jemand alles Licht ausgemacht. Neulich wurde vor Karls Haus eine Katze überfahren. Und weißt du, was Karl gemacht hat? Ich schüttelte den Kopf. Er hat sie ausgekocht, um aus den Knochen im Garten eine Skulptur zu bauen. Als seine Mutter das gesehen hat, ist sie weinend zusammengebrochen. Woher weißt du das? Fragte ich ängstlich. Pommes blieb stehen und schaute mit zusammengezogenen Augenbrauen auf die gegenüberliegende Straßenseite. Wie ein Theatervorhang gab ein wegfahrender Bus den Blick auf die Haltestelle frei. Dort stand ein hagerer, blasser, ganz in Schwarz gekleideter Junge. »Hey, Karl«, rief Pommes übertrieben laut und freundlich, »schön, dich zu sehen.« Karl verzog keine Miene, streckte den Mittelfinger entgegen und rief: Fick dich, Conny. Charlie, darf ich vorstellen? Das ist Karl, mein Cousin. Pommes hatte ein ziemlich hippes Burgerrestaurant in der Nähe des Sees vorgeschlagen, aber ich hatte nur Augen für die kleinen weißen Drachen auf Karls Sweatshirt, die hellblaue Glitzerflammen spuckten. Karl hatte Schatten unter den Augen und dunkle Haare, die ihm strähnig in die Stirn hingen. Sein Lieblingssatz schien... mir egal zu sein, und ich fand ihn ziemlich schnell ziemlich nervig. Außerdem kaute er seine Chicken Wings mit offenem Mund. Als Karl rülpste, sagte er monoton, riecht nach Zwiebel. Als Karl aufstand und quer durch das Restaurant schlurfte, um sich seine Cola nachzufüllen, zischte Pommes zu mir. Er ist so rücksichtslos, hast du gesehen, wie er kaut? Warum sind wir überhaupt hier? Fragte ich. Weil meine Mutter mich dazu verdonnert hat. Er ist das Sorgenkind der Familie. Seine Eltern haben sich gerade getrennt und das ist alles scheiße gelaufen. Einmal haben sie sich so schlimm gestritten, dass die Polizei kam. Und jetzt muss ich dauernd auf ihn aufpassen, damit er nicht abdriftet oder so. Als wäre das nicht schon längst passiert. Haben wir ihn die ganze Nacht am Hals? Keine Sorge, er ignoriert Silvester. Er drehte sich demonstrativ zu Karl, der sich gerade wieder auf die Sitzbank fallen ließ. Karl, was gibt es heute zu feiern? Mir egal. Karl schlürfte seine Cola mit leerem Blick. Das Ende deiner geistigen Wirkung? Siehst du, sagte Pommes stolz zu mir. Wenn man Katastrophenmanagement studiert, wird man Master of Disaster, sagte Karl. Pommes verdrehte die Augen. Mich überkam fast sowas wie Mitgefühl. Wir können ja später auf den Friedhof hinter dem Bahnübergang. Da muss es eine Kapelle geben, bei der die Leute immer abhängen, schlug ich deshalb vor. Wer ist das eigentlich Morbides? Fragte Karl in Pommes Richtung und zeigte mit einem abgekauten Knochen auf mich. Sagt einer, der mit toten Tieren spielt, entgegnete ich herausfordernd. Ach, hast du eins für mich? Karl kniff mordlustig die Augen zusammen und leckte sich Ketchup von den Fingern. Das muss der Moment gewesen sein, in dem ich begriff, dass Karl nicht düster, sondern ziemlich witzig war. Ohne Scheiß, Conny, wer ist das? Ich heiße Charlie, aber das wusstest du schon, sagte ich selbstbewusst. Und wieso hängt die mit einem Lappen wie dir ab? Karl grinste mich an und ich war ziemlich zufrieden mit diesem unverhofften Kompliment. Pommes kochte. Ich zog eine Grimasse und Karl rülpste. Dann klatschte er aufgeräumt in die Hände. Kennt ihr Dubstep? Der Klinkenstecker klickte in den MP3-Player. Es wurde langsam dunkel und draußen hörte man erstes Feuerwerk. Aber das eigentliche Feuerwerk fand in meinem Zimmer statt. Wir saßen auf meinem Bett, Pommes und ich. Karl stand vor uns und drückte auf Play. Ein ruhiges Intro begann und für ein paar Momente wippte Karl sanft mit dem Kopf. Es würde also doch langweilig werden. Aber schon nach wenigen Sekunden explodierte das Lied und Karl schüttelte sich, als wäre er in Brand geraten. Er warf Arme und Beine von sich, als müsste er sie loswerden. Er rollte sich auf dem Rücken wie ein Käfer, sprang in die Luft wie ein Frosch, hob die Arme wie ein riesiger Vogel. Je heftiger die Musik wurde, desto heftiger wurden Karls Bewegungen. Er verzog das Gesicht, als hätte er in eine Zitrone gebissen, bewegte sich kantig wie ein Roboter, ging auf die Knie und drehte sich dabei, sodass er sich den Kopf an meiner Schreibtischkante stieß. Aber bevor wir uns Sorgen machen konnten, stand er schon wieder auf und rotierte mit ausgebreiteten Armen um sich selbst. Ich hätte weinen können. Aber nicht, weil ich traurig war, sondern weil Karls Funken auch ein Feuerwerk bei mir entzündet hatte. Und ich wollte nichts mehr, als so selbstbewusst zu sein, nichts mehr, als eines Tages so tanzen zu können. Dieser Junge hatte auch getrennte Eltern und versprühte eine solche Energie. Und er meinte, mir egal, wenn er es sagte. Jetzt hatte ich noch einen Vorsatz fürs neue Jahr. Ich nahm mir vor, ein bisschen mehr zu tanzen wie Karl. Wie besessen, sagte Pommes abfällig in mein Ohr. Er ist so cool, sagte ich. Als wir später bei uns auf dem Balkon standen, hallte mir die Musik noch in den Ohren. Karl hatte seine Kapuze übergezogen und spielte Snake auf dem Handy. Pommes hatte sich ans Geländer gelehnt und rauchte ganz langsam, als müsste er sich erholen. Und ich trank Eistee, der so gut schmeckte wie lange nicht mehr. Als Pommes reinging, um sich eine Jacke zu holen, hielt Karl seine Zigarette. Ist deine Familie auch so verkorkst? Fragte er. Ich nickte. Meine Mom zwingt mich, jedes verfickte Silvester auf Conny aufzupassen. Wegen seiner Schwester. Die hätte morgen Geburtstag. 1.1. Er nahm einen Zug von Pommes Zigarette und prustete. Ach, Ficken. Als Pommes wiederkam, hielt er mir eine Schachtel hin. Du wolltest doch anfangen, sagte er herausfordernd. Ich nahm eine Zigarette zwischen Daumen und Zeigefinger. Pommes zündete sie mir an. Jetzt ziehen, Carlos, sagte er. Ziehen, Mann, sagte Karl. Ich zog und hustete so schlimm, dass ich mich fast übergeben hätte und Pommes und Karl lachten mich aus. Um Mitternacht umarmte er mich und flüsterte, frohes Neues. Aus dem Augenwinkel sah ich Karl die Augen verdrehen. Ich spürte ein komisches Glück. Dir auch, flüsterte ich. Wir müssen uns was wünschen, sagte ich. Auf drei. Dann schloss ich die Augen und wünschte mir alles.
0: Ich mag Karl auch. Sie wahrscheinlich jetzt auch. Ich finde es interessant, dass du eben gesagt hast, dass der so überraschend zu dir kam, weil ich das auch immer denke, wenn Autoren das erzählen, wie kann das sein, dass du das vorher nicht wusstest? Mhm. Das sind doch deine Figuren. Also das muss man wahrscheinlich selbst erleben, was ich jetzt noch nicht habe. Aber es, ja.
1: Ja, ich dachte nur, ich glaube, was man damit meint, ist, dass man in dem Moment eine Idee hat.
0: Ja, gut. Aber es klingt viel besser, wenn man es anders sagt.
1: Ja, genau, es kam so zu mir.
0: Aber es sind ja generell alle Figuren sehr, sehr liebevoll gezeichnet. Man hat die alle irgendwie ja total gern. Gibt es da reale Vorbilder für? Oder für zumindest ein, zwei? Oder an irgendwas angelehnt?
1: Mhm. Also Zum Beispiel der Italiener, der ja neu in Charlies Leben kommt, der redet immer darüber, wie weit irgendwas weg ist und wie weit die Entfernung ist. Also der sagt immer, ja, wenn man jetzt dann übers Südkreuz fährt, dann dauert es 10 Minuten länger oder sowas in der Art. Und das basiert zum Beispiel darauf, dass ich mal irgendwann am Tisch mit so erwachsenen männlichen Verwandten saß und gemerkt habe, dass die alle nur darüber reden. Also dass sie wirklich so, da wo ich vielleicht gesagt hätte, wie geht's dir und was gibt's Neues und so, waren die so, und seid ihr gut angekommen? Ja, es war erstaunlich wenig Stau. Und worüber seid ihr gefahren? Ja, über diese Straße. Und das sind dann so Eigenschaften, die mir irgendwie auffallen und die ich aber irgendwie reizend finde. Ich finde das irgendwie so reizend, wie man ja, irgendwie meint man ja auch, wie geht's dir in letzter Zeit? Und das sind dann so Sachen, die ich irgendwie sammel. Und ja, Karl ist jetzt wirklich niemand, den ich kenne. Das muss irgendwie aus meinem ganz tiefen Unterbewusstsein hochgekrochen gekommen sein. Aber ansonsten ist, glaube ich, mein, ja, so, als ich angefangen habe zu schreiben, dachte ich, ich schreibe jetzt einen Roman über Freundschaft, weil das für mich einfach was ganz Wichtiges in der Jugend war. So ein, Freunde können manchmal wie so ein neuer Zugang zur eigenen Welt sein oder auch zu einer neuen Welt. Und so beim Schreiben habe ich dann gemerkt, ich schreibe eigentlich auch über eben so diese Liebe, die man zum unperfekten Selbst und auch zum unperfekten, verkorksten Umfeld so haben kann, wo man manchmal denkt, ach, warum bin ich so oder ah, warum sind die so? Aber irgendwie, ja, ich empfinde viel Liebe für so, für dieses unperfekte Miteinander.
0: Man kann sagen, so dieses verpasse nicht dein Leben, sondern lebe es, das war eigentlich ja schon die Botschaft von Eines Tages Baby. Und es ist auch so das zentrale Thema von Himmel ohne Ende, würde ich mal sagen. Wie alt ist denn diese Idee? Wie lange spukt Charlie schon in deinem Kopf, bis sie jetzt gedruckt wurde richtig und uns alle erreicht?
1: Richtig lange. Und ich weiß gar nicht, ob das so hätte sein müssen. Es hat jetzt fast 6 Jahre gedauert, den Roman zu schreiben von der ersten Idee. Da habe ich jetzt nicht jeden Tag sozusagen, also 365 Tage im Jahr, 6 Jahre dran gearbeitet, aber sozusagen das war meine erste innere Absichtserklärung und auch die erste Idee war vor 6 Jahren. Und ich glaube, das liegt daran, dass ich einfach so großen Respekt vor Romanen immer hatte, auch immer noch habe und das irgendwie, ja, irgendwie unbedingt gut machen wollte. Und worüber wir vorhin kurz geredet haben, ne, so übers Musikschreiben, beim Romanschreiben wird man ja wie in so einen leeren Raum gesetzt und muss den ganz alleine gestalten. Und es hat irgendwie für mich eine Weile gedauert, rauszufinden, was will ich denn über Charlie erzählen, ne? Und was, ja, genau, was ist mir das Wichtigste zu sagen über Freundschaft? Und es hat einfach lange gedauert.
0: Glaubst du, die Geschichte kann weitergehen? Können wir auf eine Fortsetzung hoffen? Oder sie hat ja noch eine Menge Leben vor sich, gehen wir mal von aus. Sie ist
1: ja
0: erst 15.
1: Ja, ja, auf jeden Fall. Ja, ja, ich wünsche ihr ein wunderschönes, langes Leben. Da kommt gleich eine Hand. Ich habe als ich dem Verlag die ersten 10 geschickt habe, um mich quasi wie zu bewerben, einen Roman jetzt zu schreiben bei denen, habe ich den Anfang gehabt, den es jetzt nicht mehr so gibt im Buch, dann die Mitte, was ich euch gleich noch vorlese wahrscheinlich, und das Ende. Und das Ende hatte ich irgendwie schon die ganze Zeit so im Kopf, deswegen habe ich da nie drüber, also ich habe nicht damit im Hinterkopf geschrieben oder so. Deswegen ist die ehrliche Antwort, ich weiß es nicht. Aber ich kann mir gut vorstellen, auf jeden Fall noch einen Roman zu schreiben.
0: Wir sind gespannt.
1: Da war eine Frage.
0: Jawohl.
1: Ich bin froh, dass du fragst, ob es ein konkretes Jahr gibt, in dem der Roman angelegt ist. Das ist was, worüber ich mir auch in diesen 6 Jahren Gedanken gemacht habe. Und es gibt kein Jahr, das genannt wird. Es gibt Referenzen, also dass es ein iPod gibt, ne, und kein iPhone oder sowas. Und dass Lady Gaga im Radio läuft und nicht Ariana Grande oder so. Aber für mich, genau, ich wollte das, die Geschichte wie so eigentlich in einer Zeit anlegen, in der ich mich auf jeden Fall an Schule erinnere, weil ich glaube, dass das einfach heute so krass anders ist. Deswegen habe ich immer an 2009 gedacht. Und es gibt auch keine explizite Stadt, die genannt wird, aber ich habe dann immer so an Hannover gedacht, damit ich irgendwas hatte, um mich zu orientieren, auch an Wetter und Ferienplänen und sowas. Genau, also, aber es gibt das nicht explizit.
0: Ja.
1: Gab es beim Schreiben eine Person, eine Figur, die sich verselbstständigt hat und die mich dann überrascht hat? Also, ja, die größte Überraschung, glaube ich, war sozusagen Karl, aber vielleicht kann ich das eher so beantworten und sagen, dass was mich beim Schreiben überrascht hat, war, wie viele von den Gefühlen, die ich von Charlie beschreiben wollte, also von einer 15-Jährigen, auch oft noch bei mir hochkommen. Also sozusagen, ne, es gibt irgendwie genau, Fragen über Freundschaft, die habe ich auch immer noch jetzt mit 30 oder mal einen schlechten Tag oder keine Ahnung. So, ich glaube, das hat mich vielleicht beim Schreiben überrascht, dass ich oft mich hingesetzt habe und dachte, jetzt schreibe ich eigentlich ein Gespräch zwischen zwei 15-Jährigen, aber ich teile einige Fragen. Ne? Nicht alle, einige Sachen würde ich auch anders sehen als die, aber ich glaube, das hat mich so beim Schreiben vielleicht überrascht. Ja. Und der Italiener auch. Das war irgendwie so, ja, wie nett der vielleicht nochmal wird.
0: Vielleicht.
1: Keine Spoiler. Ganz hinten ist noch eine Frage. Ja, ich glaube, was ich in Charlies Alter gebraucht hätte, also die Frage ist sozusagen, hätte ich den Roman in meinem Alter gebraucht, ne? Nicht in meinem Alter, in meinem Namen, also im 15-jährigen Alter. Genau. Ja, ich glaube, was ich da, also ich weiß nicht, ob es jetzt der Roman sozusagen hätte sein müssen, aber das ist auf jeden Fall bestimmt ein Teil der Motivation, zurückzugehen und zu sagen, ich schreibe das nochmal zusammengefasst auf To Whom It May Concern sozusagen. Ich glaube, was ich aber vor allem gebraucht hätte, ist zu hören, dass es anderen ähnlich geht wie mir. Weil ich glaube, was ich feststelle, auch wenn ich über Freundschaft nachdenke, Freundschaft mit 15 versus Freundschaft mit 35, ich habe jetzt viel mehr Sprache und ich habe viel mehr Werkzeug, Beziehungen zu gestalten und auch viel mehr Mut, mich meinen Freunden zu öffnen. Also zu sagen, ne, hier geht's mir so und so und da komme ich nicht weiter. Und ich glaube, das hätte ich mit 15 mehr gebraucht, den Mut zu sagen. Und ich weiß, aber ich weiß eben auch gar nicht, ob das mit 15 dann besser geht. Aber den Mut zu haben, mich mehr mitzuteilen und auch andere, die mehr von sich teilen. Also ja, ich glaube, Hoffnung hätte ich gebrauchen können. Und ich glaube, Hoffnung wollte ich auf jeden Fall auch in die Geschichte legen. Wenn ich jetzt zum Italiener gehe, hat sich was verändert. Schöne Frage. Ich weiß auf jeden Fall, dass ich irgendwann mal bei so einem Italiener saß und so war so meine ich's, das meinte ich. So einen Brotkorb habe ich mir vorgestellt und so eine Speisekarte habe ich mir vorgestellt. Aber er ist trotzdem sicher vor mir, jeder Italiener. Würde Charlie mal auf ein Klassentreffen gehen, meinen Sie? Also in 10 Jahren sozusagen. Gute Frage. Ich glaube schon.
0: Das lesen wir im Band 3 dann. Das lesen wir im Band 3 dann. Das Klassentreffen. So, ganz hinten war noch eine Frage, glaube ich, genau.
1: Ich glaube auf jeden Fall, wer gehen würde, ist Karl.
0: Oder der nicht gehen würde.
1: Doch, ja, der nicht gehen wollen würde, aber der würde dann doch irgendwie so ein bisschen so widerwillig gehen und ein bisschen Staub aufwirbeln. Ich bin so froh, dass du fragst. Die Frage ist nach der Playlist zum Roman, die ich vorhin schon erwähnt habe und ob es eine bestimmte Reihenfolge beim Hören gibt und ob Ti Amo in der Liste ist. Und first things first, auf jeden Fall ist Ti Amo da drin. Und ich bin auch froh, dass du nach der Reihenfolge fragst, weil ich habe wirklich, ich würde sagen, mindestens einen Vormittag, wenn nicht sogar einen Tag damit verbracht, alle Lieder, die ich mit dem Roman in Verbindung bringe, weil sie entweder vorkommen oder weil ich sie beim Schreiben gehört habe, in eine Reihenfolge zu bringen, dass wenn man das Buch nicht lesen würde oder das Buch parallel lesen würde, die Lieder sozusagen den Kapiteln folgen, als wäre es ein Soundtrack. Also sozusagen die Liste auf Spotify ist chronologisch. Ja, ja, da fühle ich mich sehr gesehen jetzt.
0: Also Shuffle ausstellen, wenn Sie die hören, nicht wahr, die Liste? Mir fällt gerade noch ein, mich hat eine Dame in der Pause gefragt, ob es ein Hörbuch gibt und ich habe geguckt, also es gibt kein körperliches Hörbuch, sehr oft nur noch Download. Ich glaube, sie wollte eigentlich fragen, ob du dir vorstellen kannst, das einzulesen, weil du das so toll vorliest. Ich sehe die Dame nicht, war das eigentlich ihr Gedanke? Ja, genau, das meinten sie bestimmt, oder? Ja.
1: Auch da habe ich gute Nachrichten, ich habe es schon eingelesen.
0: Aha.
1: Ja.
0: Das kann man irgendwo streamen wahrscheinlich nur.
1: Ja.
0: Ja, gut, sagen wir jetzt nicht wo, finden wir raus. Gut. Also ich möchte kurz danken, dass Sie sich noch so viele Fragen getraut haben zu stellen. Vielen Dank. Es war schon mal super, aber Sie können gleich ruhig nochmal, würde ich sagen.
1: Klar.
0: Aber wir wollen vielleicht noch eine Stelle hören. Du wolltest gerne noch eine, hattest noch eine Stelle, die du gerne lesen wolltest?
1: Mindestens.
0: Mindestens. Also ich, wenn Sie hier mein Buch sehen, ich habe hier fast genauso viel Zettel drin wie Frau Engelmann. Ich lese eigentlich gar nicht heute vor, aber ich musste mir auch so viel markieren.
1: Ja, ich wollte eine Stelle vorlesen, die ich eben fast als allererstes geschrieben habe. Oder als erstes im ersten Sprung, also vor 5, 6 Jahren. Und die ist auch fast so im Roman geblieben, weil vielleicht hören Sie das ja raus, ich will gar nicht zu viel vorwegnehmen, für mich da was sehr Wichtiges in der Freundschaft passiert. Dafür müssen wir jetzt aber alle durch einen Spoiler. Ich habe gerade in der Pause mit 1, 2 Menschen gesprochen, die auf jeden Fall das schon gelesen hatten, aber es könnte sein, dass jetzt einige von Ihnen überrascht sind, wenn ich sage, dass das Meerschweinchen stirbt. Ja. Ich weiß, Markus. Ich weiß. Das Leben ist nicht fair. Ich habe sie sozusagen, wie sagt man, ich passe auf sie auf, es ist nicht der wichtigste Programmpunkt in der Geschichte. Also sie können es auch noch lesen, wenn sie das schon wissen. Und jetzt gibt es eine Beerdigung. Ich kannte echt nicht viele Leute gut, aber die, die ich gut kannte, waren für meinen Geschmack alles seltsame Erwachsene aus unserem Haus. Und seltsam war auch, Pommes mit ihnen in einem Raum zu sehen, wie ein versehentlich doppelt belichtetes Foto. Und ich glaube, dass alle es merkten, dass Pommes diese Augen hatte, Augen von jemandem, mit dem man reden wollte. Denn sie stellten ihm eine Frage nach der anderen. Kanntest du Markus gut? Fragte der Italiener. Nein, Herr Bianchi, wir kannten uns nur flüchtig. Ich beobachtete das Gespräch wie eine Zuschauerin auf dem Rang im Theater und fühlte mich weit weg von allem, beinahe unwirklich. Mein Blick fiel auf das Foto von Markus und mir am Kühlschrank, ein Bild von dem Tag, an dem ich ihn aus dem Tierheim abgeholt hatte. Markus, struppig und schüchtern, auf meinem Schoß auf dem Beifahrersitz und ich mit dem breitesten Grinsen der Welt. Wie jung wir gewesen waren. Wir hatten es bloß nicht gewusst. Im Grünstreifen neben dem Parkplatz vor dem Haus schaufelte der Italiener eine kleine Grube. Ich setzte den Karton hinein. Ich konnte nicht glauben, dass darin der gleiche Markus lag, mit dem ich vor ein paar Tagen noch zur Musik von Mikolais iPod getanzt hatte, den ich in meinen Armen gehalten hatte. Jetzt wäre es gut zu wissen, was im Himmel ist, dachte ich. Möchtest du noch ein paar Worte sagen? Fragte Mama. Ich wollte alles sagen. Dass Meerschweinchen eigentlich nicht alleine leben konnten, aber Markus eben schon. Wie ich Markus im Tierheim gefunden hatte, in dem er nur eine Nummer gewesen war. Und wie sicher ich mir gewesen war, dass wir Freunde würden. Wie er auf meinem Bauch lag, wenn wir Liebe auf Umwegen schauten. Wie ich ihn einmal mit viel zu viel Seife im Waschbecken gewaschen hatte, bis ich ihn unter dem Schaum kaum wiederfand. Dass er immer noch Heu roch. Wie warm er war. Wie er quiekte. Wie oft er neben mir auf dem Kopfkissen eingeschlafen und aufgewacht war. Eingeschlafen und aufgewacht. Eingeschlafen und aufgewacht. Mein einziger bester Freund, mein kleiner Pirat. Aber ich konnte nicht. Jetzt müsste ich die richtigen Worte finden, dachte ich. Worte, die bedeuteten, was ich wirklich meinte, was ich tief drin wirklich meinte. Aber es war, als hätte mein Mund noch nie etwas gesagt. Und als hätte ich meine Stimme noch nie gehört. Als erinnerte ich aus meinem gesamten Leben keinen einzigen Satz. Dann passierte etwas Unvorhergesehenes. Ich kann das machen, sagte Pommes. Ich sah ihn an. Seine Wangen waren gerötet. Er atmete ein und begann. Markus war Charlies bester Freund und die beiden hatten noch so viel zusammen vor. Ich kannte ihn nicht besonders gut, aber ich erinnere mich noch an den Tag, als ich ihn kennengelernt habe. Da saß Markus in einem Hut auf dem Weg nach Amerika. Ist nicht jedermanns Sache, in einem Hut zu sitzen, aber er war eben auch Markus, der über den Dingen stand und über solche Momente lachen konnte. Ich schielte rüber zum Italiener. Pommes holte tief Luft. Ich wünschte, ich hätte gewusst, wie es um ihn steht. Und ich wünschte, ich hätte ihm helfen können, ihn beschützen. Er trat einen Schritt vor und hockte sich vor die Grube. Seine Stimme wurde leiser. Dass ich nicht besser für dich da sein konnte, das tut mir unendlich leid. Und ich werde es mir nie verzeihen. Und ich werde dich jeden einzelnen Tag vermissen, so wie ich dich schon jeden einzelnen Tag vermisst habe. Und ich werde mich bis ans Ende meines Lebens fragen, wo du jetzt wohl bist. Wie wenig ich in den letzten Jahren gespürt hatte, begriff ich erst, als ich die Gefühlswelle sah, die auf mich zulief und sich riesig vor mir auftürmte. Mein Herz zersprang in tausend Teile, als hätte jemand eine große Kristallvase aus dem All in meinen Brustraum fallen lassen. Und mir kamen die Tränen, als hätte ich sie jahrelang und nur für diesen Moment aufgespart. Pommes und ich sahen uns nur kurz an. Seine hellen Augen waren feucht und ich wusste nicht vieles auf der Welt, aber dass wir das Gleiche fühlten, das wusste ich schon. Und dass es für ihn nicht um Markus ging, das wusste ich irgendwie auch. Ein paar Minuten später warf jeder von uns eine Handvoll Erde in die Grube, dann sagte keiner mehr ein Wort. Zurück in der Wohnung spielten die anderen noch eine ganze Runde Charade, aber keiner zwang mich mitzumachen. Ich durfte einfach still da sitzen und zugucken, das war perfekt. Kurz vorm Einschlafen dachte ich über Pommes nach und darüber, wen er wohl verloren hatte und was es wohl war, dass ihn so zerriss. Ich denke nicht oft an den Himmel und ich weiß auch nicht genau, was er ist. Ich weiß nicht, wem er gehört oder ob es ihn überhaupt gibt. Aber wenn ich an den Himmel denke, dann sehe ich uns alle tanzen. Und wenn ich an den Himmel denke, dann denke ich auch immer an dich. Und dieser Himmel, der fängt genau da an, wo die Gedanken aufhören, also wo man an ihren alleräußersten Rand stößt. Und in diesem Himmel gibt es eine Wiese und auf dieser Wiese tanzen alle Menschen, die man liebt, jeder für sich und in seinem Rhythmus und auf seine Weise. Und wenn man ankommt und auf sie zuläuft, dann stört einen das eigentlich gar nicht, dass der eine schneller tanzt als der andere. Im Gegenteil, ist es eigentlich sogar ganz schön, denn man sieht ja von Weitem trotzdem, dass sie zusammengehören, man weiß es einfach. Und dann lächelt einem jeder einmal zu, nicht zu viel, nicht zu wenig, nur wie um zu sagen, hey, da bist du ja. Und wenn man genau hinschaut, sieht man nicht nur Menschen, die man liebt, sondern alle Menschen, die man kennt. Sogar die, mit denen vielleicht sogar mal was kaputt gegangen ist. Und man weiß auch sofort, warum. Weil ja alle gleich sind. Weil in diesem Himmel kennen das Gleiche ist wie zusammengehören und zusammengehören vielleicht sogar das Gleiche wie lieben. Und die Zeit dehnt sich in alle Himmelsrichtungen aus wie ein großer Park, durch den man bis zu jedem Moment spazieren kann, den man mal erlebt hat. Und sollte man verloren gehen, dann folgt man einfach einem langen grünen Zaun wieder zurück. Und es gibt kein einziges Fenster hier und der Wind ist immer genau richtig kühl. Und niemand kann was Falsches sagen, weil in diesem Himmel gibt es nur die richtigen Worte und die richtige Stille. Und alles ist Anfang und alles ist hell. Ich denke nicht oft an den Himmel und ich weiß auch nicht genau, was er ist, wem er gehört oder ob es ihn überhaupt gibt. Aber wenn ich an den Himmel denke, dann sehe ich uns alle tanzen. Und wenn ich an den Himmel denke, dann denke ich auch immer an dich.
0: Ich würde gerne noch kurz mal in die Vergangenheit schauen, da wo alles begann sozusagen bei dem berühmten Bielefelder Slam. Wie gesagt, das dauerte ja ein paar Monate noch, ehe das dann ins Internet kam und viral ging. Aber dann ging ja alles ziemlich schnell und ziemlich doll. Hast du das irgendwie kommen sehen? Konnte man das ahnen? Was hat das mit dir gemacht? Kannst du dich daran erinnern, wie sich das anfühlte? Es muss ja fantastisch gewesen sein auf vielen Ebenen.
1: Ja, ich kann mich daran erinnern, wie sich das anfühlte. Also ich war da 21, als eben innerhalb von 3 Wochen, ich glaube, 5 Millionen Menschen oder so ein Video von mir geschaut haben. Und anders als heute mit TikTok, ne, hat es damals irgendwie bedeutet, dass dann jemand von einer Zeitung plötzlich meine Nummer rausgefunden hat und angerufen hat. Also es hat dann irgendwie was bedeutet. Und ja, ich kann mich daran sehr gut erinnern. Ich habe das überhaupt nicht kommen sehen. Ich weiß es jetzt schon gar nicht mehr genau, weil es auch schon lange her ist, aber ich glaube, mindestens 5 Jahre auf Poetry Slams aufgetreten und habe mal gewonnen, mal bin ich Letzte geworden, mal in der Mitte gewesen und an diesem Abend, wo das Video entstanden ist, bin ich, glaube ich, 5. von 6 geworden. Und ich hatte im Copyshop vorher so kleine Hefte drucken lassen, die ich für 2 Euro angeboten habe mit meinen Gedichten drin. Und es wollte keiner haben an dem Abend. Und ich bin nach Hause gefahren und habe gedacht, ja, morgen geht's wieder in die Uni und hier in Bielefeld ist auf jeden Fall nichts Besonderes passiert. Also ja, ich habe es nicht kommen sehen. Und ja, stimmt, fantastisch. Aber auch vieles mehr. Also vieles gleichzeitig. Ja.
0: Also heute sind die Lyrikbände übrigens alle weg, die da schon lagen. Falls Sie noch einen haben, ich kann Ihnen gerne welche bestellen. Aber heute hat das besser geklappt. Und naja.
1: Aber das ist doch irre, oder? Also ich meine,
0: das ist total irre,
1: dass man sich auch nicht von, ja, das ist eigentlich wie mit Freundschaft oder so, dass es einfach vor allem darum geht, dass man halt an den richtigen Ort gerät. So.
0: Ja. Kennen Sie das alle, dieses eines Tages, Baby? Ja. Okay. Ich sagte es jetzt auch nur so eiskalt, weil ich weiß, dass Sie es gestern auch in Hannover vorgetragen haben. Also Sie haben es wahrscheinlich noch im Kopf. Aber gut, wenn Sie es alle kennen, machen wir sonst die 15 Millionen Klicks nachher voll.
1: Also einer kennt es nicht. Ja, dann. Okay. Ich kann es auch gerne vortragen, ja klar. Jetzt sofort? Mal schauen, wie viel ich von gestern noch erinnere.
0: Ich bin optimistisch.
1: Ich auch. Ja, ich habe das Gedicht in so einer ähnlichen Jahreszeit geschrieben wie jetzt. Es war im Winter 2012, glaube ich, oder so. Also schon richtig, richtig lange her. Und in dem Gedicht kommt eine Jahreszahl vor. Und ich habe so über die Jahre, also ich rede dann einmal über das letzte Jahr, also als ich das geschrieben habe, dann 2011 Und über die Jahre ist das dann immer eine größere Zahl geworden. Sie werden das gleich hören. Eines Tages, Baby, werden wir alt sein. Oh, Baby, werden wir alt sein und an all die Geschichten denken, die wir hätten erzählen können. Ich bin der Meister der Streiche, wenn es um Selbstbetrug geht. Ich bin ein Kleinkind vom Feinsten, wenn ich vor Aufgaben stehe. Ich bin ein entschleunigtes Teilchen. Ich kann auf keinsten was reißen. Ich lasse mich begeistern für Leichtsinn, wenn ein anderer ihn lebt. Und ich denke zu viel nach und ich warte zu viel ab und ich nehme mir zu viel vor und ich mache davon zu wenig. Ich halte mich zu oft zurück, ich zweifle alles an, ich wäre gerne klug, allein das ist ziemlich dämlich. Ich würde gern so vieles sagen, aber bleibe meistens still, weil wenn ich das alles sagen würde, wäre das viel zu viel. Ich würde gern so vieles tun, meine Liste ist so lang, aber ich werde eh nie alles schaffen, also fange ich gar nicht an. Stattdessen hänge ich planlos vorm Smartphone, warte bloß auf den nächsten Freitag. Ach, das mache ich später, ist die Baseline meines Alltags. Ich bin so furchtbar faul wie ein Kieselstein am Meeresgrund. Ich bin so furchtbar faul. Mein Patronus ist ein Schweinehund. Mein Leben ist ein Wartezimmer und niemand ruft mich auf. Mein Dopamin, das spare ich immer, falls ich es nochmal brauche. Und eines Tages, Baby, werde ich alt sein. Oh, Baby, werde ich alt sein und an all die Geschichten denken, die ich hätte erzählen können. Und du murmelst jedes Jahr neu an Silvester die wieder gleichen Vorsätze treu in dein Sektglas. Und Ende Dezember stellst du fest, dass du recht hast, wenn du sagst, dass du sie dieses Jahr schon wieder vercheckt hast. Dabei sollte für dich schon 2024 das erste Jahr vom Rest des Erdes. Sollte das erste Jahr vom Rest deines Lebens werden. Du wolltest abnehmen, früher aufstehen, öfter rausgehen, mal deine Träume angehen, mal die Tagesschau sehen für mehr Smalltalk, Allgemeinwissen. Aber so wie jedes Jahr, obwohl du nicht damit gerechnet hast, kam dir wieder mal dieser Alltag dazwischen. Unser Leben ist ein Wartezimmer und niemand ruft uns auf. Unser Dopamin, das sparen wir immer, falls wir es nochmal brauchen. Und wir sind jung und haben viel Zeit. Warum sollen wir was riskieren? Wir wollen doch keine Fehler machen, wollen auch nichts verlieren und es bleibt so viel zu tun. Unsere Listen bleiben lang und so geht Tag für Tag ganz still ins unbekannte Land und aus Ach, das mache ich später wird, Ach, das mache ich später wird, Ah, das mache ich später wird jetzt. Und eines Tages, Baby, werden wir alt sein. Oh Baby, werden wir alt sein und an all die Geschichten denken, die wir hätten erzählen können. Und die Geschichten, die wir dann stattdessen erzählen, werden traurige Konjunktive sein. So wie einmal bin ich fast einen Marathon gelaufen und hätte fast die Buddenbrooks gelesen. Und einmal wäre ich beinahe, bis die Wolken wieder lila waren, noch wach gewesen. Und fast hätten wir uns mal demaskiert und gesehen, wir sind die gleichen. Und dann hätten wir uns fast gesagt, wie viel wir uns bedeuten, werden wir sagen. Und dass wir bloß faul und feige waren, das werden wir verschweigen. Und uns heimlich wünschen, noch ein bisschen hier zu bleiben. Und wenn wir dann alt sind und unsere Tage knapp, und das wird sowieso passieren, dann erst werden wir kapieren, wir hatten nie was zu verlieren. Denn das Leben, das wir führen wollen, das können wir selber wählen. Also los, schreiben wir Geschichten, die wir später gerne erzählen. Lass uns nachts lange wach bleiben, aufs höchste Hausdach der Stadt steigen, lachend und vom Takt frei die allertollsten Lieder singen. Lass uns Feste wie Konfetti schmeißen, sehen, wie sie zu Boden reißen und die gefallenen Feste feiern, bis die Wolken wieder lila sind. Lass mal an uns selber glauben. Ist mir egal, ob das verrückt ist. Und wer genau guckt, sieht, dass Mut auch bloß ein Anagramm von Glück ist. Und wer immer wir auch waren, lass mal werden, wer wir sein wollen. Wir haben schon viel zu lange gewartet. Lass mal Dopamin vergeuden. Der Sinn des Lebens? Der Sinn des Lebens ist Leben. Das hat schon Casper gesagt. Let's make the most of the night. Das hat schon Kescher gesagt. Lass uns möglichst viele Fehler machen und möglichst viel aus ihnen lernen. Lass uns jetzt schon Gutes säen, damit wir später Gutes ernten. Lass uns alles tun, weil wir können und nicht müssen. Weil jetzt sind wir jung und lebendig und das soll ruhig jeder wissen. Lass uns mal demaskieren und dann sehen, wir sind die gleichen. Und dann können wir uns ruhig sagen, dass wir uns viel bedeuten, weil unsere Zeit, die geht vorbei. So, das wird sowieso passieren und bis dahin sind wir frei und es gibt nichts zu verlieren. Denn das Leben, das wir führen wollen, das können wir selber wählen. Also los, schreiben wir Geschichten, die wir später gerne erzählen. Und eines Tages, Baby, werden wir alt sein. Oh, Baby, werden wir alt sein und dann all die Geschichten denken, die für immer unsere sind.
0: ich habe es eben schon gesagt und hier ist der Beweis, ich habe mir auf wirklich viele Stellen angestrichen, rausgeschrieben, markiert und Sie wissen vielleicht, wenn Sie öfter bei uns sind, dass ich gerne zum Rausschmeißen sozusagen auch Ihnen immer gerne noch was mitgebe vom Buch des Abends und das war echt schwer dieses Mal, aber ich kann jetzt ja auch nicht noch eine halbe Stunde mein Best-of lesen. Also ich könnte, aber ich habe mich jetzt für eine Stelle entschieden. Ich will gar nicht so viel verraten, aber Charlie will eine Reise machen und wie das so ist, wenn man 15 ist und ins Ausland reisen will, findet die Mutter das nicht so super und sie spricht mit dem Italiener darüber. Und Charlie sagt, Mama will nicht, dass ich die Reise mache. Und der Italiener sagt, Helen liebt dich, Charlie, und sie will nur wissen, dass es dir gut geht. Aber ich sag dir jetzt was. All die Dinge, die du tun möchtest, egal wie klein sie sind, die musst du tun. Denn wenn du sie nicht machst, macht sie keiner für dich. Und wenn du sie nicht verteidigst, verteidigt sie keiner. Die Reise, die neue Haarfarbe, das Instrument, das du lernen willst. Mach das alles. Darum geht es im Leben. Das hier ist keine Probe, Charlie. Das ist es schon. In diesem Sinne. Vielen, vielen Dank für diesen ganz, ganz wunderbaren, unterhaltsamen, vielfältigen, tollen Abend, Julia Engelmann. Vielen Dank.
1: Dankeschön.
2: Das Buch ist als Hardcover erschienen im Diogenes Verlag. Verantwortlich für die gehörte Sendung war Marion Weyers.

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4: 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Juni, startet in Albersdorf das erste Feierabend-Waldbad. Von 18.30 Uhr bis 20.30 Uhr geht es gemeinsam im ruhigen Tempo durch den Wald. Mit kleinen Achtsamkeitsübungen und bewussten Momenten der Stille können die Teilnehmer den Alltag hinter sich lassen und entspannt in den Abend starten. Treffpunkt ist der Parkplatz am Steinzeitpark Dithmarschen in der Süderstraße. Die Teilnahme kostet 20 Euro pro Termin. Weitere Termine finden am 1., 8. und 15. Juli statt. Anmeldungen sind per E-Mail an huttenlöcher@mailbox.org möglich. Am Donnerstag, den 10. Dezember, gastiert die Tribute-Band Dire Straits mit ihrem Programm A Tribute to Dire Straits im Stadttheater Heide. Konzertbeginn ist um 20 Uhr, Einlass ab 19 Uhr. Die Band gilt als eine der erfolgreichsten Dire Straits-Tribute-Formation Europas und bringt die größten Hits der britischen Rocklegenden auf die Bühne. Klassiker wie Sultans of Swing, Walk of Life and Brothers in Arms dürfen dabei natürlich nicht fehlen. Im Mittelpunkt steht der unverwechselbare Gitarrensound von Marc Knöpfler, der Frontmann Wolfgang Uhlig. Tickets sind im Vorverkauf erhältlich. Die Preise beginnen bei rund 38 Euro. Karten gibt es an den bekannten Vorverkaufsstellen sowie online über mitunskannmanreden.de.

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3: Am Samstag, den 20. Juni, lädt der Kulturkeller Husum um 19 Uhr zu einem Konzert mit dem britischen Sänger, Pianisten und Songwriter Paul Milnes ein. Der Musiker gilt seit Jahrzehnten als feste Größe der europäischen Blues- und Songwriter-Szene. Bekannt ist Paul Milnes vor allem für seine rauchige Stimme, sein Blues-beeinflusstes Pianospiel und gefühlsvolle Songs mit persönlicher Note. In Husum präsentiert er ein Solokonzert nur mit Piano und Gesang. Eintrittskarten gibt es im Vorverkauf in der Schlossbuchhandlung Husum, Restkarten sind an der Abendkasse erhältlich. Am Samstag, den 14. April, ist Singer-Songwriter Gregor Meile mit seinem Programm Unplugged das Wohnzimmerkonzert zu Gast im Nordsee-Kongresszentrum in Husum. Los geht's um 20 Uhr. Gemeinsam mit seiner Band präsentiert Gregor Meile seine Songs in akustischer Form. Die Konzerte leben von Emotionen, persönlichen Geschichten und viel Interaktion, wodurch jeder Abend seinen ganz eigenen Charakter erhält. Tickets sind im Vorverkauf erhältlich, die Preise beginnen je nach Kategorie bei rund 50 Euro. Karten gibt es online über Eventim, Veranstaltungsort ist das Nordsee-Kongresszentrum am Messeplatz in Husum.
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3: Es grüßt Rainer Martens aus Garding. An jedem Dienstag ab 10.15 Uhr gibt es einen lebendigen Stadtrundgang durch Garding. Rainer Martens erzählt anschaulich Wissenswertes über seine Stadt von gestern, heute und morgen. Dienstags 10.15 Uhr vor der Touristinfo Markt 26 in Garding.

Am Montag, den 22. Juni, lädt die Tourismuszentrale St. Peter-Ording um 20 Uhr zu einem spannenden Vortrag ins Dünhus an der Erlebnispromenade ein. Unter dem Titel Abenteuerforschungsschiff berichtet der Meeresgeologe Prof. Dr. Sebastian Kastel von seinen Einsätzen auf Forschungsschiffen rund um den Globus. Darum geht es um die Erforschung der Weltmeere, moderne Unterwassertechnik und den Alltag an Bord. Der Eintritt kostet 7 Euro, Schüler und Schülerinnen, Studierende sowie Auszubildende zahlen 1 Euro. Mitglieder der Schleswig-Holsteinischen Universitätsgesellschaft haben freien Eintritt. Tickets sind online im Erlebnisshop von St. Peter-Ording erhältlich. Am Samstag, den 4. Juli, wird um 11.30 Uhr im Kurort Zingel 21 in Meldorf die Ausstellung Anklänge eröffnet. Gezeigt werden Malerei und Zeichnung von Marianne Gutsche aus Wenbüttel und ihrer Tochter Cornelia Gutsche aus Berlin. Die Werke der beiden Künstlerinnen beschäftigen sich auf unterschiedlicher Weise mit Wahrnehmung, Erinnerung und poetischen Bildwelten. Die Ausstellung läuft bis zum 4. September 2026. Der Eintritt zur Eröffnung ist frei, eine Anmeldung ist nicht erforderlich. Veranstaltungsort ist der Zingel 21 in der Zingelstraße 21 in Meldorf.

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3: Am Samstag, den 20. Juni, lädt die St. Jürgenkirche in Heide um 12 Uhr zur Veranstaltungsreihe Wort und Musik ein. Die Organistin Sarah Herzer spielt Werke von Johann Sebastian Bach und Johannes Brahms. Ergänzt wird das musikalische Programm durch Texte und Gedanken von Pastor Lars Kästner. Der Eintritt ist frei, eine Anmeldung ist nicht erforderlich. Besucher sind herzlich eingeladen, eine halbe Stunde Musik und Besinnung in der Heider St. Jürgenkirche zu erleben. Am Montag, den 22. Juni, lädt das Museum Steinzeithaus im Steinzeitpark Dithmarschen und in Albersdorf zu einem spannenden Vortrag über die Bronzezeit ein. Beginn ist um 19.30 Uhr. Die Archäologin Dr. Jutta Kneisel von der Universität Kiel spricht über Grabhügel, Gesichtsuhren und Kochsteingruben und gibt dabei auch besondere Einblicke in bronzezeitliche Geschichte Dithmarschens. Besucher erfahren, wie die Menschen vor mehr als 3000 Jahren die Landschaft Schleswig-Holsteins geprägt haben. Der Eintritt kostet 5 Euro. Mitglieder des Fördervereins Aözer haben freien Eintritt. Eine Anmeldung ist nicht erforderlich. Im Rahmen des Literatursommers Schleswig-Holstein ist der Autor Malte Borsdorf am Samstag, den 18. Juli, zu Gast in Garding. Die Lesung beginnt um 15 Uhr im Kulturhaus Altes Rathaus, Einlass ist ab 14.30 Uhr. Borsdorf liest aus seinem aktuellen Roman Frau Schebasta räumt die Welt auf. Darin begleiten zwei Jugendliche eine Bombenentschärferin bei ihrer Arbeit und geraten in eine Geschichte, die sich mit den Folgen von Krieg und den Hinterlassenschaften des Zweiten Weltkriegs beschäftigt. Der Eintritt kostet 8 Euro, Karten gibt es im Vorverkauf im Kulturhaus Altes Rathaus in Garding. Reservierungen sind außerdem telefonisch unter 048 62 20 19 975 möglich.

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3: Am Samstag, den 27. Juni, wird an der Nordseeküste wieder der internationale One Sea Day gefeiert. In Büsumer, Deichhausen und Friedrichskoog lädt Dithmarschen Tourismus deshalb zum Frühstück am Deich ein. Los geht es um 8.30 Uhr, direkt am Deich in Büsumer, Deichhausen. Die Gäste erwartet ein Frühstück mit regionalen Spezialitäten und anschließend ein geführter Naturspaziergang durchs Wattenmeer. Dabei gibt es spannende Einblicke in das UNESCO-Weltnaturerbe und seine Tierwelt. Die Teilnahme kostet 24,50 Euro pro Person, weil die Plätze begrenzt sind, ist eine Anmeldung erforderlich. Tickets gibt es nur noch bis zum 21. Juni online unter nordseetourismus.de. Von Mai bis Oktober werden in Husum regelmäßig plattdeutsche Stadtführungen angeboten. Einmal im Monat, jeweils am Freitag, startet der Rundgang um 16.30 Uhr vor der Tourisinformation im historischen Rathaus Großstraße 27. Die Teilnahme kostet 8 Euro pro Person, eine Anmeldung ist nicht erforderlich. Die Führungen geben Einblicke in Geschichte, Kultur und Alltag der Nordseestadt. Zusätzlich können für Gruppen individuelle Termine vereinbart werden. Das Angebot reicht von Natur- und Themenführungen bis hin zur literarischen Rundgänge auf den Spuren von Theodor Storm.
4: Hallo, mein Name ist Rüdiger Kelm vom Steinzer Park Dithmarschen in Albersdorf und wir zeigen ab dem 8.5. bis Ende August eine neue Sonderausstellung zum Thema Alles bleibt anders, Transformationsprozesse in Raum und Zeit. Eine Ausstellung, die wir zusammen mit dem Institut für Ur- und Frühgeschichte der Universität Kiel zusammengestellt haben und wo es tatsächlich um Wandlungsprozesse in früheren Gesellschaften geht, Wandel sozusagen als Konstante in der Geschichte und das Ganze von unterschiedlichen archäologischen Perspektiven aus beleuchtet wird. Eine interessante Ausstellung zu einem aktuellen Thema, wenn man so sagen möchte. Herzlich willkommen bei uns im Steinzeitpark.